0: Arbeitszeit. Die SPD will kleinere Einkommen entlasten und dafür Gutverdiener ab 100.000 Euro und Erben stärker zur Kasse bitten, was die Union in der vorgeschlagenen Form ablehnt. CDU und CSU wollen den 8-Stunden-Arbeitstag dagegen mit einer Wochenarbeitszeit ablösen. Dagegen machen wiederum die Gewerkschaften mobil. Tanja Wagner, Nachrichtenredaktion.
1: Der Tankrabatt ist ausgelaufen, doch an den Zapfsäulen ist es schon eher teurer geworden. Der aktuelle Anstieg der Kraftstoffpreise ist aus Sicht des ADAC nicht gerechtfertigt, kritisierte der Verkehrsclub. Der Rohölpreis steige aktuell nicht. Daher bestätige sich die Vermutung des ADAC, dass die Mineralölkonzerne bereits vor dem Ende des Tankrabatts die bevorstehende Steuererhöhung eingepreist haben. Die Union gewinnt beim Thema politische Kompetenz leicht dazu. Die AfD bleibt in der Wählergunst aber weiter vorn. Das zeigt das aktuelle RTL-NTV-Trendbarometer. Demnach sehen 14% die Union bei der Lösung der Probleme im Land vorn. Die AfD kommt auf 12%.
2: Bei der Sonntagsfrage bleibt die AfD trotz leichter Verluste mit 26% klar vorne. Die Union kommt auf 22% und kann ihren kleinen Vorsprung beim Thema politische Kompetenz bisher also nicht in bessere Umfragewerte ummünzen. Auffällig ist außerdem das große Misstrauen vieler Menschen. Mehr als jeder Zweite traut aktuell keiner Partei zu, die Probleme im Land zu lösen. Zoe Tassovali, Nachrichtenredaktion.
1: Zum Fußball. Bei der WM hat sich Topfavorit Frankreich im 16. Finale hochverdient mit 3:0 gegen Schweden durchgesetzt und trifft am Samstag in Philadelphia nun auf Deutschland-Bezwinger Paraguay. Zuvor hatte Norwegen den ersten Einzug in ein WM-Achtelfinale seit 28 Jahren gefeiert. Die Norweger gewannen 2:1 gegen die Elfenbeinküste.
3: Das Düsseldorf-Wetter.
4: 16 bis 12 Grad sind es nur noch in der Nacht jetzt, dazu noch einzelne Schauer und Gewitter, die ziehen aber im Laufe der Nacht dann auch ab. Tagsüber heute bekommt ihr dann viel Sonne, bis 26 Grad sind drin. Gegen Nachmittag können dann vereinzelt aber auch Schauer oder Gewitter aufziehen. Und am Donnerstag dann viele Wolken, ab und an Regen, aber auch trockene Abschnitte bis 26 Grad.
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5: Hier die aktuelle Verkehrslage. A1 Köln-Dortmund zwischen Köln-Niel und Kreuz-Leverkusen. Dichter Verkehr, 5 Minuten Zeitverlust und in der Gegenrichtung dichter Verkehr, 5 Minuten Verzögerung. Und zusätzlich auf der A59 Köln-Bonn zwischen Dreieck Köln-Porz und Flughafen Köln-Bonn. 1 Kilometer zähfließender Verkehr. Wir wünschen allen unterwegs gute Fahrt.
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6: Guten Morgen.
7: Oh, das war ein sehr motiviertes Guten Morgen. Entschuldigung, der Kaffee kickt gerade rein. So, ich habe jetzt Musik für euch von Teddy Swims, der großartige Teddy Swims mit Mr. Know-It-All. Kommt gut durch diesen frühen Mittwochmorgen mit uns.

0: Romantische Musik von Robbie Williams war das, Angels, an diesem frühen Mittwoch. Was gibt's denn nachher bei euch so, weiß ich nicht, zum Frühstück vielleicht noch nicht, aber vielleicht zum Mittagessen, vielleicht schön so ein Teller Gnocchis und dazu so ein Latte Macchiato oder so eine Salagne. Es gibt ja so Wörter, die klingen anders ausgesprochen schon so ein bisschen witzig, ne? Frag mal unseren Hannes.
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2: Kennt ihr die Wörter, die manche Menschen einfach immer falsch aussprechen? Sowas wie zu China. Ja, statt Zucchini, zu China eben. Ja, geht aber auch noch besser. Eine Freundin musste letztens noch eben in die Stadt, um Duschgel zu kaufen. Oder kennt ihr das Chamäleon? Ja, das Chamäleon. Das ist diese Echse, die Farbe wechselt. Chamäleon. Oder mein Onkel hat früher immer gerne Fernsehen geguckt. Seine Lieblingsfilme waren Western mit Terence Hill, der Kumpel von Bud Spencer. Und die haben immer Sydney-Bohnen gegessen. Ja, musste meine Tante immer für ihn machen. Sydney-Bohnen mit Reis. Aber mein absoluter Lieblingsversprecher war in der Zeit, als ich hinter der Theke gearbeitet habe. Da kam ein Kellner zu mir und meinte, Hannes, ruf mal schnell in der Küche an. Tisch 17 wartet immer noch auf seine Jalapeno-Poppers. Auf seine was? Oh, Senor, yo comprendo, Jalapeno-Poppers, si, si. Leute, er meinte Jalapeno. Ey, dreimal dürft ihr raten, wie ich den Hermano in meinem Handy abgespeichert habe. Jalapeno, klar. Und immer dran denken, wir sind ja alle nicht perfekt. Aber manche Sachen sind einfach zu witzig, um sie nicht zu erzählen.
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0: Ein paar Wolken sind in der Nacht unterwegs. Vereinzelt bringen die noch Schauer oder Gewitter. Die ziehen aber auch langsam wieder ab. Tagsüber heute dann 26 Grad maximal. Erstmal noch einiges an Sonne dabei. Dann kann es zumindest vereinzelt aber auch mal Schauer oder Gewitter geben. Und der Donnerstag, der wird dann wechselhaft bewölkt. Ab und an kann es regnen. Aber ihr bekommt auch viele trockene Abschnitte bis 26 Grad.
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2: Hier die aktuelle Verkehrslage. A1 Köln-Dortmund zwischen Köln-Niehl und Kreuz-Leverkusen. Dichter Verkehr, 5 Minuten Zeitverlust. Und in der Gegenrichtung dichter Verkehr, 5 Minuten Verzögerung. Und zusätzlich auf der A59 Köln-Bonn zwischen Dreieck Köln-Porz und Flughafen Köln-Bonn. 1 Kilometer zäh fließender Verkehr. Wir wünschen allen unterwegs gute Fahrt.
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0: So, komm, Montag, Dienstag haben wir jetzt auch schon geschafft und den Rest der Arbeitswoche kriegen wir auch noch hin. Wir sind bei euch, wir verbringen gemeinsam akustisch die Nacht zusammen. Ich freue mich sehr, dass ihr dabei seid, dann fühlt man sich hier nicht so alleine, weißt du. Das ist Musik von Keen, Somewhere Only We Know.

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0: Weißt du, dieser Song, ne? Dieser Song wird einfach für immer geil sein. So eine großartige Nummer. Coolio, Gangsters Paradise war das. Hallo zusammen. So, und jetzt schön was richtig Leichtes zum ganz frühen Frühstück. So ein kleiner Burger für auf den Faust zum Beispiel. Wie soll denn so ein Burger bei euch aussehen? Was muss da drauf? Käse oder kein Käse? Mit Tomate, mit Ei, mit Bacon? Ja, was? Forscher haben jetzt eine KI entwickelt, die das optimale Rezept für Burger für euch zusammenstellen soll. Die Zahl der möglichen Burger-Rezepte weltweit, die wird nämlich laut der Forscher auf 10 Septillionen geschätzt. Das ist eine Eins mit sehr vielen Nullen, ja. Das bedeutet, du kannst einfach schwer alle Rezepte dieser Welt durchgehen, zumindest nicht bis zum Mittagessen. Und das soll eben jetzt die KI für euch erledigen und euch ein perfektes Burger-Rezept ausspucken. Also bei mir wäre das alles relativ einfach. Ich möchte einfach so einen ganz normalen Cheeseburger. Ohne Schnickschnack, ohne fancy Zutaten, weiß ich nicht, dann mit so Kräutern, die nur bei Mondschein gepflückt werden sollen und so was. So brauche ich alles nicht. Einfach so ein ganz normaler, ehrlicher Cheeseburger. Reicht. Immer.
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1: Ich bin Katrin Müller. Die Spitzen von Union und SPD kommen heute zu den möglicherweise entscheidenden Beratungen über ihr Reformpaket zusammen. Im Koalitionsausschuss wird es unter anderem um Steuerentlastungen, kleiner und mittlerer Einkommen, Arbeitsmarktreformen sowie Rente, Gesundheit und Pflege gehen. Ob es schon am heutigen Mittwoch oder in der Nacht zu Donnerstag zu Entscheidungen kommt, ist offen. Wer noch günstig tanken will, sollte sich beeilen. Der Tankrabatt ist heute ausgelaufen. Nach Angaben des ADAC ist Super E10 aber zwischenzeitlich bereits im Schnitt um mehr als 20 Cent pro Liter nach oben gegangen. Bei Diesel waren es sogar 24 Cent.
2: Viele Autofahrer haben die letzten Stunden des Tankrabatts noch genutzt. An manchen Tankstellen gab es teils riesige Schlangen. Der ADAC hält die aktuellen Preisaufschläge trotzdem für nicht gerechtfertigt. Die Ölpreise seien zuletzt gesunken. Trotzdem hätten die Mineralölkonzerne die höhere Steuer offenbar schon vor dem offiziellen Ende des Tankrabatts eingepreist. Für Mittwochmittag rechnen Experten damit, dass die Spritpreise noch stärker steigen. Das Bundeskartellamt hat angekündigt, überzogene Erhöhungen genau zu prüfen. Zoe Tassovali, Nachrichtenredaktion.
1: Ab heute kostet der reguläre Eintritt in den Kölner Dom erstmals 12 Euro. Damit sollen die gestiegenen Kosten etwa für den Schutz des Denkmals gedeckt werden. Der Preis gilt an den meisten Tagen und für die meisten Leute. Es gibt aber auch Ausnahmen. So soll das Weltkulturerbe mit über 600 Jahren Bauzeit laut Domkapitel jährlich an bestimmten Tagen kostenfrei für alle sein. Zum Fußball. Nach dem WM aus hat der Deutsche Fußballbund eine Entscheidung über die Zukunft von Bundestrainer Julian Nagelsmann vertagt. DFB-Präsident Bernd Neuendorf kündigte an, die Gründe in Ruhe aufarbeiten zu wollen.
3: Ich glaube, wir können nach so einem Turnier nicht einfach zur Tagesordnung übergehen. Wir müssen darüber sprechen, was die Gründe waren für dieses erneute frühe Ausscheiden bei einer Fußball-Weltmeisterschaft, das uns alle zutiefst bewegt.
1: Bei der WM hat sich Topfavorit Frankreich im 16. Finale hochverdient mit 3:0 gegen Schweden durchgesetzt und trifft am Samstag nun auf Deutschland-Bezwinger Paraguay. Zuvor hatte Norwegen 2:1 gegen die Elfenbeinküste gewonnen und spielt am Sonntag gegen Rekordweltmeister Brasilien um den Einzug ins Viertelfinale.
0: Das Düsseldorf-Wetter.
4: In der Nacht zum Mittwoch ist es bewölkt und die Schauer ziehen langsam ab. Sonst ist es meist trocken. Die Werte gehen runter auf 16 bis 12 Grad. Am Tag kriegen wir dann Sonne und Wolken im Wechsel und bis zu 27 Grad.
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5: A44 Dortmund-Kassel zwischen Soest-Ost und Erwitte-Anröchte. 1 Kilometer Stau. Und A59 Köln-Bonn zwischen Dreieck Köln-Porz und Flughafen Köln-Bonn. 1 Kilometer stockender Verkehr. Wir wünschen allen unterwegs gute Fahrt.
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4: Hallo zusammen, eine schöne Nacht wünsche ich euch. Ich bin Johanna Tänzer und ich spiele euch jetzt dieses eine Lied, das ein Lied heißt von diesem einen Typen, Mark Forster.

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0: Sweet Dreams. Das wünsche ich euch auch in dieser Nacht zum Mittwoch. Hi zusammen. Hey, erinnert ihr euch noch, als im April die Spritpreise so krass nach oben geschossen sind? Also da hast du ja irgendwie schon beim Anblick des Literpreises eine kleine Schnappatmung bekommen. Und dann kam der Tankrabatt von der Bundesregierung. Der hat die Preisexplosion dann schon ein bisschen abgefedert. Aber der ist ab heute Geschichte. Die 16,7 Cent Steuererleichterung, die fallen ab dem 1. Juli, also ab heute, wieder weg. Habt ihr auf dem Schirm, ne?
1: Ja, natürlich weiß ich darüber Bescheid, aber es ändert ja nichts an der Tatsache, dass man weiter tanken muss, wenn man mobil sein muss.
2: Na, so egal, es ist, glaube ich, keinem. Auf dem Schirm hatten wir es auf jeden Fall, aber gut war es auf jeden Fall. Es hat ein bisschen entlastet und je länger es geblieben wäre, umso besser wäre es.
3: Ja, ich finde es eigentlich blöd, weil wahrscheinlich ja wieder die 17 Cent mindestens drauf kommen. Wir fahren heute nochmal an der Tankstelle, machen nochmal voll. Wir hatten von Anfang an ja auf dem Schirm, dass es nur 2 Monate gültig ist.
0: Ja, und jetzt geht es wieder nach oben. Wahrscheinlich. Deswegen, vielleicht geht ihr einfach jetzt heute Nacht ganz in Ruhe tanken, wenn ihr eine offene Tankstelle findet, bevor es dann ab so 12 Uhr mittags wahrscheinlich nicht mehr so viel Spaß macht.
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0: Es ist bewölkt, vereinzelt kann es auch nur Schauer geben, sonst ist es aber eigentlich eher trocken und es kühlt ab auf angenehme 16 bis 12 Grad. Am Tag kriegen wir dann einen Mix aus Sonne und Wolken und bis zu 27 Grad.
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2: A4 Köln-Olpe zwischen Bergisch-Gladbach-Frankenforst und Overath, 1 Kilometer Stau. Und A59 Köln-Bonn zwischen Dreieck Köln-Porz und Flughafen Köln-Bonn, 1 Kilometer stockender Verkehr. Wir wünschen allen unterwegs gute Fahrt.
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0: Hallo zusammen, Johanna Tänzer ist hier. Schön, dass ihr dabei seid. Kommt gut durch diese Nacht.

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1: Ich bin Katrin Müller. Rente, Steuern, Gesundheit, Pflege. Die schwarz-rote Bundesregierung will in dieser Woche ein großes Reformpaket schnüren. Dazu gibt es allerdings noch einige Streitthemen, die heute im Koalitionsausschuss Thema werden. Die Frage ist, ob die Kehrtwende am Ende gelingt.
2: Bei der Rente ist sich Schwarz-Rot weitgehend einig. Die Vorschläge der Rentenkommission sollen vollumfänglich umgesetzt werden. Und bei der Gesundheitsreform sollen die ersten Gesetze schon bis Jahresende fix sein. Streit gibt es dagegen noch bei den Themen Steuern und Arbeitszeit. Die SPD will kleinere Einkommen entlasten und dafür Gutverdiener ab 100.000 Euro und Erben stärker zur Kasse bitten, was die Union in der vorgeschlagenen Form ablehnt. CDU und CSU wollen den 8-Stunden-Arbeitstag dagegen mit einer Wochenarbeitszeit ablösen. Dagegen machen wiederum die Gewerkschaften mobil. Tanja Wagner, Nachrichtenredaktion.
1: Der Tankrabatt ist ausgelaufen, doch an den Zapfsäulen ist es schon eher teurer geworden. Der aktuelle Anstieg der Kraftstoffpreise ist aus Sicht des ADAC nicht gerechtfertigt, kritisierte der Verkehrsclub. Der Rohölpreis steige aktuell nicht. Daher bestätige sich die Vermutung des ADAC, dass die Mineralölkonzerne bereits vor dem Ende des Tankrabatts die bevorstehende Steuererhöhung eingepreist haben. Die Union gewinnt beim Thema politische Kompetenz leicht dazu. Die AfD bleibt in der Wählergunst aber weiter vorn. Das zeigt das aktuelle RTL-NTV-Trendbarometer. Demnach sehen 14% die Union bei der Lösung der Probleme im Land vorn. Die AfD kommt auf 12%.
3: Bei der Sonntagsfrage bleibt die AfD trotz leichter Verluste mit 26% klar vorne. Die Union kommt auf 22% und kann ihren kleinen Vorsprung beim Thema politische Kompetenz bisher also nicht in bessere Umfragewerte ummünzen. Auffällig ist außerdem das große Misstrauen vieler Menschen. Mehr als jeder Zweite traut aktuell keiner Partei zu, die Probleme im Land zu lösen. Zoe Tasvovali, Nachrichtenredaktion.
1: Zum Fußball. Bei der WM hat sich Topfavorit Frankreich im 16. Finale hochverdient mit 3:0 gegen Schweden durchgesetzt und trifft am Samstag in Philadelphia nun auf Deutschland-Bezwinger Paraguay. Zuvor hatte Norwegen 2:1 gegen die Elfenbeinküste gewonnen und spielt am Sonntag gegen Rekordweltmeister Brasilien um den Einzug ins Viertelfinale.
0: Das Düsseldorf-Wetter.
4: Die Nacht bringt uns ein paar Wolken, vereinzelt auch noch Schauer. Dann wird es aber meistens trocken und es wird schön kühl, angenehm bei 16 bis 12 Grad in den Tiefstwerten. Im weiteren Tagesverlauf sind dann bis zu 27 Grad drin und dazu ein Mix aus Sonne und Wolken.
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5: A59 Köln-Bonn zwischen Dreieck Köln-Porz und Flughafen Köln-Bonn 1 Kilometer Stau. Wir wünschen allen unterwegs gute Fahrt.
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4: Hallo zusammen. Ich wünsche euch eine ganz schöne Nacht. Schön, dass ihr da seid. Und sage herzlich willkommen an diesem ganz frühen Mittwoch. 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

0: Oh, endlich normaler Sommer. Hey, tagsüber ist es ja wirklich mal wieder erträglich, ne? Bei so maximal 30 Grad. Ja, man kann wieder rausgehen, ohne direkt einen Hitzeschlag zu bekommen. Die Frage ist halt nur, wo geht's jetzt hin? Ha, natürlich an den See. Wir testen ja gerade die besten Badeseen für euch hier in NRW. Und der nächste in der Liste ist der Karstersee.
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2: Das große Badesee-Tindern.
1: Wo treffen wir uns?
3: Im Strandbad am Karstersee in der Nähe von Neuss.
2: Muss ich was bezahlen?
4: Der Eintrittspreis beträgt 5,50 Euro für Erwachsene, für Kinder 3,50 Euro. Und es gibt auch die Familienkarte, Erwachsene 4,40 Euro und Kinder 2,80 Euro.
1: Was können wir da machen?
5: Alles Spaß haben, Sport machen.
6: Mit Freunden hier chillen, ein bisschen Zeit verbringen. Und hier kann man tatsächlich sogar tauchen gehen.
7: Volleyball spielen, Fußball spielen, Tischtennis spielen. Man kann schwimmen, liegen, sich sonnen. Ja.
2: Kann ich meine Kids mitbringen?
8: Ja, kann man. Der ist auch super, die passt aber alles auf.
9: Ja, für die Kinder gibt es hier viele Möglichkeiten, im Wasser sich auszutoben.
10: Schwimmen!
11: Wir haben eben eine Wasserschlacht gemacht.
10: Tauchen!
3: Was gefällt euch hier so am besten?
10: Alles!
11: Alles.
1: Treffen wir uns zum Essen oder nur für Drinks?
3: Ja, bei uns gibt es den Klassiker natürlich. Pommes, Currywurst-Pommes, Kaffee in Barista-Qualität vom Siebträger, Eis vom Eiswagen. An den heißen Tagen haben wir natürlich auch ein paar Salate im Angebot. Couscous-Salat oder Salat mit Burrata. Und natürlich Kaltgetränke.
2: Können wir da chillen?
7: Ja, also gerade ist es sehr leer. Und mir gefällt einfach so die Aussicht. Die Menschen sind nett. Man lässt so, jeder kann in seiner Gruppe tun, was er möchte.
6: Kommt auch an, wie voll es immer ist. Also gerade ist schön entspannt, aber so an richtig heißen Tagen am Wochenende ist teilweise viel zu voll. Also ist hier gefühlt auch kein Platz mehr zum Gehen.
1: Ist es ein Match?
7: Ja, wäre ein Match. Ich würde es quasi nicht wegwischen.
12: Auf jeden Fall ein Match, ja.
7: Bro.
3: Weil?
7: Ich bin mein ganzes Leben lang immer hier. Und ja, also hier ist nichts, was fehlt.

0: Wetter.
1: In der Nacht zum Mittwoch ist es bewölkt und die Schauer ziehen langsam ab. Sonst ist es meist trocken. Die Werte gehen runter auf 16 bis 12 Grad. Am Tag kriegen wir dann Sonne und Wolken im Wechsel und bis zu 27 Grad.
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2: A59 Köln-Bonn zwischen Dreieck Köln-Porz und Flughafen Köln-Bonn. 1 Kilometer Stau. Wir wünschen allen unterwegs gute Fahrt.
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1: Hallo zusammen, einen schönen guten Morgen. Johanna Tänzer ist hier. Leute, im Jahr 2001, da waren so ganz schmale Sonnenbrillen sehr, sehr in, hat man da ja gesagt, immer in. Und das vor allen Dingen wegen dieser Frau. Anastasia hat die groß gemacht. Ja, und guck mal. Jetzt, 2026, ist sie immer noch da und die Brillen auch wieder.

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1: Ich bin Katrin Müller. Die Spitzen von Union und SPD kommen heute zu den möglicherweise entscheidenden Beratungen über ihr Reformpaket zusammen. Im Koalitionsausschuss wird es unter anderem um Steuerentlastungen, kleiner und mittlerer Einkommen, Arbeitsmarktreformen sowie Rente, Gesundheit und Pflege gehen. Ob es schon am heutigen Mittwoch oder in der Nacht zu Donnerstag zu Entscheidungen kommt, ist offen. Wer noch günstig tanken will, sollte sich beeilen. Der Tankrabatt ist heute ausgelaufen. Nach Angaben des ADAC ist Super E10 aber zwischenzeitlich bereits im Schnitt um mehr als 20 Cent pro Liter nach oben gegangen. Bei Diesel waren es sogar 24 Cent.
2: Viele Autofahrer haben die letzten Stunden des Tankrabatts noch genutzt. An manchen Tankstellen gab es teils riesige Schlangen. Der ADAC hält die aktuellen Preisaufschläge trotzdem für nicht gerechtfertigt. Die Ölpreise seien zuletzt gesunken. Trotzdem hätten die Mineralölkonzerne die höhere Steuer offenbar schon vor dem offiziellen Ende des Tankrabatts eingepreist. Für Mittwochmittag rechnen Experten damit, dass die Spritpreise noch stärker steigen. Das Bundeskartellamt hat angekündigt, überzogene Erhöhungen genau zu prüfen. Zoe Tassovali, Nachrichtenredaktion.
1: Ab heute kostet der reguläre Eintritt in den Kölner Dom erstmals 12 Euro. Damit sollen die gestiegenen Kosten etwa für den Schutz des Denkmals gedeckt werden. Der Preis gilt an den meisten Tagen und für die meisten Leute. Es gibt aber auch Ausnahmen. So soll das Weltkulturerbe mit über 600 Jahren Bauzeit laut Domkapitel jährlich an bestimmten Tagen kostenfrei für alle sein. Zum Fußball. Nach dem WM aus hat der Deutsche Fußballbund eine Entscheidung über die Zukunft von Bundestrainer Julian Nagelsmann vertagt. DFB-Präsident Bernd Neuendorf kündigte an, die Gründe in Ruhe aufarbeiten zu wollen.
3: Ich glaube, wir können nach so einem Turnier nicht einfach zur Tagesordnung übergehen. Wir müssen darüber sprechen, was die Gründe waren für dieses erneute frühe Ausscheiden bei einer Fußball-Weltmeisterschaft, das uns alle zutiefst bewegt.
1: Bei der WM hat sich Topfavorit Frankreich im 16. Finale hochverdient mit 3:0 gegen Schweden durchgesetzt und trifft am Samstag nun auf Deutschland-Bezwinger Paraguay. Zuvor hatte Norwegen 2:1 gegen die Elfenbeinküste gewonnen und spielt am Sonntag gegen Rekordweltmeister Brasilien um den Einzug ins Viertelfinale.
0: Das Düsseldorf-Wetter.
4: Es ist bewölkt, vereinzelt kann es auch noch Schauer geben, sonst ist es aber eigentlich eher trocken und es kühlt ab auf angenehme 16 bis 12 Grad. Am Tag kriegen wir dann einen Mix aus Sonne und Wolken und bis zu 27 Grad.
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5: A1 Blankenheim-Euskirchen zwischen Blankenheim und Nettersheim, 1 Kilometer Stau, 20 Minuten Zeitverlust. Und A59 Köln-Bonn zwischen Dreieck Köln-Porz und Flughafen Köln-Bonn, 1 Kilometer stockender Verkehr. Wir wünschen allen unterwegs gute Fahrt.
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4: Hallo, hallo, Johanna Tänzer ist hier. Wir werden zusammen wach. Ich wünsche euch einen ganz schönen, ganz frühen Mittwoch.

0: Lil Nas X spielt euch eine Runde auf dem Piano was vor. Vielleicht ist es aber auch der Kollege Robert Jans, man weiß
1: Vielleicht.
0: Es nicht.
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0: Seit Mitternacht ist der Tankrabatt ja Geschichte. Kollege Robert Jans ist ja da, haben wir gerade schon gehört. Irgendwie hatte man sich ja ein bisschen so an diese leicht gedämpften Preise gewöhnt. Damit ist jetzt aber Schluss. Wie ist die Lage an der Zapfsäule?
2: Ja, also wir haben uns die Preise an den Zapfsäulen gestern angeschaut und da sieht man, die Preise sind doch spürbar nach oben gegangen. Also weiterhin gibt es ja diese 12-Uhr-Regel, die wir jetzt mittlerweile alle kennen. Und da ging es gestern Mittag schon spürbar nach oben. Für Diesel ging es im bundesweiten Schnitt 24 Cent pro Liter nach oben und E10 knapp 20 Cent. Beides lag damit über dem Niveau vom Vortag.
0: Ja, dabei sind die Preise in den letzten Tagen ja echt schon krass nach oben gegangen.
2: Ja,
0: ne?
2: Genau. Also es war der 6. Anstieg in Folge. Und das ist ja wieder das Verrückte. Der Rohölpreis ist im selben Zeitraum ein gutes Stück gesunken. Also das passt alles nicht richtig zusammen. Mhm. Kritik kommt darum auch vom ADAC, weil der Rohölpreis eben nicht steigt, hat man da beim Automobilclub wenig Verständnis für die Preispolitik der Mineralölkonzerne.
0: Wie sind denn dann jetzt die aktuellen Prognosen?
2: Schlecht. Also, das ist auch einfach mein Lieblingswort. Schlecht.
0: Ja, ich weiß.
2: Also, genau kann man das natürlich noch nicht vorhersagen. Aber es scheint klar, dass es heute Mittag nochmal einen kräftigen Preissprung geben wird. Die meisten Analysten rechnen damit, dass die Mineralölkonzerne mindestens die 16,7 Cent des Tankrabatts wieder draufschlagen werden. Aber, ganz wichtig, die 12-Uhr-Regel, die bleibt.
0: Ah, okay.
2: Also, ja, gleich auf dem Weg zur Arbeit, vielleicht nochmal tanken oder in der Mittagspause oder so, bevor dann um 12 Uhr eben wieder an der Preisschraube gedreht wird. Das könnte sinnvoll sein.
0: Könnte sinnvoll sein, ja. Machen wir so. Der Tankrabatt ist Geschichte. Erhöhen dürfen die Mineralölfirmen aber erst heute um 12. Und wir sind dann später auch mal vor Ort an der Tankstelle. Dank dir, Robert.
2: Ja.
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1: Die Nacht bringt uns ein paar Wolken, vereinzelt auch noch Schauer. Dann wird es aber meistens trocken und es wird schön kühl, angenehm bei 16 bis 12 Grad in den Tiefstwerten. Im weiteren Tagesverlauf sind dann bis zu 27 Grad drin und dazu ein Mix aus Sonne und Wolken.
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2: A1 Blankenheim-Euskirchen zwischen Blankenheim und Nettersheim, 2 Kilometer Stau, 24 Minuten Zeitverlust. Und A59 Köln-Bonn zwischen Dreieck Köln-Porz und Flughafen Köln-Bonn, 1 Kilometer stockender Verkehr. Wir wünschen allen unterwegs gute Fahrt.
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1: Hi zusammen, guten Morgen. Johanna Tänzer ist hier bei euch und ich hoffe, ihr habt nichts dagegen. Also die Sonne ist offiziell so um 5.20 Uhr heute aufgegangen. Ich würde jetzt aber trotzdem gerne noch mal
3: Runde.
1: Johanna Tänzer ist hier.
3: Moonlight-Tanzen.
1: Ich habe gerade mal geguckt, die Sonne geht offiziell erst um 20 nach 5 Uhr heute auf. Für den
3: also
1: Tag.
3: Können wir schon jetzt noch für eine kleine Runde.
1: Das sind Toploader mit Dancing
3: im Mondlicht
1: in the Moonlight.
3: Hallo zusammen.
1: Das sind Toploader mit Dancing in the Moonlight. Hey zusammen, kommt gut in den Mittwoch.

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0: Sascha, If You Believe. Hallo, guten Morgen zusammen. Den ganzen Tag alleine sein, niemanden, mit dem man sprechen kann. Einsamkeit ist ein großes Thema im Moment. Letzte Woche gab es dazu auch eine bundesweite Aktionswoche, gemeinsam aus der Einsamkeit. Und Einsamkeit, die berührt uns halt alle.
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2: Einsamkeit ist eine ambivalente Erfahrung, ist offen in beide Richtungen, kann Fluch und Segen sein.
3: Und genau so heißt sie auch. Einsamkeit, Fluch und Segen. Die aktuelle Ausstellung im Maxhaus, dem katholischen Stadthaus mitten in der Düsseldorfer Altstadt. Dr. Georg Henkel hat die interaktive Ausstellung mit konzipiert.
2: Der Fluch ist natürlich die Erfahrung von Isolation und nicht verstanden werden. Aber es gibt auch Einsamkeit als Rückzug in den Raum, wo ich mit mir alleine bin. Und das ist auch nötig. Das heißt, Einsamkeit als Alleinsein kann was ganz Produktives bewirken.
3: Das erfahrbar zu machen, ist das Konzept der Ausstellung. Zusätzlich gibt es auch offene Gesprächsangebote, wie am Donnerstag. So nähern sich die Besuchenden beim Gang durchs Maxhaus auf vielfältige Weise dem Thema Einsamkeit. Da gibt es Stationen mit Musik, Gemälden, Zitaten, Sitzsäcken und Spiegeln.
2: Da geht es natürlich darum, ich schaue mich selbst an, alleine. Also es wird angeregt, mit sich selbst in einen Dialog zu treten. Wer bin ich, wenn ich mit mir allein bin? Und das muss ja nicht unbedingt das Allerschlimmste sein, sondern es setzt möglicherweise auch kreative Prozesse in Gang.
3: Und das tut tatsächlich gut. Mitinitiatorin Nicole Langer hat Besuchende der Ausstellung beobachtet.
4: Dass wir so ein Thema ansprechen und Gespräche anbieten und Leute einladen, sich damit zu beschäftigen, das gibt denen ein unheimliches gutes Gefühl. Auch wenn jemand sagt, ja, ich bin einsam, und ich glaube, die gehen hier positiv raus, obwohl es ein schweres Thema vielleicht für viele ist.
3: Mehr dazu auf augenblickmalonline.de. Annette Florin von der katholischen Kirche für Augenblick mal.
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1: Mit Malte Albrecht. Guten Morgen. Neuer Monat und das heißt, ab heute tritt eine ganze Reihe von neuen Gesetzen und Regelungen in Kraft. Der Tankrabatt ist ausgelaufen, aus dem Bürgergeld wird die Grundsicherung, Online-Bestellungen außerhalb der EU werden teurer, die Ticketsteuer auf Flugtickets sinkt und der Kölner Dom kostet Eintritt. Das und mehr gilt ab heute. Marc Weiß mit einem Überblick.
2: Die größte Änderung ist die neue Grundsicherung. Der Nachfolger des Bürgergeldes fordert von den Empfängern mehr. Wer sich nachweislich nicht um einen Job kümmert oder jedes Angebot ablehnt, der muss mit Kürzungen rechnen. Die Grundsicherung kann von jetzt auf gleich für 3 Monate um 30% gekürzt werden, wenn ein Jobsuchender zum Beispiel keine Bewerbungen schreibt. Bei Kindern und Jugendlichen wird nicht gekürzt. Besondere Regeln sollen außerdem für Menschen mit psychischen Erkrankungen gelten. Außerdem gilt ab heute eine niedrigere Ticketsteuer. Ob Flugpassagiere davon aber etwas spüren, hängt von den Airlines ab. Verpflichtet sind sie nicht, die Ticketpreise zu senken. Und noch eine Änderung, die betrifft Online-Bestellungen außerhalb der EU. Hier muss jetzt mit mindestens 3 Euro Zoll gerechnet werden. Außerdem kann der Versand eine Gebühr für die Anmeldung beim Zoll verlangen und die kann unter Umständen höher sein als der Warenwert selbst. Da lohnt sich der Besuch des Kölner Doms möglicherweise mehr. Der kostet ab heute 12 Euro. Schatzkammer und Turm kosten allerdings nach wie vor extra.
1: Und jetzt weitere Themen, kurz und kompakt. Die Weltmeere waren im vergangenen Monat so warm wie noch nie in einem Juni. Laut dem EU-Klimawandeldienst Copernicus lag die Oberflächentemperatur im Schnitt bei knapp 21 Grad. Experten machen dafür die Erderwärmung und das natürliche Klimaphänomen El Niño verantwortlich. NRW-Innenminister Reul fordert härtere Strafen für Drogendealer. Er sagte dem WDR, Drogenhandel sei lebensgefährlich. Dabei würden Menschen in den Abgrund gezogen und am Ende in den Tod getrieben. Deshalb müsse man konsequent dagegen vorgehen und stärker als bisher sanktionieren. Frankreich steht nach einem hochverdienten 3:0-Sieg über Schweden im Achtelfinale der Fußball-WM. Auch Norwegen hat den Sprung in die nächste Runde geschafft. Die Skandinavier gewannen gegen die Elfenbeinküste mit 2:1. Und wir bleiben noch bei der WM. Der Kommentar von Bundeskanzler Merz zum WM-Aus hatte gestern für viel Spott, Häme und Verwunderung gesorgt. Der Grund dafür war offenbar ein Abstimmungsfehler. Das wurde so am Abend zumindest aus Regierungskreisen mitgeteilt. Das Ganze sei leider sehr ärgerlich, heißt es. Nach der 3:4-Blamage der DFB-11 gegen Außenseiter Paraguay schrieb Merz bei X unter anderem, auch wenn das Ausscheiden schmerzt, was für ein Spiel mit eurem Einsatz und Teamgeist bei dieser WM habt ihr unser Land begeistert. Die FDP-Politikerin Strack-Zimmermann schrieb daraufhin, sie wisse gar nicht, was schlimmer gewesen sei, das Spiel oder diese Analyse. Und das waren die Nachrichten mit Malte Albrecht.
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4: Es ist ja richtig schön angenehm mit den 17 Grad im Moment. Aber ist das bei euch auch so? Ich habe irgendwie das Gefühl, ich kriege die Wärme nicht so richtig aus der Bude raus. Mag natürlich vielleicht auch daran liegen, dass es ja tagsüber auch weiter schön warm ist. Ne? Zum Glück 25 Grad heute in Grafenberg. Dazu viel Sonne, morgen dann ähnliche Temperaturen. Dazu Sonne und ein paar mehr Wolken, vielleicht auch ein kleines bisschen Regen. Aber wird wohl nicht so dramatisch. 6:02 haben wir es. Jetzt der Antenne Düsseldorf Verkehr, damit wir gemeinsam besser ankommen. Und das sieht gut aus auf den Straßen. Da ist alles fein. Bei der Bahn nach wie vor Probleme mit dem Stellwerk in Wuppertal. Entsprechend gibt es auch weiter Ausfälle. 6:12 RE13 nach Hamm fällt aus. Außerdem 6:16 S28 nach Wuppertal-Frohwinkel. Auch diese Bahn kommt nicht.
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4: Willkommen in einem neuen Monat. Der Juli ist da. Ich finde, das ist ja einer der schönsten Monate des Jahres, ne? Und in dem warten auch so 2 bis 3 recht fette Konzerte. Von den Hosen zum Beispiel hier bei uns in der Stadt. Das wird sehr, sehr toll. Freitag und Samstag. Und zum Vorfreuen habe ich auch gleich schon mal ein bisschen Hosenmusik. Und zwar Altes Fieber. Gibt's nach Pink und dem Wamdu Project mit King of My Castle. Schönen guten Morgen.

Morgen am Mittwoch. Antenne Düsseldorf ist hier und so ein Mittwoch ist natürlich nur echt mit dem musikalischen Mittwoch. Das verrückte Huhn ist wieder los. Wir haben ein neues Musikrätsel für euch. Achtung bitte, es geht jetzt los.

Was war das denn wohl für ein Song? Habt ihr vielleicht schon eine kleine Idee? Wir haben natürlich den ganzen Morgen über noch viele, viele weitere wunderschöne Ausschnitte aus diesem Song hier. Wenn ihr aber schon was wisst, 0175 570 35 40, gerne schon eine Sprachnachricht schicken. Und dann wartet ja mit etwas Glück auch der Antenne Düsseldorf Fanbeutel auf euch. Kurz nach 9 die Auflösung. Vorher, wie gesagt, hören wir noch ein paar Mal rein. Wo sind die?

0: Kommen da eigentlich komische Gefühle hoch, wenn man jetzt so den offiziellen Fußball-WM-Song von Shakira hört? Nee, oder? Da stehen wir mittlerweile drüber. Und falls doch noch nicht so richtig, es gibt jetzt was zum Schmunzeln.
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3: Ja, nee, ist klar.
4: Leute, Leute, Leute, ey, was eine Aktion letzten Freitag. Ich hatte bei Instagram und Facebook ein kleines Reel gepostet mit dem Thema, hier sterben Erben, das letzte Hemd hat keine Taschen und wer mit Schulden stirbt, hat Plus gemacht und so weiter. Ey, eine Welle darauf, 1,5 Millionen Views, hunderte Kommentare, fast alle lustig. Hier, mein Freund Johann Buchholz aus Emmen hat mir mal gesagt, in Ostfriesland heißt das beim Erben, wenn sich's ausgeht bis zum End, ist das beste Testament. Fand ich immer schon gut, solche Sprüche dazu. Aber die Kommentare auf meiner Seite, die hatten es aber in sich, ey. Pass auf hier, einer, der mit am meisten dabei war, dein letztes Auto ist immer ein Kombi. Das fand ich richtig gut. Oder hier, Nick Draxel aus Stuttgart schrieb, der letzte Scheck soll platzen. Fand ich so gut. Die besten Trauergäste sind Gläubiger, ist so. Oder wie meine Oma gesagt hat, es gibt nichts Traurigeres, als mit dem vollen Konto zu sterben. Ja, und Leute, es ist doch so. Denkt dran. Wir sind alle nur Gast auf Erden. Das Leben ist zu kurz für ein langes Gesicht. Ja, und letzte Woche schon gesagt, im Himmel gibt's kein Bier, drum trinken wir es hier.
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0: 5 vor halb 7 ist es schon, da müssen wir so langsam mal wach und munter werden, ne? Das könnte doch helfen. Vor den Antenne Düsseldorf Nachrichten. Usher und More lässt sich super drauf tanzen oder zumindest mal schon mal ein bisschen schwungvoller durch die Wohnung zischen. Also dann gleich.
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1: Mit Philipp Klees. Guten Morgen. Die Weltmeere sind derzeit so warm wie noch nie um diese Jahreszeit. Das zeigen Daten des EU-Klimadienstes Copernicus. Demnach lagen die gemessenen Oberflächentemperaturen Ende Juni sogar über den bisherigen Höchstwerten aus den Jahren 2023 und 2024. Fachleute werten das als deutliches Warnsignal der Erderwärmung. Der erste Bauabschnitt der neuen Stadtbahnlinie U81 ist technisch fertig. Das hat die Stadtverwaltung jetzt bekannt gegeben. Die Strecke führt vom Freilichtgardplatz aus zum Flughafenterminal. Anfang September soll sie in Betrieb genommen werden. Mehr dazu von Dennis Lieske für Antenne Düsseldorf.
2: Damit hält die Stadt nun ihren Zeitplan ein. Zuvor hatte sie den Betriebsstart mehrfach verschieben müssen. Jetzt hat die technische Aufsichtsbehörde grünes Licht gegeben. Bevor die ersten Bahnen zwischen der Innenstadt und dem Flughafen rollen, sollen die Fahrer die Strecke aber erst einmal kennenlernen. Außerdem wird die Feuerwehr noch im neuen U-Bahnhof am Terminal üben und einzelne Restarbeiten ausgeführt. Für die U81 gibt es weitere Bauabschnitte. Geplant ist eine Rheinquerung von der Arena zum Handweiser und eine Verlängerung vom Terminal zum Flughafen-Fernbahnhof und dann weiter nach Ratingen.
1: 3 Tage lang feiert Düsseldorf wieder die deutsch-französische Freundschaft. Von Freitag bis Sonntag findet das nächste Frankreich-Fest statt. Neben französischem Essen und Weinen gibt es wieder viel Programm. Unter anderem sind wir von Antenne Düsseldorf mit dabei. Am Rheinufer haben wir einen Stand. Dort könnt ihr unter anderem in einem Garten im Stil von Monet Fotos machen. Dazu Thomas Kötter von der Destination Düsseldorf.
3: Wir freuen uns unglaublich, dass ihr dabei seid. Wir leben natürlich davon, dass Antenne Düsseldorf und auch andere Unternehmen, Institutionen sich in irgendeiner Art engagieren, auf dem Fest präsent sind. Ja, und von daher freuen wir uns, dass ihr dabei seid und das Fest an der Rheinuferpromenade auch ein bisschen schöner noch macht.
1: Außerdem wird es auch in diesem Jahr wieder die Oldtimer Rally Tour de Düsseldorf geben. Die Ausfahrt gilt als das größte Treffen französischer Oldtimer in Deutschland. Das komplette Programm des Festes haben wir verlinkt auf antennedüsseldorf.de/Nachrichten. Hier in Düsseldorf suchen nach den Sommerferien wieder mehr junge Menschen einen Ausbildungsplatz. Gleichzeitig gibt es in der Stadt weniger freie Stellen als vor einem Jahr. Nach Angaben der Arbeitsagentur an der Grafenberger Allee haben die Unternehmen bisher rund 2.800 Ausbildungsplätze gemeldet, also fast 10% weniger als im Vorjahr. Rein rechnerisch kommen derzeit damit zwischen 112 Bewerberinnen und Bewerber auf 100 freie Stellen. Chancen gibt es aber weiter, zum Beispiel im Einzelhandel, in Büros oder auch in der Zahnmedizin. Bei der Fußball-WM in Nordamerika hat es am Abend bzw. an diesem Morgen unserer Zeit 3 Spiele in der Runde der letzten 32 Mannschaften gegeben. Norwegen hat sich mit 2:1 gegen die Elfenbeinküste durchgesetzt. Auch Frankreich steht nach einem 3:0 gegen Schweden im Achtelfinale. Den Sprung in diese Runde hat auch Co-Gastgeber Mexiko geschafft mit einem 2:0 gegen Ecuador. Und das waren die Nachrichten mit Philipp Klees.
4: Das Düsseldorf-Wetter. Richtig schönes Sommerwetter heute zum Start in den Juli mit 25 Grad und Sonne. Genauso wie man sich das vorstellt. Im Moment messen wir 17 Grad in Oberkassel. Morgen geht es dann endlich weiter. Gibt es ein paar mehr Wolken und vielleicht auch mal einen kurzen Schauer. 6:55 Uhr, jetzt der Antenne Düsseldorf-Verkehr, damit wir gemeinsam besser ankommen. Auf den Straßen noch alles fein, aber bei der Bahn einige Ausfälle. Einmal 6:45 Uhr RE3 nach Hamm fällt aus. Dann 6.56 Uhr die S28 nach Mettmann kommt auch nicht. Und auch der RE2 nach Osnabrück 7:06 Uhr fällt aus.
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4: Mit Kirsten Mews, schönen guten Morgen. Es gibt gute Nachrichten von der Straßenbahn. Die neue Linie U81 kommt also jetzt wirklich. Haben wir ja gerade bei Philipp in den Nachrichten gehört. Was da noch alles bis zum Betriebsstart im September ansteht, das gucken wir uns gegen 6:40 Uhr an hier bei Antenne Düsseldorf.

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1: Na, wer säuselt da so schön? Das ist natürlich Beyoncé und Texas Hold'em hier bei Antenne Düsseldorf. 20 vor 7 haben wir es genau. Schönen guten Morgen am Mittwoch. Gute Nachrichten gibt's. Und zwar von der U81. Die neue Stadtbahnlinie soll ja eigentlich schon längst unterwegs sein. Der Betriebsstart hat sich immer wieder verzögert, aber jetzt haben wir da was aus dem Rathaus gehört und das klingt gut. Es klappt nämlich mit dem nächsten Termin, Dennis Lieske, Antenne Düsseldorf. Wann fahren denn die Bahnen zum Flughafen erstmal?
2: Am 4. September, das ist ein Freitag, der Freitag nach den Sommerferien, da soll der erste Bauabschnitt feierlich eingeweiht werden. Die Strecke führt ja vom Freilichgradplatz über eine neue Brücke über den Nordstern und dann weiter in einem Tunnel in den U-Bahnhof am Flughafen. Die Strecke ist betriebsbereit, die technische Aufsichtsbehörde hat sie abgenommen.
1: Okay, das klingt ja gut. Also warum geht die Strecke nicht direkt in Betrieb?
2: Naja, es hätte ja sein können, dass die Behörde sie nicht freigegeben hätte. Deshalb hat die Stadt da so einen zeitlichen Puffer eingebaut. Außerdem sind noch ein paar Dinge zu erledigen.
1: Okay, was denn?
2: Ja, zum Beispiel müssen die Fahrerinnen und Fahrer noch geschult werden und auch die Feuerwehr wird nochmal trainieren. Es sind Brandschutz- und Rettungsübungen im neuen U-Bahnhof geplant. Außerdem stehen noch ein paar Restarbeiten an. Ein paar Mängel müssen zum Beispiel noch beseitigt werden.
1: Okay, dann lass uns noch mal gucken, wie oft wird denn dann die U81 eigentlich fahren?
2: Gar nicht mal so oft. Diese Linie wird nämlich nur zu Messen und Großveranstaltungen in der Arena eingesetzt, zwischen Messe Arena und dem Flughafen. Täglich unterwegs sein wird die U80. Mhm. Die fährt vom Hauptbahnhof zum Terminal immer zwischen 4 und 1 Uhr und das im 20- bzw. 30-Minuten-Takt.
1: Okay, das ist schön. Hätten wir das schon mal geklärt. Lass uns noch mal kurz auf die U81 sprechen, weil die soll ja irgendwann auch mal häufiger fahren, ne?
2: Wenn die nächsten Bauabschnitte fertig sind, richtig. Mhm. Die Trasse wird nach Osten und Westen verlängert. Jedenfalls ist das der Plan. Vom Terminal aus zum Fernbahnhof des Flughafens und dann irgendwann auch mal weiter nach Ratingen. Und von der Arena aus über den Rhein bis zum Handweisernherd. Bis das soweit ist, wird es aber noch einige Jahre dauern.
1: Okay, wir freuen uns erstmal über das, was wir jetzt kriegen. Also erstmal Hauptbahnhof Flughafen bzw. Arena Flughafen. Die neue Stadtbahnlinie U81 ist fertig. Anfang September soll es dann die ersten Linienfahrten geben. Die Infos hier bei Antenne Düsseldorf. Und jetzt gibt's die Red Hot Chili Peppers. Under the Bridge. Zum Start in den Juli und in den Mittwoch.

das läuft ganz gut beim verrückten Huhn heute hier am musikalischen Mittwoch bei Antenne Düsseldorf. Ich habe schon auf Insta, also in der Story, die ein oder andere richtige Antwort gelesen. Nicht alle, aber doch schon einige. Wir haben heute wieder ein neues Musikrätsel für euch. Das klingt wie folgt. Achtung!

Oh, so, da hinten raus wird er nochmal ganz hart gequietscht. Habt ihr eine Idee, was das für ein Song sein könnte? Dann sagt gerne mal Bescheid unter 0175 570 35 40. Natürlich am allerliebsten als Sprachnachricht. Über WhatsApp ist übrigens auch schon eine richtige Antwort reingekommen. Probiert's mal auch aus. Vielleicht wird's ja was.

0: Bonjour, Antenne Düsseldorf ist hier und dieses Wochenende wird's französisch. Das Frankreichfest bringt 3 Tage lang französisches Essen und Weine nach Düsseldorf. Kollegin Annalena Günther, worauf können wir uns denn da in diesem Jahr freuen?
1: Ja, wie du gerade schon gesagt hast, jede Menge französisches Essen und Trinken. Von Crêpes über Flammkuchen bis hin zu Käse und Wein ist da alles dabei. Die Veranstalter von Destination Düsseldorf erwarten über 100 Aussteller. Da gibt es dann aber nicht nur Essen, sondern auch zum Beispiel Handwerk.
0: Ja, wunderbar. Also zum Shoppen gibt es auch noch was. Programm natürlich drumherum auch. Und so ein bisschen Werbung in eigener Sache können wir auch noch machen, ne, Annalena?
1: Auf jeden Fall. Wir sind mit Antenne Düsseldorf nämlich auch beim Frankreichfest dabei. Am Rheinufer haben wir einen Stand. Von Freitag bis Sonntag könnt ihr da in einer ziemlich coolen Fotokulisse Fotos machen. Wir haben da für euch einen Garten im Stil von Monet aufgebaut.
0: Ach, ganz romantisch. Also kommt gerne vorbei, macht ein schönes, kostenloses Erinnerungsfoto. Am Freitag startet das Frankreichfest hier bei uns in Düsseldorf. Komplette Programm könnt ihr euch ganz in Ruhe zum Kaffee noch reinziehen auf antennedüsseldorf.de/Nachrichten. Kommt gut in diesen Mittwoch mit Antenne Düsseldorf. Ich bin Kirsten Mevs. Wir haben es jetzt 6:55. Guten Morgen.
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2: Mit Malte Albrecht, guten Morgen. Vieles ist in Deutschland in den letzten Jahren nicht so richtig angepackt worden. Deshalb sind sich in der Bundesregierung auch alle einig, dass es große Reformen in vielen Bereichen braucht. Sei es bei der Rente, der Gesundheit, dem Arbeitsmarkt oder den Steuern. Über das Wie wird aber noch gestritten. Die Spitzen von Union und SPD kommen deshalb heute zu den möglicherweise entscheidenden Beratungen über ihr Reformpaket zusammen. Danny Hoppe aus dem News-Team. Wo droht denn vor allem Streit?
3: Bei einigen Punkten fangen wir mit der Reform der Einkommenssteuer an. Die Koalition will ja vor allem kleine und mittlere Einkommen entlasten. Das Problem ist aber die Gegenfinanzierung. Da gibt es unterschiedliche Ideen. Die SPD ist für einen höheren Spitzensteuersatz und eine höhere Erbschaftssteuer. Das lehnt die Union aber ab. Im Gespräch ist aber auch noch die Anhebung der Reichensteuer oder eine höhere Mehrwertsteuer. Gestritten wird auch noch über die Reformen beim Thema Arbeit, weg von einer täglichen zu einer wöchentlichen Höchstarbeitszeit. Arbeitsministerin Baas will da am liebsten gar nicht ran und am 8-Stunden-Tag festhalten, auch weil ihr die Gewerkschaften im Nacken sitzen.
2: In anderen Punkten dürfte es harmonischer ablaufen, wie etwa bei der Rente.
3: Ja, die Vorschläge der Rentenkommission sollen schnell umgesetzt werden, wie eine kapitalgedeckte Zusatzrente, die Koppelung des Rentenalters an die Lebenserwartung oder die Abschaffung des frühzeitigen Renteneintritts ohne Abschläge. Da sind sich Union und SPD eigentlich einig. Die Eckpunkte der Reform könnten noch vor der Sommerpause ins Kabinett gehen. Über die Gesundheitsreform und die geplanten Einschnitte bei den Ausgaben ist ja in den letzten Wochen und Monaten schon viel gestritten worden. Da ist man in der Koalition aber am weitesten und hofft noch vor der Sommerpause auf einen Beschluss im Bundestag.
2: Danke, Danny. Und jetzt weitere Nachrichten im Überblick. Mit dem neuen Monat treten auch viele Änderungen in Kraft. Zum Beispiel ist um Mitternacht der Tankrabatt ausgelaufen. Außerdem wird aus dem Bürgergeld die neue Grundsicherung. Erneuerbare Energien haben im ersten Halbjahr 58% des Stromverbrauchs in Deutschland gedeckt. Das war so viel wie noch nie in einem ersten Halbjahr. Das zeigen Hochrechnungen des Bundesverbands der Energie- und Wasserwirtschaft. Bei der Fußball-WM hat Co-Gastgeber Mexiko das Achtelfinale erreicht, nach einem 2:0 gegen Ecuador. Vorher waren schon Frankreich und Norwegen eine Runde weitergekommen. Deutschland soll zu einer KI-Nation werden. Dieses Ziel hat sich die Bundesregierung gesetzt. Deshalb soll jetzt eine Taskforce für künstliche Intelligenz gegründet werden. Das berichtet das Portal Politico. Bisher arbeiten verschiedene Ministerien an eigenen KI-Projekten. Das soll künftig gebündelt werden, heißt es. Unter anderem soll es darum gehen, wie Deutschland auf die rasanten Entwicklungen bei künstlicher Intelligenz reagieren kann. Experten gehen davon aus, dass KI in den nächsten Jahren große Auswirkungen auf die Wirtschaft haben wird. Und das waren die Nachrichten mit Malte Albrecht.
4: Das Düsseldorf-Wetter.
5: Das wäre jetzt schon das perfekte Sommerferienwetter. Ne? Den ganzen Tag Sonne und 25 Grad. Aber so genießen wir einfach heute den Blick aus dem Fenster und im Feierabend den Spaziergang am Rhein oder die Abkühlung im Freibad. Man kann ja auch unter der Woche das Wetter genießen. Ne? 17 Grad jetzt in Bilk und morgen bleibt es schön, allerdings mit mehr Wolken. Vielleicht auch mal ein bisschen Regen dazwischen. 6:53, jetzt der Antenne Düsseldorf Verkehr, damit wir gemeinsam besser ankommen. Es sind so die klassischen Ecken in der Stadt, in denen es langsam voller wird. Auf der Kniebrücke Richtung Innenstadt vor der Baustelle zum Beispiel. Südring im Moment nur stadtauswärts. 5 Minuten kommen da drauf vor der Völklinger Straße. Und die Bergische Landstraße stadteinwärts, da dauert es auch schon knappe 10 Minuten länger. Autobahn hätte ich auch schon mal eine im Angebot. Die A46 Heinsberg-Düsseldorf zwischen Grevenbruch und dem Kreuz Neuss-West. 4 Kilometer stockend, 5 Minuten plus. Und bei der Bahn ein Ausfall um 7.12 Uhr. RE13 nach Hamm fährt nicht.
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5: Pickleball, Handball und wer bekommt als nächstes Trikots von uns geschenkt für die Mannschaft? Wir stellen euch ja in dieser Woche die Abräumer der Trikotoffensive vor. Und da geht es heute um sehr, sehr liebe Volleyballspielerinnen. Größte Überraschung für mich war da die Konstantina, die sich für die Trikots ihrer Mannschaft beworben hat. Die ist ganz frisch dabei. Die hat natürlich das perfekte Einstandsgeschenk. Die ganze Geschichte dann gegen 6:50. Jetzt Kanan und Waving Flag, WM-Song aus 2010. Guten Morgen.

0: 10 nach 7. Guten Morgen, Antenne Düsseldorf ist hier. Alle Welt redet über Fußball. Also gut. Wir jetzt vielleicht ein kleines bisschen weniger. Ich meine, zu Recht, es gibt ja auch noch viele andere tolle Sportarten. Und die unterstützen wir hier bei Antenne Düsseldorf. Machen wir genauso gerne wie Fußball unterstützen. Mit unserer Trikot-Offensive, gemeinsam mit dem Flughafen Düsseldorf und Eurowings. Wir verschenken ja Trikots an Mannschaften hier in der Stadt. Ihr habt euch beworben und in dieser Woche stellen wir die Abräumer vor. Und das sind heute die Volleyballerinnen des ART Düsseldorf Rad. Die Konstantina hat sich beworben.
1: Als ich mich beworben habe, wussten die nicht davon. Ich habe denen erst danach davon erzählt, dass ich mich eben beworben habe. Und dann haben wir halt die Nachricht erhalten, dass wir gewonnen haben. Dann habe ich denen das nicht per WhatsApp mitgeteilt, sondern am gleichen Abend noch beim Training. Die haben sich riesig gefreut. Also wir kamen alle irgendwie nicht so drauf klar und das war total cool.
0: Ja, die Mädels brauchen auch dringend neue Trikots, das sagt die Mannschaftskollegin, die Anna. Denn es gibt einige Neuzugänge. Die Konstantina ist auch einer.
2: Ich liebe auch ihren Einsatz, neu im Team und direkt Vollgas. Und unser altes Modell läuft aus tatsächlich und deswegen wird das mit dem Nachbestellen ein bisschen schwierig. Soll ja alles aus einem Guss sein und damit wir das nicht alles aus eigener Hand zahlen, haben wir uns natürlich jetzt riesig gefreut.
0: Vorletzte Saison sind die Mädels aus der Landesliga abgestiegen. In der vergangenen Saison hat es nicht ganz geklappt mit dem Aufstieg. In der neuen Saison soll es jetzt aber wieder laufen und diese Mischung aus Ehrgeiz und Teamgeist, das ist auch das, was für Konstantina als Neuling in der Mannschaft ja auch so besonders ist.
1: Letztes Jahr war der ART Düsseldorf unsere Gegner, ich war ja vorher in einem anderen Team und man merkte schon so, wie ambitioniert das Team ist und weshalb mich das auch letzten Endes auch dahin gezogen hat.
0: Und jetzt werden die Mädels ja auch noch neu eingekleidet mit neuen Trikots, da kann ja auch nichts mehr schiefgehen in der neuen Saison. Ne? Wir drücken die Daumen und sobald die Trikots da sind, zeigen wir euch die natürlich auch hier bei Antenne Düsseldorf.
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0: Ich möchte euch heute mal wieder auf die dunkle Seite der Musik aufmerksam machen.
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0: Wir haben ja diese Woche noch gar nicht über Konzerte im Tipp des Tages gesprochen. Dachte, es wird mal wieder Zeit. Es ist, wie bei Musik ja immer, Geschmackssache jetzt. Aber ist auch ganz schön, das einfach mal rauszulassen, ne? Cryptas ist das. Das ist eine brasilianische Death-Metal-Band. Spielt heute im Ratinger Hof. 33 Euro kosten die Karten. Ab 20 Uhr geht es da los. Und wenn das jetzt nichts für euch ist, dann ja vielleicht eine Fotoausstellung im Rathaus. So als krasses Gegenprogramm. Oder ihr macht das vorher. Geht natürlich auch. Die Ausstellung ist immer ab 16 Uhr zu sehen. Noch bis nächste Woche Freitag. Habu Babu 2.0 heißt die. Der Fotograf zeigt da, wie sich urbane Räume im Laufe der Zeit wandeln. Das sind zum einen Arbeiten aus 2019 zu sehen, aber auch neue, die sich zum Beispiel auch mit Themen wie Mikroplastik als Umweltbelastung beschäftigen. Und natürlich haben wir noch viel mehr Tipps, die gibt es wie immer unter antennedüsseldorf.de/tipps.

Der Song ist tatsächlich 30 Jahre alt, habe ich gerade gesehen. Deep Blue Something und Breakfast at Tiffany's. Von 1996. Ja, das ist mittlerweile tatsächlich 30 Jahre her. So, wir haben natürlich musikalischen Mittwoch heute hier bei Antenne Düsseldorf. Und das bedeutet, wir haben ein neues Musikrätsel für euch. Das verrückte Huhn, das schon wieder fleißig gequietscht hat an diesem Morgen. Und es sind auch schon ein paar richtige Lösungen hier eingetrudelt. Vielleicht habt ihr ja Lust, auch mal kurz reinzuhören und mitzurätseln. Momentchen, jetzt geht's los.

0: Es hat schon einen hohen Wiedererkennungswert, der Song. Ist auch mega erfolgreich gewesen und ich höre mir den super gerne an. Ihr hoffentlich auch, denn wir werden ihn um kurz nach 9 hören als Auflösung. Aber vorher sagt ihr noch bitte, was wir da gehört haben. 0175 570 35 40 ist die WhatsApp-Nummer. Sehr, sehr gerne bitte eine Sprachnachricht schicken. Und mit ein bisschen Glück wartet ja der Antenne Düsseldorf Fanbeutel auf euch.
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1: Mit Philipp Klees. Guten Morgen. Die Meere weltweit sind aktuell so warm wie noch nie zu dieser Jahreszeit. Nach Daten des EU-Klimadienstes Copernicus wurden Ende Juni neue Höchstwerte bei den Oberflächentemperaturen gemessen. Fachleute sehen darin ein weiteres deutliches Zeichen für die fortschreitende Erderwärmung. Die hohen Temperaturen setzen Meereslebewesen unter Druck und können auch Wetterextreme begünstigen, sagen die Experten. Die neue Stadtbahnlinie U81 kann wie geplant Anfang September in Betrieb gehen. Das hat die Stadt jetzt mitgeteilt, nachdem die Technische Aufsichtsbehörde die Neubautrasse zwischen dem Freilichtgradplatz und dem Flughafenterminal abgenommen hat. Demnach sind nur noch einige Restarbeiten zu erledigen. Stadt und Rheinbahn wollen die Zeit bis nach den Sommerferien nutzen, um Fahrerinnen und Fahrer zu schulen und die Feuerwehr im neuen U-Bahnhof üben zu lassen. Bei der Strecke handelt es sich um den ersten Bauabschnitt der U81. Eigentlich sollte der bereits zur Fußball-EM 2024 in Betrieb gehen. Wegen technischer Mängel hat das aber nicht geklappt. Es sind weitere Bauabschnitte geplant zum Flughafen Fernbahnhof nach Ratingen und über den Rhein nach Herth. Düsseldorf wird zu Petit Paris. Am Freitag startet das nächste Frankreichfest. Zum 24. Mal gibt es wieder französisches Essen, Weine und ein großes Kultur- und Musikprogramm rund um die deutsch-französische Freundschaft. Über 100 Aussteller werden an den 3 Tagen dabei sein. Antenne Düsseldorf-Reporterin Annalena Günther kennt die Details.
2: Auch wir von Antenne Düsseldorf sind mit einem Stand dabei. Am Rheinufer könnt ihr in einer Fotokulisse im Stil von Monets Garten Fotos machen. Bühnenprogramm mit französischen Künstlerinnen und Künstlern gibt es im Innenhof des Rathauses. Dafür müssen Tickets gekauft werden. Am Freitag und Samstag kostet der Eintritt 10 Euro, am Sonntag 8 Euro. Außerdem wird es auch in diesem Jahr wieder die Oldtimer-Rallye Tour de Düsseldorf geben. Die Ausfahrt gilt als das größte Treffen französischer Oldtimer in Deutschland. Ein Link zum kompletten Programm steht auf antennedüsseldorf.de/Nachrichten.
1: Es gibt in Düsseldorf wieder mehr junge Menschen, die nach den Sommerferien eine Ausbildung starten. Das geht aus dem aktuellen Bericht der Arbeitsagentur an der Grafenberger Allee hervor. Das Problem, die Unternehmen in unserer Stadt bieten aktuell weniger Azubi-Stellen als im vergangenen Jahr. Weitere Infos hat Antenne Düsseldorf-Reporter Joachim Bonn.
3: 2800 Ausbildungsplätze haben die Düsseldorfer Firmen bisher gemeldet. Das sind 300 weniger als vor einem Jahr. Rein rechnerisch kommen im Moment auf 100 freie Stellen, mittlerweile 112 Bewerberinnen und Bewerber. Dieses Verhältnis war in Düsseldorf jahrzehntelang genau umgekehrt. Viele freie Azubi-Plätze gibt es zurzeit unter anderem noch im Einzelhandel, in Büros oder in der Zahnmedizin. In den nächsten Tagen gibt es gleich mehrere Infoveranstaltungen zum neuen Ausbildungsjahr. Eine Übersicht haben wir verlinkt auf antennedüsseldorf.de/Nachrichten.
1: Bei der Fußball-WM in Nordamerika sind 3 weitere Teams ins Achtelfinale eingezogen. Norwegen setzte sich in der Nacht mit 2:1 gegen die Elfenbeinküste durch. Frankreich gewann klar mit 3:0 gegen Schweden. Außerdem steht auch Co-Gastgeber Mexiko nach einem 2:0 gegen Ecuador in der nächsten Runde. Und das waren die Nachrichten mit Philipp Klees.
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5: Es ist voll schön, wenn man so den Rhein fließen sieht, dann dazu der Sonnenschein, ab und zu mal ein Fahrradfahrer oder ein E-Scooter-Fahrer. Sehe ich gerade über die Webcam, so sieht es da am Burgplatz aus. Das Wetter macht Lust auf den Tag, viel Sonne, bis zu 25 Grad. 17 messen wir jetzt und morgen gibt es dann ganz ähnliche Temperaturen und auch Sonne, aber auch ein paar Wolken. Vielleicht ist auch mal ein kleiner Schauer dabei. 7:58 der Antenne Düsseldorf-Verkehr, damit wir gemeinsam besser ankommen. Auf dem Kennedy-Damm ist es gerade schon etwas voller, stadteinwärts 5 Minuten drauf planen bitte. Dann Kniebrücke stadteinwärts auch, Südring stadtauswärts vor der Baustelle an der Völklinger Straße 5 Minuten. Münchner Straße vorm Südring ist voll und die Werstener Straße Richtung Bilk, da braucht ihr auch gerade mehr Geduld. Außerdem 2-mal die Autobahn, einmal die A46 Heinsberg-Düsseldorf zwischen Grevenbruch und dem Kreuz Neues West. 5 Kilometer stocken, 10 Minuten plus. Und die A57 nimmt wegen Köln zwischen Mörskapellen und dem Kreuz Meerbusch 6 Kilometer stockender Verkehr und 10 Minuten. Außerdem gibt es noch Verspätungen und Ausfälle bei der Bahn. 7:40 der RE1 nach Köln kommt 27 Minuten später. Dann 7:42 der RE4 nach Dortmund, der fällt aus. 7:46 die S28 Richtung Karst kommt ebenfalls nicht. Und dann gibt es noch eine Verspätung um 8:03 RE5. Nach Wesel 33 Minuten Verspätung. Na dann mal, toi toi toi, dass ihr da noch pünktlich heute ankommt.
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5: Mit Kirsten Mews, guten Morgen. Wie gerne denken wir denn mittlerweile wieder an Fußball? Ist okay, oder? Also, ich habe auch was Gutes, wenn wir jetzt über Fußball sprechen. 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Schönen guten Morgen jetzt mit Tayo Cruz, Break Your Heart.

Die Imagine Dragons on top of the world bei Antenne Düsseldorf um 20 vor 8 mittlerweile. Die suchen wir nicht heute am musikalischen Mittwoch, aber das habt ihr wahrscheinlich auch schon mitbekommen. Es sind nämlich schon einige richtige Antworten reingekommen. Das ist auch mal wieder ganz schön, wenn sich da viele von euch so sicher sind. Aber wir haben natürlich, also ihr dürft natürlich weiter gerne noch miträtseln. Wir haben ja wieder das verrückte Huhn hier losgelassen und das ist mit diesem Song hier heute im Einsatz.

Die Andrea aus Bilk hat schon eine WhatsApp reingeschickt und schlägt vor, dass das vielleicht No Limit von Too Unlimited ist. Andrea, noch nicht ganz. Nochmal weiter mit Rätseln und nochmal gut mit reinhören. Wir spielen natürlich heute noch mehrere Ausschnitte aus diesem Song. Und um kurz nach neun gibt es dann wie immer die Auflösung. Eure Vorschläge gerne auch als Sprachnachricht an die 0175 570 35 40. Und dann wartet hier vielleicht ein Antenne Düsseldorf Fanbeutel auf euch. Man muss allerdings sagen, bei den vielen richtigen Antworten, da wird es heute schon ein bisschen kniffliger daran zu kommen. Aber ihr werdet das schon schaffen.

0: So, wie geht's jetzt weiter?
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0: Tag 2 nach dem Ausscheiden der deutschen Mannschaft bei der Fußballweltmeisterschaft. Die Mannschaft verlässt heute ihre Unterkunft in den USA. Viel spannender aber die Frage, bleibt Julian Nagelsmann Trainer? Oder geht er oder wird er gegangen? Der DFB hat da ja auch ein Wörtchen mitzureden. Ralf Bosse aus unserem WM-Studio. Was ist denn jetzt? Bekommen wir einen neuen Trainer oder wie?
2: Falls ja, dann zumindest nicht so schnell. DFB-Präsident Bernd Neuendorf will die Situation und das Aus bei der WM in Ruhe analysieren. Man wolle sich die nötige Zeit nehmen, um eine Entscheidung zu treffen. Dann dürfte auch Sportdirektor Rudi Völler um seine Meinung gebeten werden. Der Weltmeister von 1990 hat sich ja schon für Julian Nagelsmann als Bundestrainer ausgesprochen. Der DFB will sich also Zeit nehmen für eine Entscheidung.
0: Okay, soll da vielleicht erstmal so ein bisschen die Dynamik aus dem ganzen Thema rausgenommen werden mit?
2: Das ist sicherlich auch ein Grund. Der DFB will halt wohl überlegt handeln und nichts überstürzen. Wir erinnern uns, nach dem Vorrundenaus bei der WM vor 4 Jahren in Katar dauerte es 283 Tage, also mehr als 9 Monate, bis die Trennung vom damaligen Coach Hansi Flick feststand. So lange wird es dieses Mal wohl nicht dauern. Eines ist aber klar, einen Rücktritt hat Julian Nagelsmann bereits ausgeschlossen.
0: Ja klar, also auf so eine Abfindung will der bestimmt auch nicht verzichten. Also dann warten wir mal weiter auf die Entscheidung des DFB.
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0: Guten Morgen, Antenne Düsseldorf hier am Mittwoch. Wenn ihr noch mal, ich weiß nicht, günstiger, kann man das sagen, tanken wollt, dann macht das am besten auf dem Weg zur Arbeit, denn um 12 Uhr endet der Tankrabatt. 2 Monate hatte die Bundesregierung die Steuern auf Benzin und Diesel ja um knapp 17 Cent runtergesetzt. Und unser Reporter Thorsten Ortmann, der ist später an einer Tankstelle. Thorsten, du warst ja schon bei der Einführung des Tankrabatts vor Ort an der Tankstelle. Was meinst du denn? Womit müssen wir denn da heute rechnen?
1: Ja, um 12 Uhr werden die Mineralölkonzerne wieder an der Preisschraube drehen. Die meisten Analysten rechnen damit, dass die Konzerne mindestens die 16,7 Cent des Tankrabatts wieder draufschlagen werden. Die große Frage wird sein, ob sie sich trauen, noch stärker zu erhöhen. Denn dafür gibt es eigentlich keinen Anlass, denn die Ölpreise sind ja zuletzt gesunken. Trotzdem sind die Spritpreise aber in den Tagen vor Ende des Tankrabatts leicht angestiegen. Das war eigentlich schon nicht gerechtfertigt, sagt der ADAC. Und die Bundesregierung will heute Mittag genau hingucken, was die Mineralölkonzerne machen. Bundesverkehrsminister Patrick Schnieder warnt, wir werden die Situation gemeinsam mit dem Wirtschafts- und dem Finanzministerium sehr genau beobachten und dann die notwendigen Schlüsse ziehen und zielgerichtete Schritte ableiten, so Schnieder.
0: Ob das nötig ist, werden wir dann um 12 sehen. Du wirst dann die Preiserhöhung direkt an der Tankstelle beobachten. Und ganz ehrlich, also günstig ist das auch nicht mehr. Ich habe jetzt gerade extra nochmal nachgeguckt. 1,95 heute Morgen für Super und zwischen 1,75 und 1,85 für Diesel. Teilweise sogar knapp 1,90 hier bei uns in der Stadt. Also das ist schon echt der Wahnsinn. Da ist schnell der ganze Bums wieder draufgegangen. Wie gesagt, wir haben das Thema Ende des Tankrabatts hier im Blick bei Antenne Düsseldorf. Ich bin Kirsten Mews. Morgen.
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1: Mit Ralf Bosse. Mexiko, Frankreich und Norwegen stehen im Achtelfinale der Fußball-WM. Die Franzosen wurden ihrer Favoritenrolle gerecht. Sie besiegten Schweden souverän mit 3:0. Matchwinner war Kylian Mbappé mit 2 Treffern. Spannender die Partie Norwegen gegen Elfenbeinküste. Erling Haaland erzielte kurz vor Schluss den 2:1 Siegtreffer. Co-Gastgeber Mexiko gewann souverän mit 2:0 gegen Ecuador und hat ebenfalls die nächste Runde erreicht. Der Anstoß verzögerte sich wegen Unwetters um eine Stunde.
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2: Mit Malte Albrecht, guten Morgen. Die jüngste Hitzewelle hat vielen von uns zu schaffen gemacht. Gleich mehrere Temperaturrekorde wurden im Juni gebrochen. Nicht nur bei uns, sondern auch in anderen Teilen Europas. Und auch die Weltmeere haben sich weiter erhitzt. Das hat das EU-Klimaprogramm Copernicus mitgeteilt. Danny Hoppe aus dem News-Team. Mit 21 Grad an der Oberfläche waren die Ozeane im Juni so warm wie noch nie zu dieser Jahreszeit.
3: Ja, und die Experten gehen davon aus, dass die hohen Temperaturen in den Meeren wohl anhalten oder sogar noch steigen werden, weil gerade die Klimaerwärmung und das Klimaphänomen El Niño zusammenkommen. Das ereignet sich alle 2 bis 7 Jahre. Dabei schwächen sich die Passatwinde ab, wodurch warmes Oberflächenwasser nicht mehr nach Asien gedrückt wird, sondern sich vor der südamerikanischen Küste staut. Und das wiederum führt weltweit zu extremen Wetterveränderungen wie Dürren und Überschwemmungen. Mit Folgen vor allem auf der Südhalbkugel. Für Europa halten sich die direkten Folgen dagegen in Grenzen. Aber Copernicus sagt ganz klar, die aktuellen Bedingungen könnten den Beginn einer neuen Phase einläuten.
2: Ja, denn das EU-Klimaprogramm warnt, die Erwärmung der Ozeane hat große Auswirkungen.
3: Auf jeden Fall, denn die Ozeane sind extrem wichtig für das Weltklima. Sie sind quasi so eine Art Puffer, weil sie einen Großteil der zusätzlichen Wärme durch die menschengemachte Erderwärmung aufnehmen. Und wenn die Weltmeere warm sind, hält das auch die Atmosphäre länger warm. Das sorgt dafür, dass sich mehr Energie ansammelt und dadurch steigt das Risiko für extreme Stürme, Niederschläge und Überschwemmungen. Gleichzeitig führen hohe Meerestemperaturen aber auch dazu, dass Korallen ausbleichen und der Meeresspiegel weiter ansteigt.
2: Danny, danke für die Infos. Und das sind weitere Schlagzeilen an diesem Mittwochmorgen. Um Mitternacht ist der Tankrabatt von 17 Cent pro Liter ausgelaufen. Die Bundesregierung wollte damit den Anstieg der Spritpreise nach Beginn des Iran-Kriegs abfedern. Laut ADAC sind die Preise schon gestern um mehr als 20 Cent pro Liter gestiegen, obwohl der Ölpreis tendenziell runtergeht. Die Spitzen von Union und SPD kommen heute zu den möglicherweise entscheidenden Beratungen über ihr Reformpaket zusammen. Dabei geht es unter anderem um Steuerentlastungen für kleine und mittlere Einkommen, Arbeitsmarktreformen sowie Rente, Gesundheit und Pflege. Vor 6 Tagen haben 2 starke Erdbeben schwere Schäden in Venezuela angerichtet. Und noch immer gibt es für die Einsatzkräfte kleine Hoffnungsschimmer. In Caracas ist jetzt ein 3-Jähriger aus den Trümmern gerettet worden. Der Junge wurde in ein Krankenhaus gebracht. Rettungsteams aus aller Welt sind weiterhin im Einsatz. Bisher gibt es mehr als 1.900 Tote. Zehntausende Menschen werden noch vermisst. Durch die Erdstöße könnten fast 60.000 Gebäude beschädigt oder zerstört worden sein, zeigen Satellitenaufnahmen. Und das waren die Nachrichten mit Malte Albrecht.
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5: Es ist ja richtig schön angenehm, ne? 18 Grad im Moment. Aber ist das bei euch auch so, dass es so warm noch drin ist in der Bude? Irgendwie kriegt man die ganze Wärme nicht raus, oder? Also bei mir ist das immer noch so. Ist vielleicht auch deshalb so, weil es ja tagsüber doch noch wieder schön warm wird, was ja auch gut so ist. 25 Grad heute in Lörrach, dazu viel Sonne, morgen ähnliche Temperaturen. Sonne, ein paar mehr Wolken sind unterwegs, vielleicht auch mal ein kleines bisschen Regen. 7:58, jetzt der Antenne Düsseldorf Verkehr, damit wir gemeinsam besser ankommen. Es ist voll auf den Straßen, unter anderem auf der Danziger Straße bis zum Nordfriedhof von Kalkum aus, Viertelstunde plus. Die Bergische Landstraße rein, 5 Minuten, dann Kniebrücke rein in der Stadt, auch sehr voll gerade wieder. Werdenau und weiter auch auf der Kruppstraße ist viel los, dann auf dem Südring in beiden Richtungen bis zur Völklinger Straße mal mindestens 5 Minuten einplanen. Und auch von Wersten über die Werstener und die Mekumstraße Richtung Bilk, auch da wieder mehr Zeit einplanen. Und auch natürlich ist die Münchner Straße vorm Südring voll. Jetzt die Autobahn A3 Oberhausen-Köln zwischen dem Kreuz Hilden und Kreuz Leverkusen. 5 Kilometer Stau, Viertelstunde plus. A46 Heinsberg-Düsseldorf zwischen Grevenbruch und dem Kreuz Neues West. 8 Kilometer stockend plus eine Viertelstunde. Und die A57 nimmt wegen Köln zwischen dem Kreuz Mörs und Kreuz Meerbusch. 6 Kilometer stockender Verkehr, 10 Minuten kommen drauf. Dann gibt es noch 2 Ausfälle bei der Bahn in der nächsten halben Stunde. 8.12 Uhr RE13 nach Hamm und 8.16 Uhr S28 nach Wuppertal-Vohwinkel. Weil ja auch nach wie vor das Stellwerk in Wuppertal kaputt ist.
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5: Kleine Info, falls ihr eigentlich zu Herbert Grönemeyer wolltet, der ist ja nächstes Jahr auf Tour, präsentiert von uns und den NRW-Lokalradios. Und es gibt eine Zusatzshow in Köln ab 21. 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Also Handywecker stellen, damit ihr dann noch Tickets für Herbert Grönemeyer nächstes Jahr bekommt. Den haben wir natürlich auch gleich mit Was soll das nach Lost Frequencies und Bastille.

Ich glaube, ihr könnt mittlerweile wieder ganz gut schlafen. Wieder frisch in der Birne. Antenne Düsseldorf ist hier. Am musikalischen Mittwoch. Mit dem verrückten Huhn. Und das läuft heute. Wir hören mal einfach direkt rein. Das ist nämlich das, was wir heute suchen.

kennt man. Kennt ihr auf jeden Fall. Ist jetzt nicht unbedingt ein Song, den wir ständig hier spielen bei Antenne Düsseldorf. Aber man muss ja auch nicht alle guten Songs immer totnudeln. So, was wäre denn da jetzt euer Vorschlag? 0175 570 35 40. Ein knappes Stündchen habt ihr noch Zeit, rauszufinden, was das für ein Song ist. Ansonsten gibt es dann eben, ja, wie gesagt, in einer knappen Stunde die Auflösung hier bei Antenne Düsseldorf. Und vielleicht gibt es ja für euch einen Antenne Düsseldorf Fanbeutel.

0: 20 nach 8 haben wir es. Schönen guten Morgen mit Antenne Düsseldorf. Gleich gibt's Musik aus dem Jahr 2000 von Mojo. War ein französisches Pop-Duo. Und Lady war deren größter Song und eben ein Sommerhit vor 26 Jahren. Den gibt's gleich.
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3: Ja, nee, ist klar.
4: Leute, Leute, Leute, ey, was eine Aktion letzten Freitag. Ich hatte bei Instagram und Facebook ein kleines Reel gepostet mit dem Thema, hier sterben Erben, das letzte Hemd hat keine Taschen und wer mit Schulden stirbt, hat Plus gemacht und so weiter. Ey, eine Welle darauf, 1,5 Millionen Views, hunderte Kommentare, fast alle lustig. Hier, mein Freund Johann Buchholz aus Emmen hat mir mal gesagt, in Ostfriesland heißt das beim Erben, wenn sich's ausgeht bis zum End, ist das beste Testament. Fand ich immer schon gut, solche Sprüche dazu. Aber die Kommentare auf meiner Seite, die hatten es aber in sich, ey. Pass auf hier, einer, der mit am meisten dabei war, dein letztes Auto ist immer ein Kombi. Fand ich richtig gut, oder? Hier, Nick Draxel aus Stuttgart schrieb, der letzte Scheck soll platzen. Fand ich saugut. Die besten Trauergäste sind Gläubiger, ist so. Oder wie meine Oma gesagt hat, es gibt nichts Traurigeres, als mit dem vollen Konto zu sterben. Ja, und Leute, es ist doch so, denkt dran. Wir sind alle nur Gast auf Erden. Das Leben ist zu kurz für ein langes Gesicht. Ja, und letzte Woche schon gesagt, im Himmel gibt's kein Bier, drum trinken wir es hier.
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0: KI gibt's ja mittlerweile immer mehr in unserem Alltag. Unter anderem auch ab sofort an der Heinrich-Heine-Allee, also an der Haltestelle da. Wie die da helfen und das Bahnfahren sicherer machen soll, das hören wir gleich bei Philipp Klees in den Antenne Düsseldorf Nachrichten um 8:30.
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1: Mit Philipp Klees. Guten Morgen. Im Koalitionsausschuss der Bundesregierung geht es heute um ein großes Reformpaket. Auf dem Tisch liegen unter anderem Steuerentlastungen, Arbeitsmarktthemen, Sozialfragen, Bürokratieabbau und die Modernisierung des Staates. Die Spitzen von Union und SPD wollen nach eigenen Angaben möglichst noch vor der Sommerpause zu Ergebnissen kommen. Besonders umstritten sind dabei offenbar die Finanzierung geplanter Entlastungen und mögliche Änderungen bei Arbeitszeitregeln. Die Oberflächentemperaturen der Weltmeere haben für diese Jahreszeit einen neuen Rekord erreicht. Das berichtet der EU-Klimadienst Copernicus. Demnach sind die Meere Ende Juni noch wärmer gewesen als in den bisherigen Rekordjahren 2023 und 2024. Wissenschaftler warnen, dass sich dadurch Klima- und Wetterrisiken weiter verschärfen könnten. Wer am U-Bahnhof Heinrich-Heine-Allee unterwegs ist, könnte dort künftig schneller Hilfe bekommen. Die Rheinbahn testet an dem stark genutzten Bahnhof ab sofort eine neue Überwachungstechnik mit künstlicher Intelligenz. 10 Kameras sollen automatisch erkennen, wenn Menschen ins Gleisbett geraten oder es auf den Bahnsteigen zu Schlägereien kommt. In solchen Fällen wird direkt die Leitstelle informiert, damit Mitarbeiterinnen und Mitarbeiter schneller reagieren können. Der Test läuft zunächst ein halbes Jahr. Nach Angaben der Rheinbahn werden die Bilder nur in Echtzeit ausgewertet und spätestens nach 72 Stunden gelöscht. Der erste Bauabschnitt der neuen Stadtbahnlinie U81 ist technisch fertig. Das hat die Stadtverwaltung jetzt bekannt gegeben. Die Strecke führt vom Freilichtgardplatz aus zum Flughafenterminal. Anfang September soll sie in Betrieb genommen werden. Mehr dazu von Dennis Lieske für Antenne Düsseldorf.
2: Damit hält die Stadt nun ihren Zeitplan ein. Zuvor hatte sie den Betriebsstart mehrfach verschieben müssen. Jetzt hat die technische Aufsichtsbehörde grünes Licht gegeben. Bevor die ersten Bahnen zwischen der Innenstadt und dem Flughafen rollen, sollen die Fahrer die Strecke aber erst einmal kennenlernen. Außerdem wird die Feuerwehr noch im neuen U-Bahnhof am Terminal üben und einzelne Restarbeiten ausgeführt. Für die U81 gibt es weitere Bauabschnitte. Geplant ist eine Rheinquerung von der Arena zum Handweiser und eine Verlängerung vom Terminal zum Flughafen-Fernbahnhof und dann weiter nach Ratingen.
1: Für viele Vereine auch hier in Düsseldorf wird es ab heute günstiger, Feste und Veranstaltungen zu organisieren. Das Land NRW übernimmt bei vielen ehrenamtlich getragenen, gemeinnützigen und kirchlichen Organisationen die GEMA-Gebühren. Damit können zum Beispiel Schützen, Sport oder Heimatvereine bis zu 4 Veranstaltungen im Jahr gebührenfrei abrechnen. Voraussetzung ist, dass die Feste vorher bei der GEMA angemeldet werden. Das soll Vereine in Düsseldorf finanziell entlasten und helfen, Feiern und Treffen vor Ort einfacher auf die Beine zu stellen. Und das waren die Nachrichten mit Philipp Klees.
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4: Richtig schönes Sommerwetter heute zum Start in den Juli. 25 Grad. Sonnenschein, genauso wie man sich das vorstellt. Im Moment messen wir auch schon 20 Grad in Pempelfort. Morgen geht es dann ähnlich weiter. Da gibt es ein paar mehr Wolken und vielleicht ist auch mal ein kleiner kurzer Schauer mit dabei. 3 Minuten nach 8:30 jetzt der Antenne Düsseldorf Verkehr, damit wir gemeinsam besser ankommen. Es ist nach wie vor sehr voll in der Stadt, unter anderem auf der Danziger Straße zwischen Kaiserswerth und Nordfriedhof. Viertelstunde. Dann Wautier- und Heinrichstraße bis zum Mörsenbrucher Ei. 5 Minuten extra. Dann auf der Kniebrücke schon kurz hinterm Rhein-Allee-Tunnel fängt das Gestocke an. Und dann geht es eben rein in die Stadt bis zur Elisabethstraße so weiter. Der Lastring ist an vielen Stellen auch gerade voll. Südring, beide Richtungen, vor allem aus Neuss kommend, schon vor der Südbrücke bis zur Völklinger Straße an der Baustelle. Da ist gerade auch sehr, sehr viel Geduld gefragt. Auch von Wersten Richtung Bilk, von der Kölner Landstraße bis zur Mekumstraße plant da mal 10 Minuten extra ein und natürlich auch Münchner Straße bis zum Südring. Jetzt die Autobahn, alles ab mindestens 15 Minuten Zeitverlust, beziehungsweise die haben alle 15 Minuten Zeitverlust, so können wir schon mal zusammenfassen. A3 Oberhausen-Köln zwischen Mettmann und dem Kreuz Leverkusen 6 Kilometer stockend. Die A46 Heinsberg-Düsseldorf zwischen Grevenbruch und dem Kreuz Neuss-West 8 Kilometer stockender Verkehr. Und die A57 Nimwegen Köln zwischen dem Kreuz Mörs und Kreuz Meerbusch 9 Kilometer stockend. Wie gesagt, überall Viertelstunde draufrechnen. Dann bei der Bahn einige dolle Verspätungen. Die dollste in der nächsten halben Stunde ist um 8.42 Uhr. Der RE4 nach Dortmund kommt fast 40 Minuten später. Und einen Ausfall gibt es natürlich auch noch. Es gibt ja die Probleme nach wie vor am Stellwerk in Wuppertal. 8.56 Uhr die S28 nach Mettmann, die fällt aus.
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4: Noch zweimal schlafen, dann startet das Frankreichfest bei uns in der Stadt. Sehr beliebtes Fest. Wetteraussichten sehen auch gut aus. Dann gucken wir doch gegen 8:50 mal, was da alles so ist und worauf wir uns so freuen können. Schönen guten Morgen, ich bin Kirsten Mebs, das sind James Hype und Kelly Lane.

Huhn. Das hat für heute ja natürlich wieder einen neuen Song für euch, den ihr bitte erratet. Das ist jetzt nicht mehr so viel Zeit, weil wir ja natürlich kurz nach neun wieder auflösen wollen. Aber ihr könnt gerne noch mitmachen. Das hier ist das heutige Rätsel. Achtung.

also die Coolness des Songs geht vielleicht ein kleines bisschen verloren in dieser Version. Aber vielleicht seid ihr ja schon drauf gekommen. Wie immer freuen wir uns über Sprachnachrichten, über WhatsApp mit euren Lösungsvorschlägen. 0175 570 35 40 und mit ein bisschen Glück winkt dann auch noch ein Antenne Düsseldorf Fanbeutel, den ihr bekommen sollt. Wie gesagt, noch könnt ihr mitmachen. Ihr könnt auch gerne sonst noch mal in die Insta-Story reinschauen. Da haben wir nämlich noch einen weiteren Ausschnitt.

0: schon Mittwoch. Bis zum Wochenende dauert es also gar nicht mehr so lang. Und dann ist wieder Freitag ist dann auch. Aber es ist vor allem Frankreichfest bei uns. 3 Tage lang französisches Essen, Wein und eben dieses besondere Flair. Antenne Düsseldorf-Kollegin Annalena Günther, worauf können wir uns in diesem Jahr freuen?
1: Ja, wie du gerade schon gesagt hast, jede Menge französisches Essen und Trinken. Von Crêpes über Flammkuchen bis hin zu Käse und Wein ist da alles dabei. Die Veranstalter von Destination Düsseldorf erwarten über 100 Aussteller. Da gibt es dann aber nicht nur Essen, sondern auch zum Beispiel Handwerk.
0: Ah ja, schön. Also shoppen auch und Programm drumherum auch, ne?
1: Korrekt, im Innenhof des Rathauses gibt es wie jedes Jahr ein Bühnenprogramm mit französischen Künstlerinnen und Künstlern. Dafür braucht man allerdings Tickets. Die kosten am Freitag und Samstag jeweils 10 Euro und am Sonntag 8 Euro. Neu ist in diesem Jahr eine französische Show-Basketball-Gruppe. Die können wir uns am Samstag und Sonntag anschauen, kostenlos an der unteren Rheinwerft. Und da gibt es dann nicht nur Shows, sondern auch Workshops. Also wer Lust hat, ein bisschen Basketballluft zu schnuppern, ist da richtig.
0: Mhm. Und so ein bisschen Werbung in eigener Sache können wir ja auch noch machen. Ne?
1: Auf jeden Fall, wir sind mit Antenne Düsseldorf nämlich auch beim Frankreichfest dabei. Mhm. 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
0: Also voll schön, kommt gerne vorbei. Macht ein schönes, kostenloses Erinnerungsfoto. Freitag startet das Frankreichfest hier bei uns in Düsseldorf und das komplette Programm gibt es auch nochmal zum Nachlesen auf antennedüsseldorf.de/Nachrichten. 9:10 haben wir es jetzt.

0: 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Hier ist Mavs, hier morgen.
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1: Mit Malte Albrecht, guten Morgen. Immer mehr von uns bestellen Kleidung, Spielzeug oder andere Sachen online. Immer häufiger auch bei Billiganbietern wie Temu oder Shein. Das wird ab jetzt teurer, denn ab heute gilt in der EU ein neuer Zoll auf Päckchen aus Ländern außerhalb der Europäischen Union. Danny Hopper aus dem News-Team, pro Warenbestellung werden dann mindestens 3 Euro fällig.
2: Genau, bisher war es so, dass Lieferungen mit einem Wert von unter 150 Euro davon ausgenommen waren. Die EU will jetzt aber die Paketflut vor allem aus Asien eindämmen. Im vergangenen Jahr waren es fast 6 Milliarden Pakete im Wert von je unter 150 Euro, die in der EU ankamen. Das sind 16 Milliarden. Pakete pro Tag. Auf die wurde kein Zoll erhoben und das soll jetzt anders ablaufen. Pro Warengruppe kommen jetzt pauschal 3 Euro drauf. Das heißt, wenn du jetzt zum Beispiel in einem Paket 3 Shirts bei Temu für 30 Euro bestellst, kommen da 3 Euro drauf. Kommt dann noch ein Kinderspielzeug dazu oder sei es auch nur eine Haarklammer, kommen dann nochmal 3 Euro Zoll drauf, insgesamt also 6 Euro. Also jede Warengruppe wird extra berechnet. Die EU-Kommission sagt zwar, dass die Verkäufer oder Importeure für die Anmeldung und auch die Zahlung verantwortlich sind, dass sie die Zollpauschale aber an die Verbraucher weiterreichen könnten. Und Verbraucherschützer haben auch schon festgestellt, dass genau das passiert, nämlich dass die Preise auf Online-Plattformen entsprechend gestiegen sind.
1: Danke, Danny. Und jetzt weitere Meldungen in Kurzform. Bei einem Brand in einem Wohnhaus für Senioren und Menschen mit Behinderung in Monschau sind in der Nacht 3 Menschen ums Leben gekommen. Ob es auch Verletzte gibt, ist noch unklar. Etwa 2 Dutzend weitere Menschen werden derzeit untersucht. Die Brandursache ist noch nicht raus. Mit dem neuen Monat tritt heute eine ganze Reihe von neuen Gesetzen und Regelungen in Kraft. Zum Beispiel ist der Tankrabatt ausgelaufen. Außerdem ersetzt die Grundsicherung das bisherige Bürgergeld, was strengere Regeln mit sich bringt. Die erneuerbaren Energien in Deutschland haben im ersten Halbjahr 58% des Stromverbrauchs abgedeckt. Das ist ein neuer Rekord, sagt der Bundesverband der Energie- und Wasserwirtschaft. Besonders viel Strom wurde durch Wind gewonnen, aber auch Solarenergie legte zu. Der Kommentar von Bundeskanzler Merz zum WM-Aus hatte gestern für viel Spott, Häme und Verwunderung gesorgt. Der Grund dafür war offenbar ein Abstimmungsfehler. Das wurde so am Abend zumindest aus Regierungskreisen mitgeteilt. Das Ganze sei leider sehr ärgerlich, heißt es. Nach der 3:4-Blamage der DFB-11 gegen Außenseiter Paraguay schrieb Merz bei X unter anderem, auch wenn das Ausscheiden schmerzt, was für ein Spiel mit eurem Einsatz und Teamgeist bei dieser WM habt ihr unser Land begeistert. Die FDP-Politikerin Strack-Zimmermann schrieb daraufhin, sie wisse gar nicht, was schlimmer gewesen sei, das Spiel oder diese Analyse. Und das waren die Nachrichten mit Malte Albrecht.
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4: Ich mag diese Nachricht immer noch total gerne. Ist halt blöd, wenn man sowas schon mal vorformuliert. So, wir gucken aufs Wetter. Es wäre jetzt schon mal das perfekte Sommerferienwetter, ne? Den ganzen Tag Sonne, 25 Grad. Also genießen können wir das auf jeden Fall schon mal, wenn wir rausgucken, ein bisschen unterwegs sind, aber auch am Feierabend mal ein bisschen spazieren gehen oder Freibad. Wird ja nachher auch noch. Ne? Man kann ja unter der Woche das Wetter auch genießen. 20 Grad jetzt in Herbst. Morgen bleibt es schön, allerdings mit mehr Wolken. Vielleicht auch mal hier und da einem kleinen Schauer zwischendurch. 9:03, jetzt der Antenne Düsseldorf Verkehr, damit wir gemeinsam besser ankommen. Es ist voll. Wir fangen im Linksrheinischen an, und zwar auf der Brüsseler Straße zwischen dem Hertha-Dreieck und am Seestern. 5 Minuten kommen drauf. Dann die Danziger Straße zwischen Kaiserswerth und Nordfriedhof. Viertelstunde. Wautier- und Heinrichstraße bis zum Mörsenbrucher Ei auch noch mal gute 5 Minuten. Kennedy-Damm Richtung Altstadt 5 Minuten. Auf der Kniebrücke gibt es einen langen Rückstau statt einwärts. Dann auf dem Lastring immer mal wieder Gestocke, unter anderem in Höhe der Kettwiger und der Werdener Straße in beiden Richtungen. Südring auch beide Richtungen bis zur Völklinger Straße. Da Baustelle 10 Minuten, die ihr da mal extra drauf rechnen solltet. Die Münchner Straße bis zum Südring ist voll und auch von Wersten bis Bilk, von der Werstener und auch der Mekumstraße knappe 10 Minuten, die ihr da länger braucht. Jetzt gucken wir auf die Autobahn. Alles, was mindestens 10 Minuten länger dauert, das ist einmal die A3 Oberhausen-Köln zwischen Mettmann und dem Kreuz Leverkusen. 4 Kilometer Stau an der Stelle und 10 Minuten plus. Die A46 Heinsberg-Wuppertal zwischen dem Dreieck Neuss-Süd und Bilk, 2 Kilometer Stau, 10 Minuten. Dann die 52 Düsseldorf-Essen zwischen dem Kreuz Breitscheid und Rüttenscheid, 8 Kilometer stockend, Viertelstunde. Dann die 52 jetzt Gegenrichtung von Essen nach Düsseldorf zwischen Essen-Rüttenscheid und Breitscheid, 5 Kilometer Stau, 40 Minuten dauert es da gerade länger. Und die A57 Nimwegen-Köln zwischen dem Kreuz Kamp-Lindfort und Kreuz Meerbusch, 11 Kilometer stockender Verkehr plus eine Viertelstunde. Ein Ausfall bei der Bahn, RE13 nach Hamm um 9:12 Uhr kommt nicht.
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4: So, kurz nach neun. Krass, was da los ist im Moment. Ihr habt ganz fleißig mitgerätselt heute Morgen wieder, was das verrückte Huhn da gequietscht hat am musikalischen Mittwoch. Hier, ne? Kurz mal eine kleine Erinnerung. So, und die Melanie aus Rath, die meldet sich noch ganz flott rein und hat auch noch einen Tipp.
5: Euer heutiges Musikrätsel ist, also ich vermute es mal, Pussycat Dolls mit Don't Shout.
4: Ah, Melanie, das passt noch nicht ganz. Aber wir haben gleich eine Auflösung. Nach Falco und Alex Warren.
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0: 9.11 Uhr, Antenne Düsseldorf ist hier. Es ist musikalischer Mittwoch und wir müssen da ja noch was aufklären. Ich frage mich, war es heute vielleicht ein kleines bisschen zu leicht? Fast nur richtige Antworten beim verrückten Huhn. Ist aber ja auch mal schön, ne? Ja, okay, es ist halt auch eine recht rausstechende Melodie, die wir da hören. Bei Insta haben es unter anderem auch Lieselotte, Frechdachs und Janina gewusst, haben sie in die Story geschrieben. Und ihr habt euch auch ganz fleißig per WhatsApp reingemeldet.
1: Ist Regina aus Lierenfeld. Also ich habe es gehört und irgendwie habe ich sofort an Billie Eilish und Bad Guy gedacht.
2: Ja, guten Morgen. Mein Name ist Kirsten und der Song heißt heute von Billie Eilish, Bad Guy. Liebe Grüße.
3: Hallo, ich denke, das Lied ist Bad Guy von Billie Eilish. Liebe Grüße.
0: Na klar.

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1: Ist auch ein ganz schönes Duett, oder? Vielleicht ein bisschen speziell, aber kann man mal machen. Runa, Glückwunsch! Du bekommst den Antenne Düsseldorf Fanbeutel. Und schön, dass ihr wieder so fleißig mitgemacht habt. Nächste Woche gibt es natürlich die nächste Chance beim verrückten Huhn am musikalischen Mittwoch. Und jetzt hören wir uns natürlich noch Billie Eilish an und Bad Guy. Finde ich, ist auch perfekt bei dem Wetter, oder? So was Schönes, Entspanntes. Viel Spaß damit jetzt hier bei Antenne Düsseldorf.

0: 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Konstantina, die ist erst seit 2 Monaten im Team, hat sich für alle beworben. Und hat damit jetzt das perfekte Einstandsgeschenk.
1: Ja, schon irgendwie. Ich setze mich halt super gerne einfach fürs Team ein. Ich bin selber so ein Teammensch und freue mich einfach, wenn das alles so harmoniert zusammen.
0: Ja, der Teamgeist macht's aus, sagt Mannschaftskollegin Anne. Den leben die Mädels.
2: Wir unternehmen außerhalb super viel zusammen. Wir gehen, weiß ich nicht, einer schreibt in die Gruppe, will jemand Donnerstag ins Café und 3 schreiben ja. Und wir waren jetzt letztens in Aachen auf einem Volleyballturnier mit Campen und so weiter. Also ja, wir sehen uns auf jeden Fall mehrfach die Woche und auch nicht nur im Volleyball-Kontext.
0: Natürlich sind die Mädels aber auch ehrgeizig. Erklärtes Ziel in der neuen Saison ist der Wiederaufstieg in die Landesliga. Volleyball spielen ist einfach eine Leidenschaft für Konstantina und auch für Anna.
1: Der Sport, der verbindet die Menschen extremst. Und es ist auch einfach die Stimmung, die man dann gemeinsam aufs Feld bringt. Also dieses gemeinsame Anfeuern und so, das ist auf jeden Fall nochmal was anderes als in anderen Sportarten.
2: Meine Mama spielt auch Volleyball und die ist jetzt Mitte 60 und spielt immer noch Volleyball. Das ist einfach nicht nur die Sportart, sondern auch alles drumherum ist. Und es ist mega.
0: So viel Teamliebe und Liebe zum Volleyball. Und jetzt kriegen die ART Düsseldorf-Mädels auch noch ein paar neue Trikots geschenkt. Da kann die neue Saison ja kommen, ne? Viel Erfolg dafür!
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0: 9:24 Uhr von Miley Cyrus jetzt zu etwas anderer Musik.
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0: Weil wir haben ja in dieser Woche noch gar nicht über Konzerte im Tipp des Tages gesprochen. Und ich finde, es wird jetzt Zeit. Das ist jetzt Musik, die, wie gesagt, die ist ein bisschen anders. Aber hört mal, vielleicht ist das was? Das Crypta, das ist eine brasilianische Death-Metal-Band, spielt heute im Ratinger Hof. Für 33 Euro seid ihr dabei, 20 Uhr geht's los. Und wenn das jetzt vielleicht ein bisschen zu hart ist, es gibt natürlich auch noch Alternativen, zum Beispiel eine Fotoausstellung im Rathaus. Krasses Gegenprogramm, oder ihr sagt, ich guck da vorher mal vorbei. Das geht natürlich auch. Die Ausstellung ist immer ab 16 Uhr zu sehen, noch bis nächste Woche Freitag. Habu Babu 2.0 heißt die. Und der Fotograf zeigt da, wie sich urbane Räume im Laufe der Zeit wandeln. Es sind zum einen Arbeiten aus 2019 zu sehen, aber auch neue, die sich mit den Themen wie Mikroplastik als Umweltbelastung beschäftigen. Ich habe eben schon von einer Freundin gehört, als ich diesen Tipp gegen kurz nach 7 schon mal vorgestellt habe, dass ihr Sohn total angetan war von dieser Fotoausstellung. Der ist jetzt, oh Gott, jetzt vertue ich mich, glaube ich, 5. Oder er wird 5. Also der ist auf jeden Fall interessiert daran. Falls ihr noch weitere Inspirationen braucht, schaut gerne mal vorbei unter antennedüsseldorf.de/tipps.
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1: Mit Philipp Thees, guten Tag. Die Spitzen von Union und SPD beraten heute im Koalitionsausschuss über zentrale Vorhaben der Bundesregierung. Dabei geht es unter anderem um Entlastungen für Bürger und Unternehmen, um den Arbeitsmarkt und um den Abbau von Bürokratie. Ziel ist es, wichtige Projekte noch vor der Sommerpause voranzubringen. Streit gibt es aber weiter, vor allem bei der Finanzierung und bei einzelnen Reformplänen. Der Tankrabatt ist seit Mitternacht Geschichte und billiger Sprit damit deutlich seltener geworden. In vielen großen Städten lagen die Preise für E10 und Diesel schon am Morgen meist wieder über 1,90 Euro pro Liter, teils sogar über 2 Euro. Hintergrund ist das Ende der befristeten Steuerermäßigung auf Kraftstoffe. Bei der Rheinbahn unterstützt KI ab heute bei der Überwachung. Am U-Bahnhof Heinrich-Heine-Allee startet ein Pilotprojekt. Weitere Infos hat Laura Krechberger hier bei Antenne Düsseldorf.
2: Die schlaue Software wertet die Live-Bilder von 10 Überwachungskameras auf den Bahnsteigen aus. Die KI ist laut Rheinbahn darauf trainiert, Gefahrensituationen sofort zu erkennen. Fällt zum Beispiel jemand ins Gleisbett oder es kommt zu einer Schlägerei, geht künftig vollautomatisch ein Alarm in der Leitstelle ein. So sollen die Einsatzkräfte blitzschnell eingreifen können, noch bevor Schlimmeres passiert. Die Bilder werden von der Software nur in Echtzeit analysiert und spätestens nach 72 Stunden routinemäßig gelöscht. Das Pilotprojekt ist erstmals auf ein halbes Jahr ausgelegt.
1: Die Zukunft des Carshauses ist heute Nachmittag Thema im Rathaus. Der Planungsausschuss entscheidet über die Bauvoranfrage für das Gebäude. Der Investor hat wieder gewechselt. Die neuen Projektverantwortlichen planen in dem Gebäude verschiedene Nutzungen. Mehr dazu von Dennis Lieske für Antenne Düsseldorf.
3: Aus dem Carshaus sollte eine KDW-Filiale werden. Durch Insolvenz des Investors liegt die Baustelle aber seit Jahren brach. Die neuen Geldgeber wollen die Arbeiten wieder aufnehmen. Sie haben aber andere Pläne mit dem Gebäude. Geschäfte und Gastronomie soll es nur in den unteren Etagen geben. In den darüberliegenden Geschossen soll sich das im Nachbargebäude auf der Kasernenstraße geplante Hotel ausbreiten, mit weiteren Zimmern, einem Konferenzbereich, einer Lobby und einem Fitnesscenter. Die beiden Häuser sollen über eine Brücke miteinander verbunden werden.
1: Viele ehrenamtliche Vereine in Düsseldorf können bei ihren Festen ab heute Geld sparen. Grund ist ein neuer Pauschalvertrag zwischen dem Land NRW und der GEMA. Gemeinnützige und kirchliche Organisationen, die überwiegend ehrenamtlich arbeiten, können dadurch bis zu 4 Veranstaltungen im Jahr ohne GEMA-Gebühren abrechnen. Wichtig ist nur, dass die Termine vorher angemeldet werden. Das Land will damit das Vereinsleben stärken und stellt für die Entlastung bis Ende 2027 insgesamt 3 Millionen Euro bereit. Und das waren die Nachrichten mit Philipp Klees.
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4: Ich schaue durch die Webcam auf den Marktplatz und da sehe ich schon, dass der zur Hälfte in der Sonne liegt. Das ist sehr, sehr schön. 21 Grad auch jetzt schon. Die Fähnchen wehen da allerdings auch. Das heißt also, ein bisschen windig ist es heute auch. Aber vor allem eben schön sonnig und so bleibt es auch bei maximal 25 Grad. Heute Morgen geht es dann mit ähnlichen Temperaturen und auch Sonne weiter, aber auch ein paar Wolken. Vielleicht auch mal ein kleiner Schauer. 3 Minuten nach 9:30 jetzt der Antenne Düsseldorf Verkehr, damit wir gemeinsam besser ankommen. Auf dem Kennedy-Damm zwischen Nordfriedhof und Kaiserswerther Straße dauert es gerade länger, 5 Minuten. Die Kniebrücke stadteinwärts natürlich in Oberbilk, die Siegburger Straße Richtung Lastring. Da braucht er mehr Zeit, auch auf dem Lastring hier und da immer mal wieder noch Gestocke. Bergische Landstraße stadteinwärts auch 5 Minuten plus und Südring ist voll, von der Südbrücke kommt bis zur Völklinger Straße 15 Minuten und auch in der Gegenrichtung müsst ihr etwas mehr Zeit einplanen. Außerdem noch die Münchner Straße bis zum Südring. Auch da ist es nach wie vor recht voll. Auf den Autobahnen dafür entspannter. Es gibt einen richtig dicken Stau auf der A52 von Essen nach Düsseldorf. Zwischen Rüttenscheid und Breitscheid 5 Kilometer Stau und 50 Minuten, die es da länger dauert. Bei der Bahn gibt es auch noch Verspätungen und Ausfälle in dieser halben Stunde, 9.42 Uhr zum Beispiel der RE 4 nach Dortmund. Halbe Stunde dauert es da länger und um 9:45 die S28 Richtung Castersee, die fällt aus. Gute Fahrt.
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4: Mit Kirsten Mews. Und ich weiß, ich habe euch diesen Ausschnitt schon mal als Ankündigung auf den Song gespielt, aber er ist so schön, man kann ihn immer wieder hören. Oder wie seht ihr das? Wenn da 80.000 Menschen einen Song singen und dann auch noch so einen schönen. Oasis und Don't Look Back in Anger. Und diesen traumhaften Song, den hören wir uns an. Nach Offenbach und Head, Shoulders, Knees and Toes. Schönen Mittwoch euch.

0: läuft gerade eine heiße Debatte im Hintergrund.
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0: Ja, soll jetzt ein neuer Bundestrainer her nach dem peinlichen Ausscheiden von Deutschland bei der Fußball-WM? Ralf Bosse aus unserem WM-Studio. Einige Fans fordern ja den Rücktritt von Julian Nagelsmann. Haben die recht?
2: Klares Ja. Wir brauchen einen neuen Trainer. Julian Nagelsmann ist über 1000 Tage jetzt im Amt. Er hat dabei nie eine Stammelf formen können. Selten hat die deutsche Mannschaft überzeugt. Die Qualifikation gelang ja mit Ach und Krach im letzten Spiel. Es gab zwar ein 6:0 über Slowenien, aber hätte es keinen Sieg gegeben, wäre das Nationalteam gar nicht bei der WM dabei gewesen. Unter Nagelsmann stand zu selten der schnelle, moderne Angriffs- und Umschaltfußball im Mittelpunkt. Selten konnte Deutschland in den 37 Spielen unter Nagelsmann trotz 23 Siegen überzeugen. Die anderen Top-Nationen, die haben uns längst überholt.
0: Okay, klare Meinung. Wer macht's denn? Jürgen Klopp ist ja immer mal so im Gespräch.
2: Kloppo ist ja everybody's darling. Es gibt ja wohl kaum einen Fußballfan, egal welchen Vereins, der den Kloppo nicht gut findet. Aber will der überhaupt? Und kann der überhaupt? Immerhin ist der Global Head of Soccer bei Red Bull und weltweit für alle Vereine im Red Bull-Kosmos verantwortlich. Seit 2 Jahren arbeitet er gar nicht mehr als Trainer. Die Nationalmannschaft so nebenbei zu machen, das kriegst du nicht hin, das geht nicht. Qualitativ wäre er der Richtige. Ein Vorteil natürlich, dass die Fans ihn mit offenen Armen empfangen. Er wäre eine Wunschlösung. Übrigens, Ronald Koeman ist frei geworden. Er ist bei den Niederländern zurückgetreten. Aber gut, das war jetzt nur ein Scherz.
0: Ja, schauen wir mal. Wir haben die Diskussion um einen möglichen neuen Bundestrainer natürlich für euch im Blick.
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0: Bereit für gute Nachrichten? Naja, eigentlich immer, oder? Antenne Düsseldorf ist hier. Und es gibt gute Nachrichten von der U81. Die neue Stadtbahnlinie soll ja eigentlich schon längst fahren, aber hat sich immer wieder verzögert. Jetzt allerdings die gute Nachricht. Mit dem nächsten Termin klappt es dann tatsächlich auch. Dennis Lieske aus dem Antenne Düsseldorf, dein Morgenteam. Wann fahren denn die ersten Bahnen zum Flughafen?
1: Am 4. September, das ist ein Freitag, der Freitag nach den Sommerferien, da soll der erste Bauabschnitt feierlich eingeweiht werden. Mhm. Die Strecke führt ja vom Freilichgradplatz über eine neue Brücke über den Nordstern und dann weiter in einem Tunnel in den U-Bahnhof am Flughafen. Die Strecke ist betriebsbereit, die technische Aufsichtsbehörde hat sie abgenommen.
0: Und warum fährt die Bahn dann nicht ab sofort?
1: Naja, es hätte ja sein können, dass die Behörde sie nicht freigegeben hätte. Deshalb hat die Stadt da so einen zeitlichen Puffer eingebaut. Mhm. Außerdem sind noch ein paar Dinge zu erledigen.
0: Okay, was denn?
1: Ja, zum Beispiel müssen die Fahrerinnen und Fahrer noch geschult werden und auch die Feuerwehr wird nochmal trainieren. Es sind Brandschutz- und Rettungsübungen im neuen U-Bahnhof geplant. Außerdem stehen noch ein paar Restarbeiten an. Ein paar Mängel müssen zum Beispiel noch beseitigt werden.
0: Mhm. Und wie oft fährt die U81 dann?
1: Gar nicht mal so oft. Diese Linie wird nämlich nur zu Messen und Großveranstaltungen in der Arena eingesetzt, zwischen Messearena und dem Flughafen. Täglich unterwegs sein wird die U80. Die fährt vom Hauptbahnhof zum Terminal immer zwischen 4 und 1 Uhr und das im 20- bzw. 30-Minuten-Takt.
0: Okay, gut. Haben wir notiert. Lass noch mal kurz zur U81 zurückkommen. Die soll ja irgendwann aber auch häufiger fahren, ne?
1: Wenn die nächsten Bauabschnitte fertig sind, richtig. Die Trasse wird nach Osten und Westen verlängert. Jedenfalls ist das der Plan. Vom Terminal aus zum Fernbahnhof des Flughafens und dann irgendwann auch mal weiter nach Ratingen. Und von der Arena aus über den Rhein bis zum Handweiser in Herd. Bis das soweit ist, wird es aber noch einige Jahre dauern.
0: Okay, aber erstmal Hauptbahnhof, Flughafen bzw. Arena, Flughafen. Die neue Stadtbahnlinie ist fertig. Anfang September soll es dann die ersten Linienfahrten geben. Die Infos hier bei Antenne Düsseldorf. 9.51 Uhr haben wir es jetzt. Das ist Ellie Goulding und Lights.

0: Gleich 6:10 nach 10 macht Laura Potting hier weiter bei Antenne Düsseldorf. Ich bin Kirsten Mebs. Euch einen schönen Mittwoch.
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1: Mit Ralf Bosse. Frankreich unterstreicht bei dieser Weltmeisterschaft eindrucksvoll seine Titelambitionen. Der Weltmeister von 2018 ließ Schweden beim 3:0 im Sechzehntelfinale kaum eine Chance und steht verdient in der nächsten Runde. Vor allem die Offensive um Kylian Mbappé und Michael Olise von Bayern München überzeugt bislang auf ganzer Linie. Mit 4 Treffern ist Mbappé der beste Torschütze des Turniers. Mit Tempo, Spielwitz und großer Effizienz gehören die Franzosen für die meisten Experten zu den heißesten Anwärtern auf den WM-Titel.
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2: Mit Malte Albrecht, guten Morgen. Es ist genauso gekommen, wie wir es alle erwartet haben. Kaum ist der Tankrabatt vorbei, gehen die Preise an den Tankstellen direkt wieder kräftig rauf. Das zeigen die Portale von ADAC und Tankerkönig ganz klar. Billiger Sprit ist demnach die Ausnahme. Danny Hoppe aus den Nachrichten. Preiserhöhungen sind ja weiterhin nur mittags erlaubt. Warum sind die Preise denn jetzt schon wieder so hoch?
3: Ja, weil viele Tankstellen anscheinend schon gestern Mittag die Preise ordentlich erhöht haben und danach weniger gesenkt als zuletzt. Das haben schon gestern Daten des ADAC gezeigt. Und das ärgert die Autofahrer natürlich. Denn klar, der Steuerrabatt von rund 17 Cent ist seit Mitternacht Geschichte. Der Sprit, der jetzt in den Tanks ist, ist aber natürlich noch günstiger eingekauft worden. Und deshalb fühlen sich viele von den Mineralölkonzernen, mal wieder muss man sagen, über den Tisch gezogen. Der ADAC hat sich mal angeschaut, was Diesel und Super E10 am Morgen in größeren Städten wie Berlin, Hamburg, München oder Köln gekostet haben. Und da lagen die Preise in der Regel schon wieder über 1,90 Euro pro Liter, zum Teil sogar wieder über 2 Euro.
2: Der ADAC hat das Vorgehen ja auch schon ziemlich deutlich kritisiert.
3: Ja, er sagt, der aktuelle Preisanstieg sei nicht gerechtfertigt, denn der Rohölpreis steige momentan nicht. Es sei also genau das eingetreten, was man eh schon vermutet habe. Auch das Bundeskartellamt hatte die Mineralölkonzerne schon gestern, als sich diese Entwicklung abgezeichnet hatte, vor übertriebenen Preisaufschlägen gewarnt. Sie dürften die Lage nicht ausnutzen. Beeindruckt hat das die Konzerne aber offenbar nicht, wie man sieht. Was bleibt, ist erneut der Frust vieler Autofahrer.
2: Danke, Danny. Und jetzt weitere Nachrichten im Überblick. Die deutsche Industrie fordert von der schwarz-roten Koalition schnelle Reformen für mehr Wachstum und Wettbewerbsfähigkeit. Die wirtschaftliche Lage sei zu ernst, um weiter Zeit zu verlieren, sagte Verbandshauptgeschäftsführerin Gönner. Sie fordert unter anderem Steuersenkungen und einen konsequenten Bürokratieabbau. Die Koalitionsspitzen beraten heute Abend über ein entsprechendes Reformpaket. In Spanien hat die extreme Hitzewelle im Juni zu einer dramatischen Zahl an Todesfällen geführt. Mehr als 1000 Menschen starben an den Folgen der extremen Temperaturen, teilte das staatliche Gesundheitsinstitut mit. Das sind mehr als doppelt so viele Hitzetote wie im Juni vor einem Jahr. In der EU ist heute eine Ausnahmeregelung bei Zollgebühren ausgelaufen. Wer jetzt Pakete von außerhalb der Europäischen Union bestellt, muss mindestens 3 Euro zusätzlich bezahlen. Bisher blieben Waren im Wert von bis zu 150 Euro zollfrei. Die EU hofft dadurch, die Flut von Paketen von Anbietern wie Temu oder Shein einzudämmen. Hotel Mama hat in Deutschland weiter Hochkonjunktur. Fast jeder dritte 25-Jährige wohnt noch bei den Eltern. Das hat das Statistische Bundesamt mitgeteilt. Auffällig ist, Söhne ziehen noch immer deutlich später zu Hause aus als Töchter. 36% der Männer wohnen mit 25 noch im Elternhaus. Bei den Frauen sind es nur 23%. Aber auf der faulen Haut liegen die jungen Erwachsenen deshalb nicht. Etwa 3/4 der Nesthocker haben einen Job. Die meisten von ihnen arbeiten in Vollzeit. Und das waren die Nachrichten mit Malte Albrecht.
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4: Ihr bekommt heute erstmal viel Sonne. Ab erst am Nachmittag können dann einzelne Schauer oder Gewitter aufkommen. Ansonsten ist es aber schön und trocken heute bis 27 Grad. Und morgen dann wechselhafter mit vielen Wolken, die auch immer mal wieder Regen bringen können. Auch hier 27 Grad maximal.
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4: Da ist einiges los auf den Straßen im Land, deswegen jetzt hier nur die Staus ab einer Viertelstunde Zeitverlust. Die A3 Arnheim-Köln zwischen Dienstlaken Süd und Duisburg-Wedau. Da haben wir aktuell 7 Kilometer Stau, ihr braucht hier 22 Minuten länger. Die A4 Olpe-Aachen zwischen Köln-Merheim und Köln-Eiffeltor, 8 Kilometer Stau, 23 Minuten plus. Die A45 Dortmund-Hagen zwischen dem Kreuz Dortmund-Witten und Schwerte-Ärgste, 4 Kilometer Stau, eine Viertelstunde plus. Die A52 Roermond-Düsseldorf zwischen dem Kreuz Mönchengladbach und Mönchengladbach-Neuwerk. 5 Kilometer Stau. Hier müsst ihr 20 Minuten mehr einplanen. Die A52 Essen-Düsseldorf zwischen Essen-Rüttenscheid und Breitscheid. 5 Kilometer Stau, 36 Minuten plus. Und die A555 Bonn-Köln zwischen Köln-Godorf und dem Kreuz Köln-Süd. 3 Kilometer Stau, eine Viertelstunde plus. Kommt gut an.
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4: Einen schönen Mittwochvormittag wünsche ich euch. Und wie geht's uns Fußball-Deutschland inzwischen so?
5: Das ist mein kleiner Stimmungstest. Wie ist die Stimmung hier? Zicke-zacke, zicke-zacke? Schlecht.
4: Ja. Julian Nagelsmann ist jedenfalls schon abgereist aus den USA. Und ob die Reise als Bundestrainer für ihn auch zu Ende geht, ja, das wird sich dann in der nächsten Zeit wohl klären. Der Ruf nach Jürgen Klopp wird auf jeden Fall immer lauter. Und ob jetzt Klopp oder Nagelsmann oder ein Unbekannter, da ist auf jeden Fall einiges aufzuarbeiten. Da schauen wir diese Stunde nochmal Ich kann auch nicht mehr sprechen. Ist schade. Ich wollte sagen, wir schauen diese Stunde nochmal konkret drauf. Das machen wir auch. Ich bin Laura Potting. Hallo zusammen.
5: Mein kleiner Stimmungstest. Wie ist die Stimmung hier? Zicke, zacke, zicke.

0: da willst du einfach nur eine Kirche von innen angucken und zack, Eintritt. Gut, die Kirche ist ein Dom und zusätzlich noch die meistbesuchte Sehenswürdigkeit in Deutschland. Der Kölner Dom, um den geht's jetzt. 12 Euro Eintritt kostet der jetzt. Kollege Sascha Fassbender ist da, hallo.
1: Hallo.
0: Damit reiht sich der Kölner Dom in eine unbeliebte Liste ein, muss man sagen.
1: Absolut, nämlich eine Liste von Sachen, die früher kostenlos waren und heute Geld kosten.
0: Was denn?
1: Luft.
0: Wie Luft?
1: Ja, Luft an der Tankstelle.
0: Oh ja!
1: Ja, früher konntest du Auto, Fahrradreifen da überall einfach kostenlos aufpumpen. Heute geht das nur noch bei, ich sag mal, bei netten Tankstellen.
0: Ja, bei netten, so, stimmt. Und ich reg mich immer so hart darüber auf, wenn das Geld kostet. Das ist scheiß Luft, Mann.
1: Es ist einfach nur Luft, ja. Sitzplätze, auch so ein Thema. Früher hast du einen Flug gebucht und dann hast du einfach gratis einen Sitzplatz reserviert. Mittlerweile kostet die Sitzplatzreservierung einfach Geld. Und bei einigen Airlines zahlst du noch on top, wenn du vergisst, vorher online einzuchecken.
0: Ich sag dir, die werden irgendwann auch auf die Idee mit der Luft kommen.
1: Psst, bring sie bloß nicht auf falsche Ideen.
0: Du hast recht.
1: Man muss aber auch sagen, es gibt auch hier und da so ein paar Sachen, die früher kostenlos waren und heute aus gutem Grund Geld kosten.
0: Tüten!
1: Absolut richtig.
0: Ja.
1: Vor allem Plastiktüten, ne, waren ja früher ganz, ganz oft gratis und kosten nun einfach Geld. Klar, wegen Umweltschutz und Plastikmüll in den Meeren. Das soll einfach weniger werden.
0: Aber weißt du, was nach wie vor kostenlos ist, Sascha?
1: Deine schlechten Witze.
0: Das ist eine Unverschämtheit. Ich wollte jetzt sagen, mein Respekt zu dir, aber seien wir mal ehrlich, das glaubt mir ja eh keiner.
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1: Mit Philipp Klees. Guten Tag. Für viele Fahrgäste in Düsseldorf soll es am U-Bahnhof Heinrich-Heine-Allee sicherer werden. Die Rheinbahn startet dort ein Pilotprojekt mit KI-gestützter Videoüberwachung. Die Technik beobachtet mit 10 Kameras das Geschehen auf den Bahnsteigen und soll gefährliche Situationen, wie Menschen im Gleisbett oder Schlägereien, automatisch erkennen. Dann geht sofort eine Meldung an die Leitstelle. Dadurch will die Rheinbahn im Ernstfall schneller eingreifen. Das Projekt ist zunächst für 6 Monate geplant. Die Aufnahmen werden laut Rheinbahn in Echtzeit analysiert und spätestens nach 72 Stunden gelöscht. Das Carshaus soll in den kommenden Jahren wieder eröffnet werden, und zwar teilweise als Hotel. Das sehen Pläne vor, über die die Politik heute Nachmittag im Rathaus abstimmt. Nach der Pleite des Projektentwicklers Signa wollen neue Investoren das Carshaus unterschiedlich nutzen. Im Untergeschoss soll es wie früher Gastronomie geben, in den beiden Etagen darüber sind Geschäfte geplant. Im Rest des Carshauses soll sich das Hotel aus dem Nachbargebäude an der Kasernenstraße ausbreiten, mit weiteren Zimmern, einem Konferenzbereich, einer Lobby und auch einem Fitnesscenter. Geplant ist es, die beiden Häuser in der 4. Etage mit einer Brücke zu verbinden. Eigentlich sollte aus dem Carshaus eine KDW-Filiale werden. Seit der Signa-Pleite ruhen die Arbeiten aber. Für viele Vereine in Düsseldorf wird es ab heute günstiger, Feste und Veranstaltungen zu organisieren. Das Land NRW übernimmt bei vielen ehrenamtlich getragenen, gemeinnützigen und kirchlichen Organisationen die GEMA-Gebühren. Damit können zum Beispiel Schützen, Sport- oder Heimatvereine bis zu 4 Veranstaltungen im Jahr gebührenfrei abrechnen. Voraussetzung ist, dass die Feste vorher bei der GEMA angemeldet werden. Das soll Vereine in Düsseldorf finanziell entlasten und helfen, Feiern und Treffen vor Ort einfacher auf die Beine zu stellen. Und das waren die Nachrichten mit Philipp Klees.
2: Düsseldorf-Wetter. Das sieht heute nach einem richtig schönen Tag aus. Viel Sonne ist dabei, trocken bis 27 Grad. Erst ab dem Nachmittag können dann vereinzelt mal Schauer oder Gewitter aufkommen, aber wirklich nur stellenweise. Morgen auch wieder bis 27 Grad warm, dazu aber viele Wolken morgen und immer mal wieder auch Regen möglich.
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2: Und hier kommen die Staus ab 12 Minuten Zeitverlust. Die A1 Köln-Münster zwischen dem Westhofener Kreuz und dem Kreuz Dortmund-Unna 5 Kilometer Stau. Ihr braucht hier 12 Minuten länger. Die A3 Arnheim-Köln zwischen dem Kreuz Oberhausen und Duisburg-Wedau 6 Kilometer Stau, 13 Minuten. Die A4 Olpe-Aachen zwischen dem Kreuz Köln-Ost und dem Kreuz Köln-Süd 7 Kilometer Stau. Ihr braucht hier 18 Minuten länger. Die A52 Roermond-Düsseldorf zwischen dem Kreuz Mönchengladbach und dem Kreuz Nersen, 6 Kilometer Stau, 17 Minuten. Und die A555 Bonn-Köln zwischen Köln-Godorf und dem Kreuz Köln-Süd, 3 Kilometer Stau, 13 Minuten plus. Gute Fahrt!
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2: Auch wenn das Ausscheiden schmerzt, was für ein Spiel. Mit eurem Einsatz und Teamgeist bei dieser WM habt ihr unser Land begeistert. Das hat der Bundeskanzler nach dem Deutschlandspiel auf X gepostet. Und viele fragten sich danach, welches Spiel hat der wohl geguckt? Naja, das Ganze war laut Regierungskreisen angeblich eine Kommunikationspanne, ist jetzt rausgekommen. Die Social-Media-Redaktion hatte angeblich mehrere Varianten an Postings vorbereitet und dann das Falsche rausgehauen, so die Erklärung. Ich bin schockiert. Friedrich Merz macht sein Social-Media gar nicht selber, das ist ja skandalös. Und ich frage mich ja, wie sahen denn die anderen Varianten für den Fall eines Ausscheidens aus? Was ein Mist hätte ich angemessen gefunden oder so eine Riesenscheiße zum Beispiel. Aber mich fragt ja keiner. Laura Potting hier, hi.

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0: Irgendwie ist das so ein bisschen wie Ostern, ne? Du weißt, dass du was suchst, aber du weißt nicht, wo du suchen sollst. Und du weißt, dass du was finden wirst, du weißt aber nicht, was.
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0: So geht's ein bisschen derzeit dem Deutschen Fußballbund. Der sucht nach dem blamablen frühen Ausscheiden bei der Fußballweltmeisterschaft nach einer Lösung. Trennung von Bundestrainer Julian Nagelsmann oder doch mit ihm weitermachen. Die Fans haben schon längst entschieden, die wollen einen neuen Trainer. Ralf Boss aus unserem WM-Studio ist da. Hallo.
2: Moin Moin.
0: Haben die Fans recht? Brauchen wir einen neuen Trainer?
2: Klares Ja. Wir brauchen einen neuen Trainer. Julian Nagelsmann ist jetzt über 1000 Tage im Amt. Er hat dabei nie eine Stammelf formen können. Selten hat die deutsche Mannschaft überzeugt. Die Qualifikation, die gelang ja mit Ach und Krach im letzten Spiel. Ja, 6:0 über Slowenien. Aber hätten wir diesen Sieg nicht gehabt, dann wären wir gar nicht bei der Weltmeisterschaft dabei gewesen. Unter Nagelsmann zu selten der schnelle, moderne Angriffs- und Umschaltfußball. 37 Spiele, 23 Siege, aber überzeugt hat die Mannschaft selten. Die andere Top-Nation, die haben uns alle schon längst überholt.
0: Also muss ein neuer Bundestrainer her. Ich weiß auch schon, wer da im Spiel ist.
3: Jürgen Klopp kann aus der Mannschaft alles rausholen. Der hat es auf jeden Fall besser gemacht als Nagelsmann. Gott sei Dank, dass Nagelsmann geht und Klopp kommt.
4: Kloppo ist immer gut, er ist halt ein Fröhlicher. Er ist eigentlich viel zu fröhlich für uns Deutsche. Aber ja, er ist natürlich so der Notnagel. Alle halten sich daran fest, weil

0: er macht's einfach.
1: Ralf, wie siehst du das denn? Macht es Kloppo?
2: Tja, Kloppo ist everybody's darling. Es gibt, glaube ich, keinen Fußballfan, egal von welchem Verein, der sagt, den Kloppo, den will ich nicht, den finde ich nicht gut. Aber will der denn überhaupt und kann der überhaupt? Immerhin ist er Global Head of Soccer bei Red Bull und damit weltweit für alle Vereine in diesem Red Bull-Kosmos verantwortlich. Seit 2 Jahren arbeitet er ja auch gar nicht mehr als Trainer der Jürgen Klopp. Also die Nationalmannschaft so nebenbei machen, das geht nicht. Qualitativ wäre natürlich der absolut Richtige. Ein Vorteil vielleicht, dass die Fans mit ihm ja mit offenen Armen empfangen. Ja. Das ist für ihn sicherlich ein leichterer Einstieg. Ich hätte übrigens auch eine mögliche Lösung. Der Ronald Koeman ist frei geworden, der Trainer der Niederländer. Der ist mir zurückgetreten. Vielleicht wäre das ja was mit ihm, aber das ist nicht ernst gemeint, um Gottes Willen.
1: Vielleicht hat ja Rudi Völler auch nochmal Bock. Man weiß es nicht. Kleiner Scherz. Danke, Ralf.
2: Sehr gerne.
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2: Mit Malte Albrecht. Guten Tag. Geld ist nicht alles, aber den Menschen in Deutschland schon besonders wichtig. Das zeigt eine neue Umfrage, die das Europäische Parlament in der EU durchgeführt hat, für das sogenannte Europabarometer. In Deutschland wurden dafür im April mehr als 1.500 Menschen ab 15 Jahren befragt. Danny Hopper aus dem News-Team, und den meisten sind demnach finanzielle Stabilität, eine gute Wirtschaft und ein bezahlbares Leben wichtig.
3: Auf jeden Fall. Gefragt wurde, was eine gute Lebensqualität auszeichne. Bis zu 4 Aspekte durften genannt werden. Und am wichtigsten ist den Menschen in Deutschland da, dass sie finanziell vernünftig ihren Lebensunterhalt bestreiten können, also mit ihrem Geld gut über die Runden kommen. Danach wurden am häufigsten die Bereiche Gesundheit, ein erfülltes Sozialleben und die Sicherheit genannt. Da unterscheiden wir uns übrigens nicht groß von den Menschen in anderen EU-Staaten. Was dort noch häufiger genannt wurde als in Deutschland, war eine gute Qualität von Lebensmitteln. Generell können wir festhalten, insgesamt sind die meisten zufrieden mit ihrer Lebensqualität.
2: Gefragt wurde ja auch, auf welche Themen sich die EU noch stärker konzentrieren sollte, um ihre Position in der Welt zu stärken. Was ist dabei rausgekommen?
3: Also da wurden in Deutschland vor allem 3 Dinge genannt. Erstens eine bessere Energieunabhängigkeit. Da haben offenbar vor allem die Folgen des Ukraine-Kriegs bei vielen Spuren hinterlassen. Genauso wie beim zweiten Punkt, da wurde nämlich die Verteidigung und die Sicherheit genannt. Außerdem sagen viele, dass die EU sich noch stärker auf die Wettbewerbsfähigkeit fokussieren sollte. Dazu wollen viele, dass sich die EU noch mehr mit den steigenden Kosten und Lebenshaltungskosten befassen sollte und generell mit der Wirtschaft und der Schaffung von Arbeitsplätzen.
2: Danny, danke für die Infos. Und jetzt weitere Themen in der Zusammenfassung. Mit dem Ende des Tankrabatts sind die Spritpreise wieder stark gestiegen. Heute Morgen war Superbenzin der Sorte E10 rund 13 Cent teurer als zur gleichen Zeit gestern, teilte der ADAC mit. Bei Diesel lag das Plus sogar bei knapp 16 Cent. Offenbar haben viele Tankstellen ihre Preise nach dem hohen Anstieg gestern Mittag nur wenig gesenkt. Bei einem Brand in einem Mehrfamilienhaus in Monschau sind in der Nacht 3 Menschen ums Leben gekommen. Der Rest der rund 30 Bewohner blieb nach Polizeiangaben unverletzt. Die Brandursache ist noch unklar. Ein benachbartes Senioren- und Behindertenwohnheim war nicht betroffen. Der Besuch im Kölner Dom kostet ab sofort regulär 12 Euro. Nach Angaben des Domkapitels sollen mit dem Eintritt gestiegene Kosten etwa für den Schutz des Weltkulturerbes finanziert werden. Unter anderem Gottesdienstbesucher, Betende und Kinder bis 13 Jahre kommen weiter kostenlos rein. An bestimmten Tagen ist der Eintritt außerdem für alle frei. Wer demnächst im ICE nach dem Ticket gefragt wird, schaut vielleicht in eine kleine Kameralinse. Die Deutsche Bahn stattet jetzt nämlich auch das Personal im Fernverkehr mit Bodycams aus. Dabei geht es zunächst um mehr als 2000 Mitarbeitende, darunter Zugbegleiter, Beschäftigte in der Bordgastronomie und an den DB-Lounges. Die Kameras sollen für mehr Sicherheit sorgen und können freiwillig getragen werden. Hintergrund ist der tödliche Angriff auf einen Bahnmitarbeiter im Februar. Seitdem hatte die Bahn die Sicherheitsmaßnahmen zunächst vor allem in den Regionalzügen verstärkt. Und das waren die Nachrichten mit Malte Albrecht.
0: Das Düsseldorf-Wetter.
4: Ihr bekommt heute viel Sonne ab. Regen gibt's meistens nicht. Erst zum Nachmittag hin kann sich's auch mal zuziehen. Stellenweise kann's da dann mal regnen oder gewittern. Bis 27 Grad. Morgen gibt's dann viele Wolken, die bringen auch mal Regen morgen. Bis 27 Grad.
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4: Und das sind die Staus ab 8 Minuten Zeitverlust. Die A1 Köln-Münster, da steht hier im Moment zwischen dem Westhofener Kreuz und dem Kreuz Dortmund-Unna im Stau auf 6 Kilometern. Ihr braucht 17 Minuten länger. Die A1 Dortmund-Köln zwischen Burscheid und Köln-Niehl, 4 Kilometer Stau, 13 Minuten. Die A1 Köln-Euskirchen zwischen Hürth und dem Kreuz Bliesheim, 4 Kilometer Stau, hier kommen 8 Minuten obendrauf. Die A4 Olpe-Aachen zwischen dem Kreuz Köln-Ost und dem Kreuz Köln-Süd, 6 Kilometer Stau, eine Viertelstunde plus. Und die A555 Bonn-Köln zwischen Wesseling und dem Kreuz Köln-Süd, 2 Kilometer Stau, 12 Minuten plus. Gute Fahrt!
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4: Hallo zusammen, ich bin Laura Potting. Eine Oma aus den USA, die geht gerade auf Social Media richtig ab. Die hat Millionen Follower und lebt offenbar ein sehr bewegtes Leben. Das Altersheim, in dem sie wohnt, dies wollte sie sogar rausschmeißen, weil sie einfach zu oft Party macht bei sich.
5: I just got this letter. It says you're getting kicked out if you don't stop the party.
4: Ja, offenbar hat sie häufiger Besuch von ihren Mädels und dann wird da eben auch ordentlich gefeiert. Und sie sagt, ich liebe es einfach, Party zu machen. Ich meine, die Frau ist 96, ja, wie cool ist das denn bitte? Sie hat sich übrigens mit dem Altersheim inzwischen auch geeinigt. Die Mädels dürfen auch weiterkommen, aber die Party wird in Zukunft einfach so ein klitzekleines bisschen leiser.

0: Autofahren und Alkohol, wissen wir alle, ist eine scheiß Idee, gar keine Frage. Comedian Hannes Höfer, der sieht das ganz genauso. Allerdings ist ihm aufgefallen, es gibt ein Fortbewegungsmittel. Ja, da ist das mit dem Alkohol gar nicht so klar.
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2: Wieso gibt es eigentlich keine Promillegrenze auf dem Pferd? Freunde, alles in Deutschland ist geregelt, gerade in Bezug auf Alkohol im Straßenverkehr. Klare Null-Toleranz-Politik. Also bei Fahranfängern. Sonst gibt es schon eine Toleranz. Alles unter 0,3 ist okay, ab 0,5 bis 1,09 ohne Fahrauffälligkeiten ist keine Straftat, sondern eine Ordnungswidrigkeit. Ach, keine Ahnung, ich blick doch nicht durch. Am besten einfach gar nichts trinken, fertig. Ne? Beim Fahrrad ist ja auch krass. Maximal 1,6 Promille auf dem Fahrrad ist erwünscht. Ich meine erlaubt, also ich meine toleriert. Komischerweise gilt das übrigens auch für Einräder. Müsste bei einem Einrad nicht nur die Hälfte erlaubt sein. Wenn du beim Saufen mobil bleiben willst, dann ist das Pferd dein Go-To-Fortbewegungsmittel. Klar, ich weiß nicht, ob du vorm Bootshaus in Köln eine Möglichkeit hast, den Gaul anzubinden. Aber beim Dorfabend auf dem Schützenfest, da kannst du das safe machen. Also jetzt meine Idee. Ich würde gerne Horse-Sharing anbieten. So wie mit E-Scootern. Ich suche nur noch Investoren. Weil immer dran denken, Pferd kommt von Fahren.
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1: Ich bin Philipp Klees und das sind einige unserer Themen an diesem Mittwoch. Hier in Düsseldorf rückt die neue Stadtbahnlinie U81 einen Schritt näher. Der erste Bauabschnitt vom Freilichtgartplatz bis zum Flughafenterminal ist nach Angaben der Stadt technisch fertig. Anfang September soll die Strecke in Betrieb gehen. Vorher müssen Fahrerinnen und Fahrer noch eingewiesen werden. Außerdem stehen Übungen der Feuerwehr und Restarbeiten am neuen U-Bahnhof an. Die weiteren geplanten Abschnitte reichen von der Arena über den Rhein bis zum Handweiser und vom Terminal weiter zum Fernbahnhof und nach Ratingen. Für Fahrgäste am U-Bahnhof Heinrich-Heine-Allee soll es ab heute sicherer werden. Die Rheinbahn testet dort ein halbes Jahr lang eine KI-gestützte Videoüberwachung. 10 Kameras sollen Gefahrensituationen wie Menschen im Gleisbett oder Schlägereien automatisch erkennen und sofort Alarm an die Leitstelle melden. Laut Rheinbahn werden die Bilder nur in Echtzeit ausgewertet und spätestens nach 72 Stunden gelöscht. Die Zukunft des Karschhauses ist heute Thema im Rathaus. Der Planungsausschuss entscheidet über die Bauvoranfrage für das seit Jahren brachliegende Gebäude. Die neuen Investoren wollen die Arbeiten wieder aufnehmen, planen aber keine reine Kaufhauslösung mehr. Stattdessen soll es unten Geschäfte und Gastronomie geben. Darüber soll sich das geplante Hotel aus dem Nachbargebäude auf der Kasernenstraße ausbreiten. Verbunden werden sollen beide Häuser mit einer Brücke. Und für viele Vereine in Düsseldorf wird es ab heute günstiger, Feste zu organisieren. Das Land NRW übernimmt für viele ehrenamtlich getragene, gemeinnützige und kirchliche Organisationen die GEMA-Gebühren. So können bis zu 4 Veranstaltungen im Jahr gebührenfrei angemeldet werden. Das soll Vereine in der Stadt finanziell entlasten.
0: 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Das Düsseldorf-Wetter.
2: Das sieht echt schön aus heute. Viel Sonne dabei, kein Regen. Erst zum Nachmittag hin kann dann stellenweise mal etwas Regen runterkommen. Auch vereinzelte Gewitter sind möglich, aber wirklich nur vereinzelt. Dazu bis zu 27 Grad heute. Morgen ähnlich warm, dazu aber mehr Wolken und es kann immer mal wieder regnen.
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2: Und hier kommen die Staus ab 9 Minuten Zeitverlust. Die A1 Köln-Münster zwischen Hagen-Nord und dem Kreuz Dortmund-Ohna 6 Kilometer Stau. Ihr braucht hier so circa 16 Minuten länger. Die A40 Dortmund-Essen zwischen Bochum-Zentrum und Bochum-Wattenscheid 3 Kilometer Stau, 9 Minuten plus. Die A44 Dortmund-Kassel zwischen Soest-Ost und Erwitte-Anröchte 2 Kilometer Stau, 10 Minuten. Die A52 Düsseldorf-Mönchengladbach zwischen Karst-Nord und Schiefbahn 1 Kilometer Stau, 13 Minuten kommen hier oben drauf. Und die A57 Krefeld-Nimwegen zwischen dem Kreuz Mörs und Mörs-Hülsdonk 1 Kilometer Stau, 9 Minuten plus. Gute Fahrt!
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2: Einen schönen Mittwoch wünsche ich euch allen. Wir gehen steil auf die Mittagspause zu. Und untermalt wird das Ganze gleich für euch vom großartigen Prince. The most beautiful girl in the world. Hört ihr gleich die 90er im besten Mix. Und vorher noch das Beste von heute, nämlich Loy und Red Eyes, also rote Augen. Ein Song darüber, dass man im geklorten Pool lieber die Augen zulässt. Okay, das ist Quatsch. Aber stimmt tut's trotzdem. Ich bin Laura Potting. Hi.

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0: Also ganz ehrlich, ich habe so ein paar Leute im Bekanntenkreis, deren Kinder, die machen schon seit einer Woche nichts mehr in der Schule. In ein paar Wochen sind ja Ferien, da muss man sich ja emotional schon Ewigkeiten vorher drauf einstimmen, oder? So, was habt ihr denn so vor in den Sommerferien? Wegfahren, zu Hause bleiben? Für die Leute, die zumindest so ein bisschen hier sind in NRW, haben wir jetzt was. Wir besuchen für euch nämlich die schönsten Badeseen im Land und checken die aus für euch. Die Kollegin Claudia Löhr war zum Beispiel am Otto-Meikler-See in Hürth.
1: Ich stehe hier an einem wunderschönen, wirklich sehr, sehr breiten Sandstrand. Ich ziehe mal die Schuhe aus. Es ist Mallorca-Feeling hier. Ein paar Kinder touren hier schon herum. Das ist die große Attraktion, die Wasserrutsche, ganz neu in diesem Jahr.
2: Ja, die ist richtig cool, die Rutsche. Man kann so mit den Knien und dann Saltos machen und alles.
3: Ich finde auch noch hier schön, dass es hier einen Spielplatz für kleine Kinder gibt, dass man hier auch was zu essen kaufen kann, falls man Hunger hat.
1: Das hier sieht auf jeden Fall sehr nobel aus, der Beach Club am Otto-Meikler-See. Sehr gepflegt hier unter Palmen. Das ist echt Karibik-Feeling. Hier unten am Wasser stehen direkt die Liegen, also kannst quasi deinen Drink genießen und die Füße dabei ins Wasser halten. Wunderschön, da gehe ich mal an die Bar. Was gibt's denn hier alles Tolles? Also es sieht ja fantastisch aus.
4: Also wir haben von Getränken, Aperitifs, Longdrinks oder auch die nicht alkoholischen. Wir haben Eis, wir haben Kaffee, eigentlich alles, was das Herz begehrt.
1: Und hier abends, ich glaube nach Feierabend wird hier auch ganz gerne mal gechillt.
4: Genau, einmal im Monat machen wir eine After-Work-Party, das ist immer der Donnerstag. Da haben wir dann auch den Geigenspieler da, haben gute Musik. Und die Leute haben einfach nur gute Laune.
1: Also ihr habt es gehört, hier viele kommen auch nach Feierabend hier hin und genießen den Sonnenuntergang bei einem leckeren Getränk. Insgesamt fühlt sich das hier wirklich alles 100% nach Urlaub an. Ein wunderschöner Ort. Erwachsene zahlen 6,50 Euro fürs Tagesticket. Kinder bis 13 3,50 Euro. Am Eingang bekommt ihr einen Wertebon, den könnt ihr am Beachclub hier einlösen. Also auch eine Win-Win-Situation. Tickets könnte man auch online kaufen. Ne? Am Wochenende erspart ihr euch dann die Warteschlange.
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1: Mit Malte Heilbricht, guten Tag. Vieles ist in Deutschland in den letzten Jahren nicht so richtig angepackt worden. Deshalb sind sich in der Bundesregierung auch alle einig, dass es große Reformen in vielen Bereichen braucht. Sei es bei der Rente, der Gesundheit, dem Arbeitsmarkt oder den Steuern. Über das Wie wird aber noch gestritten. Die Spitzen von Union und SPD kommen deshalb heute Abend zu den möglicherweise entscheidenden Beratungen über ihr Reformpaket zusammen. Danny Hopper aus dem News-Team, wo droht denn vor allem Streit?
2: Bei einigen Punkten. Fangen wir mit der Reform der Einkommenssteuer an. Die Koalition will ja vor allem kleine und mittlere Einkommen entlasten. Das Problem ist aber die Gegenfinanzierung. Da gibt es unterschiedliche Ideen. Die SPD ist für einen höheren Spitzensteuersatz und eine höhere Erbschaftssteuer. Das lehnt die Union aber ab. Im Gespräch ist aber auch noch die Anhebung der Reichensteuer oder eine höhere Mehrwertsteuer. Gestritten wird auch noch über die Reformen beim Thema Arbeit, weg von einer täglichen zu einer wöchentlichen Höchstarbeitszeit. Arbeitsministerin Baas will da am liebsten gar nicht ran und am 8-Stunden-Tag festhalten, auch weil ihr die Gewerkschaften im Nacken sitzen. Ja, und auch im Bereich Pflege gehen die Positionen von Union und SPD noch weit auseinander.
1: In anderen Punkten dürfte es harmonischer ablaufen, wie etwa bei der Rente.
2: Ja, die Vorschläge der Rentenkommission sollen schnell umgesetzt werden, wie eine kapitalgedeckte Zusatzrente, die Koppelung des Rentenalters an die Lebenserwartung oder die Abschaffung des frühzeitigen Renteneintritts ohne Abschläge. Da sind sich Union und SPD eigentlich einig. Die Eckpunkte der Reform könnten noch vor der Sommerpause ins Kabinett gehen. Über die Gesundheitsreform und die geplanten Einschnitte bei den Ausgaben ist ja in den letzten Wochen und Monaten schon viel gestritten worden. Da ist man in der Koalition aber am weitesten und hofft noch vor der Sommerpause auf einen Beschluss im Bundestag.
1: Danke, Danny. Und jetzt weitere Themen im Überblick. Die USA und der Iran wollen heute in Katar indirekte Gespräche führen. Das ist aus Diplomatenkreisen durchgesickert. Geplant sind demnach getrennte Beratungen mit den Vermittlern Katar und Pakistan. Die US-Gesandten Witkoff und Kushner werden wohl nicht bei den Verhandlungen in Doha dabei sein. Microsoft will im Rheinischen Revier ein viertes KI-Rechenzentrum bauen. Der zusätzliche Standort soll in Grevenbruch entstehen, teilte der US-Technologiekonzern mit. Wenn alles läuft wie gedacht, soll das Rechenzentrum Anfang der 2030er Jahre in Betrieb gehen. Weitere Standorte sind in Bedburg, Bergheim und Elsdorf geplant oder wurden schon genehmigt. Bundesweit durchsuchen Ermittler heute mehrere Stadtverwaltungen. Hintergrund ist ein Korruptionsverdacht rund um die Fußball-EM 2024 in Deutschland. Das bestätigte das Landeskriminalamt NRW. Auch in der DFB-Zentrale in Frankfurt rückten die Ermittler an. Es geht um tausende EM-Tickets, die Gastgeberstädte zu Vorzugspreisen bekommen haben sollen. Dadurch könnten unzulässige Vorteile entstanden sein. NRW-Innenminister Reul sagte, Fußballtickets seien kein Gehaltsbestandteil. Der Verdacht werde deshalb konsequent aufgeklärt. Aus Sicherheitskreisen hieß es, dass unter anderem gegen einen ehemaligen Mitarbeiter der Stadt Gelsenkirchen ermittelt wird. Und das waren die Nachrichten mit Malte Albrecht.
3: Das Düsseldorf-Wetter.
4: Ihr bekommt heute erstmal viel Sonne ab. Erst am Nachmittag können dann einzelne Schauer oder Gewitter aufkommen. Ansonsten ist es aber schön und trocken heute bis 27 Grad. Und morgen dann wechselhafter mit vielen Wolken, die auch immer mal wieder Regen bringen können. Auch hier 27 Grad maximal.
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4: Und hier kommen die Staus ab 12 Minuten Zeitverlust. Die A1 Köln-Münster zwischen Hagen-Nord und dem Kreuz Dortmund-Unna. 9 Kilometer Stau, ihr braucht hier 16 Minuten länger. Die A1 Münster-Köln zwischen Kreuz Dortmund-Unna und Westhofener Kreuz. 3 Kilometer Stau, 16 Minuten. Die A40 Essen-Duisburg zwischen Essen-Zentrum und Mülheim-Heimaterde. 3 Kilometer Stau, 12 Minuten plus. Die A44 Dortmund-Kassel zwischen Soest-Ost und Erwitte-Anröchte, 4 Kilometer Stau, 14 Minuten. Und die A57 Krefeld-Nimwegen zwischen Mörskapellen und Mörshülsdonk, 2 Kilometer Stau, 14 Minuten plus. Gute Fahrt!
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4: Komm, wir hatten alle schon mal so einen Friseurbesuch, der so richtig, richtig, richtig schief gelaufen ist, oder? Und ganz ehrlich, ja, das kann auch am Friseur liegen, keine Frage. Aber manchmal gehen wir da ja auch mit so völlig falschen Vorstellungen rein, ne? So wie ich damals mit 9. Ich wollte unbedingt so aussehen wie Natalie Imbruglia in dem Musikvideo zu Torn. Die hatte so eine fransige Kurzhaarfrisur. Und naja. Also ich sah danach nicht aus wie Natalie Imbruglia, sondern eher, als hätte man mich ganz kurz in so einen Fleischwolf reingetunkt. Schlimm. Ich glaube, mein Friseur hatte damals körperliche Schmerzen, als er mir das schneiden musste. Die Frisur ist inzwischen rausgewachsen, meine Liebe zu dem Song aber nicht. Torn gibt's gleich für euch. Vorher noch das Beste von heute. Die 21 Pilots für euch im besten Mix mit Stressed Out. Und ich bin Laura Potting. Hallo.

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1: 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Mein Tank ist immer voll.
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1: Ja, danke. Atzes Rockbox Folge 7 hier bei Radio Mixtape. Ja, das ist mehr als Musik. Das ist eine Weltanschauung und die steht.

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1: Ich bin Philipp Klees und das sind einige unserer Themen an diesem Mittwoch. Hier in Düsseldorf rückt die neue Stadtbahnlinie U81 einen Schritt näher. Der erste Bauabschnitt vom Freilichtgartplatz bis zum Flughafenterminal ist nach Angaben der Stadt technisch fertig. Anfang September soll die Strecke in Betrieb gehen. Vorher müssen Fahrerinnen und Fahrer noch eingewiesen werden. Außerdem stehen Übungen der Feuerwehr und Restarbeiten am neuen U-Bahnhof an. Die weiteren geplanten Abschnitte reichen von der Arena über den Rhein bis zum Handweiser und vom Terminal weiter zum Fernbahnhof und nach Ratingen. Für Fahrgäste am U-Bahnhof Heinrich-Heine-Allee soll es ab heute sicherer werden. Die Rheinbahn testet dort ein halbes Jahr lang eine KI-gestützte Videoüberwachung. 10 Kameras sollen Gefahrensituationen wie Menschen im Gleisbett oder Schlägereien automatisch erkennen und sofort Alarm an die Leitstelle melden. Laut Rheinbahn werden die Bilder nur in Echtzeit ausgewertet und spätestens nach 72 Stunden gelöscht. Die Zukunft des Karschhauses ist heute Thema im Rathaus. Der Planungsausschuss entscheidet über die Bauvoranfrage für das seit Jahren brachliegende Gebäude. Die neuen Investoren wollen die Arbeiten wieder aufnehmen, planen aber keine reine Kaufhauslösung mehr. Stattdessen soll es unten Geschäfte und Gastronomie geben. Darüber soll sich das geplante Hotel aus dem Nachbargebäude auf der Kasernenstraße ausbreiten. Verbunden werden sollen beide Häuser mit einer Brücke. Und für viele Vereine in Düsseldorf wird es ab heute günstiger, Feste zu organisieren. Das Land NRW übernimmt für viele ehrenamtlich getragene, gemeinnützige und kirchliche Organisationen die GEMA-Gebühren. So können bis zu 4 Veranstaltungen im Jahr gebührenfrei angemeldet werden. Das soll Vereine in der Stadt finanziell entlasten.
0: 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Das Düsseldorf-Wetter.
2: Das sieht heute nach einem richtig schönen Tag aus. Viel Sonne ist dabei, trocken bis 27 Grad. Erst ab dem Nachmittag können dann vereinzelt mal Schauer oder Gewitter aufkommen, aber wirklich nur stellenweise. Morgen auch wieder bis 27 Grad warm, dazu aber viele Wolken morgen und immer mal wieder auch Regen möglich.
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2: Und hier kommen die Staus ab 10 Minuten Zeitverlust. Die A1 Köln-Münster zwischen Hagen-Nord und dem Kreuz Dortmund-Unna. 9 Kilometer Stau, 20 Minuten plus. Die A1 Münster-Köln zwischen dem Kreuz Dortmund-Unna und dem Westhofener Kreuz. 5 Kilometer Stau, 24 Minuten. Die A3 Köln-Oberhausen zwischen Duisburg-Wedau und Oberhausen-Lierich. 3 Kilometer Stau, 10 Minuten plus. Die A45 Hagen-Dortmund zwischen dem Kreuz Hagen und dem Westhofener Kreuz. 4 Kilometer Stau, hier kommen 18 Minuten obendrauf. Und die A57 Krefeld-Nimwegen zwischen dem Kreuz Moers und Moers-Hülsdonk. 2 Kilometer Stau, eine Viertelstunde plus. Gute Fahrt.
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2: Hallo zusammen, mein Name ist Laura Potting. Schön, dass ihr zuhört. Hallo am allerersten Tag dieses Julis und damit auch am ersten Tag, an dem im Kölner Dom Eintritt gezahlt werden muss. 12 Euro Eintritt ab heute für Touris. Unser Reporter ist in Kölle vor Ort und guckt sich gerade an, wie das so läuft. Hört ihr gleich mehr zu. Betende sollen übrigens ja kostenlos rein dürfen weiter. Wenn ich also behaupten würde, theoretisch jetzt, ne, dass ich beten will, also... Nein, das machen wir nicht. Das machen wir nicht.
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0: Vieles ist anders heute am 1. Juli bei uns in NRW. Der Tankrabatt ist zum Beispiel weg. Und in Köln kostet es jetzt Geld, wenn ihr den Dom besichtigen möchtet. Hat was von Tourticket, schimpft sich aber Besichtigungsgebühr. Mit dem Geld soll die Zukunft der großen Kathedrale gesichert werden. Und unser Reporter Dominik Becker hat sich rund um den Kölner Dom mal umgehört.
1: Wer hier beten will im Kölner Dom oder einen Gottesdienst besucht, der braucht weiterhin kein Ticket. Wer die Kirche nur besuchen, nur sich anschauen möchte, also der klassische Touri-Besuch, der zahlt jetzt 12 Euro. Für viele ist das sehr nachvollziehbar, für andere so gar nicht.
2: Eine Spende kann ich geben, aber ich möchte keinen Eintritt unbedingt bezahlen.
3: Ich finde 12 Euro ein bisschen teuer, ehrlich gesagt. Ich finde es okay, Eintritt zu nehmen, das machen andere Länder auch, aber ich finde 12 Euro eigentlich ein bisschen viel.
4: Ich weiß, dass viele Kirchen international schon Eintritt nehmen.
5: Ich denke durchaus, dass das gerechtfertigt ist und eigentlich sehr spät kommt.
1: Wir spielen das Spiel mal durch. Freunde kommen am Wochenende zu Besuch und die wollen in den Kölner Dom den Dom besichtigen. Dann braucht ihr ein Ticket. Zu teuer für Leonie, auch für Charlotte.
6: Viele haben dann natürlich auch ein bestimmtes Budget und da passt dann halt nicht mal für 12 Euro in eine Kirche gehen rein.
3: Auch für eine Familie beispielsweise. Wir sind 5 zu Hause und zu 5 dann eben mal in den Dom, weiß ich nicht. Würde ich wahrscheinlich nicht machen. Ich würde wahrscheinlich dann nicht reingehen.
1: Die Meinungen also gehen auseinander. Es gibt Online-Tickets, hier hängen überall QR-Codes. Es gibt auch einen neuen zentralen Ticketshop direkt am Kölner Dom. Kids bis 14, die zahlen nichts, Menschen mit Behinderungen auch nicht. Und das absolut Verrückte gerade, es gibt den Zentraldombauverein hier in Köln, der kümmert sich um den Erhalt des Doms, um die Zukunft. Und der kann sich gerade vor Mitgliederanfragen nicht retten, denn mit der jährlichen Mitgliedschaft, das sind 20 Euro, bleibt der Dom auch weiterhin kostenlos. Und deshalb wollen hier gerade so viele genau in diesen Verein.
0: Übrigens, in dem Verein darf jeder Mitglied werden. Nicht nur Kölner. Also wirklich alle können da Mitglied werden. Ich sag's ja nur.
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1: Mit José Nachsiandi. Guten Tag. Beim Deutschen Fußballbund dürfte heute große Aufregung herrschen. Dabei geht es nicht nur um das frühe WM aus, sondern auch um die EM vor 2 Jahren. Es gibt umfangreiche Ermittlungen. Die Polizei hat bundesweit Stadtverwaltungen und auch die DFB-Zentrale in Frankfurt durchsucht. Es besteht Korruptionsverdacht bei der Vergabe von EM-Tickets. Thorsten Adolfs aus dem News-Team. Was genau steckt denn hinter diesen Vorwürfen?
2: Im Kern geht es um den Verdacht der Vorteilsnahme und Vorteilsgewährung. Die Staatsanwaltschaft Bochum und das Landeskriminalamt NRW ermitteln, weil Stadtverwaltungen tausende EM-Tickets zu Vorzugspreisen bekommen haben sollen. Und offenbar wurden diese Einladungen und Eintrittskarten teilweise an eigene Mitarbeiter der Stadtverwaltungen vergeben. Das ist im öffentlichen Dienst aber nicht erlaubt. Besonders im Fokus steht ein ehemaliger Mitarbeiter der Stadt Gelsenkirchen, der zu einem Halbfinale eingeladen worden sein soll und sich so einen finanziellen Vorteil von über 2000 Euro verschafft haben könnte. Die Ermittler vermuten, dass vergleichbare Einladungen auch an EM-Projektleitungen anderer Gastgeberstädte gingen. NRW-Innenminister Reul ärgert sich auf jeden Fall massiv. Er hat eine knallharte Aufklärung der Vorwürfe angekündigt.
1: Wo wurde denn überall durchsucht und wie geht's jetzt weiter?
2: Die Razzien betrafen fast alle EM-Spielorte. Darunter sind aus NRW Köln, Düsseldorf, Dortmund und Gelsenkirchen. Auch mehrere Firmen und der Deutsche Fußballbund in Frankfurt stehen im Visier der Ermittler. Für alle Beteiligten gilt aber natürlich erst einmal die Unschuldsvermutung. Sie konnten sich zu den Vorwürfen bis jetzt ja noch nicht äußern.
1: Vielen Dank, Thorsten. Und diese Themen sind heute Mittag auch noch wichtig. Die Spitzen von Union und SPD kommen nachher zu den vielleicht entscheidenden Beratungen über ein Reformpaket zusammen. Dabei soll es unter anderem um Steuerentlastungen für kleine und mittlere Einkommen gehen. Auch über die Rente, Gesundheit und Pflege soll gesprochen werden. Nach den tödlichen Schüssen in einer Jugendhilfeeinrichtung in Stade hat ein Gericht Haftbefehl gegen den Tatverdächtigen erlassen. Die Staatsanwaltschaft bewertet die Tat als 6-fachen Mord. Der Beschuldigte soll am Montag im Rahmen eines Sorgerechtsgesprächs 2 Frauen und 4 Männer getötet haben. Seit heute kostet der Eintritt in den Kölner Dom zum ersten Mal 12 Euro. Damit sollen die gestiegenen Kosten gedeckt werden. Der Preis gilt an den meisten Tagen und für die meisten Besucher. Es gibt aber auch Ausnahmen. Für Gottesdienstbesucher soll der Eintritt kostenfrei bleiben. Die Deutsche Bahn stattet ab sofort rund 2000 Mitarbeiterinnen und Mitarbeiter im Fernverkehr mit Bodycams aus. Laut Bahn betrifft das unter anderem Zugbegleiter und Beschäftigte im Bordbistro. Die Kameras sollen an der Dienstkleidung befestigt werden, die Nutzung soll aber freiwillig bleiben. Ziel ist es, dass Übergriffe durch Fahrgäste besser dokumentiert werden und damit die Sicherheit erhöht wird. Und das waren die Nachrichten mit José Nachsiandi.
3: Das Düsseldorf-Wetter.
4: Ihr bekommt heute viel Sonne ab. Regen gibt's meistens nicht. Erst zum Nachmittag hin kann sich's auch mal zuziehen. Stellenweise kann's da dann mal regnen oder gewittern. Bis 27 Grad. Morgen gibt's dann viele Wolken, die bringen auch mal Regen morgen. Bis 27 Grad.
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4: Und hier kommen die Staus ab 9 Minuten Zeitverlust. Die A1 Köln-Münster zwischen Hagen-Nord und Unna. 5 Kilometer Stau, ihr braucht hier 11 Minuten länger. Die A1 Münster-Köln zwischen dem Kreuz Dortmund-Unna und Schwerte. 4 Kilometer Stau, 10 Minuten plus. Die A3 Köln-Oberhausen zwischen Duisburg-Wedau und Oberhausen-Lierich. 3 Kilometer Stau, 14 Minuten plus. Die A45 Hagen-Dortmund zwischen dem Kreuz Hagen und dem Westhofener Kreuz. 5 Kilometer Stau, 20 Minuten plus. Und die A57 Krefeld-Nimwegen zwischen dem Kreuz Moers und dem Kreuz Kamp-Lindfort. 3 Kilometer Stau, 9 Minuten plus. Gute Fahrt!
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4: Da hat ein Tierschutzverein eine Katze entdeckt. Eine Katze, die seit 4 Jahren verschwunden ist. Hier in Deutschland haben sie die entdeckt. Und diese Katze war 1000 Kilometer weit weg von ihrer Heimat in Südfrankreich. Ihre Besitzerin ist auch schon kontaktiert worden. Die hat sich riesig gefreut, dass ihr Vierbeiner wieder da ist. Trotzdem bleibt natürlich die Frage, wie ist die Katze von Südfrankreich aus nach Deutschland gekommen? Und was hat sie 4 Jahre lang gemacht? Ja, diese Frage kann ich ganz einfach beantworten. Die Katze hat sich einen Limousinenservice gemietet, dann hat sie noch ein bisschen Urlaub gemacht, 2 Bücher geschrieben mit dem Titel Warum Menschen zu doof sind, Mäuse zu fangen. Dann hat sie zwischendurch noch versucht, die Weltherrschaft an sich zu reißen, das ist aber schief gegangen. Und jetzt sehnt sie sich einfach nach einem ruhigen Leben. Das war's. Ich sag doch, ich weiß, was sie gemacht hat. So leicht zu durchschauen, Laura Pottinier. Einen schönen Mittwoch euch.

0: Tja, seit heute ist er Geschichte. Der Tankrabatt war für viele von uns ja echt eine Wahnsinnserleichterung mit 16,7 Cent Rabatt auf den Spritpreis. Um 0 Uhr ist dieser Tankrabatt ausgelaufen, aber bis heute 12 Uhr, also bis gerade eben, konnte man den Rabatt trotzdem noch mitnehmen, denn erst dann durften die Mineralölfirmen die Preise wieder auf den normalen Preis erhöhen. Thorsten Ortmann ist für uns schon den ganzen Vormittag an einer Tankstelle unterwegs. Thorsten, da war bestimmt richtig was los heute Vormittag, oder?
1: Oh ja, den ganzen Vormittag über war hier Dauerbetrieb an der Avia-Tankstelle. Jede Zapfsäule war belegt. Dabei waren viele auch schon gestern da, sagte mir Tankstellenbetreiber Holger Koch.
2: Ich stand also wirklich 250 Meter hier.
1: Ja, und heute vor 12 waren dann die letzten Nachzügler da, die noch gerade eben dran gedacht haben, dass der Tankrabatt wegfällt. Sind Sie extra deswegen hergekommen?
3: Ja, gestern war es mir einfach zu voll.
1: Nehmen Sie den Tankrabatt noch schnell mit?
3: Auf jeden Fall. Wurde mir extra so weitergegeben, dass ich noch tanken muss.
1: Wer hat Ihnen das gesagt?
3: Mein Vater.
1: Und nach 12 ist es dann hier schlagartig ruhig geworden, denn wer jetzt hier auf die Preistafel guckt, der muss starke Nerven haben. E10 ist um 25 Cent raufgeschossen und Diesel um 29 Cent, also deutlich mehr als die 16,7 Cent Tankrabatt. Klar, dass da viele ganz schön sauer sind, dass der Tankrabatt heute endet.
4: Absolute Abzocke, ganz ehrlich. Schon bevor es angekündigt wurde, dass der Tankrabatt endet, sage ich mal, am 1. Juli, gingen die Preise auf einmal hoch.
5: Mit dem Tanken werden wir ja sowieso immer verarscht, also was soll ich dazu sagen?
1: Ja, und einige, mit denen ich gesprochen habe, die wollen sich schon jetzt überlegen, auf welche Fahrten man vielleicht verzichten kann. Aber den meisten fehlt es auch an Alternativen. Wenn die Spritpreise wieder hochgehen, müssen sie sich dann irgendwie einschränken, oder?
4: Ich zum Glück gerade nicht. Ich kenne auf jeden Fall ein paar Leute, die es machen. Andererseits ist in Deutschland leider das Problem, dass die ÖPNV halt auch unzuverlässig laufen. Ich sag mal, man ist ein bisschen am Arsch.
1: Auch wenn das Tanken heute wieder echt wehtut, Tankstellenpächter Holger Koch hofft, dass die Spritpreise sich schnell wieder normalisieren. Denn er und seine Mitarbeitenden, die haben den ganzen Kundenfrust in den letzten Wochen abgekriegt, obwohl er als Pächter überhaupt keinen Einfluss auf die Preise hat.
6: Abzocker wurden beschimpft. Also das war teilweise was schon wirklich nicht so schön gewesen. Aber die sind da Gott sei Dank geschult drauf. Ich habe gute Leute, die wissen damit umzugehen. Ich wünsche für uns alle, dass wir bald normale Preise auch wieder weit unter 2 Euro haben. Das würde ich mir sehr wünschen für alle.
0: Ja, das hoffen wir alle. Bis dahin wünsche ich euch allen starke Nerven beim Tanken.
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1: Ich bin Philipp Klees und das sind einige unserer Themen an diesem Mittwoch. Hier in Düsseldorf rückt die neue Stadtbahnlinie U81 einen Schritt näher. Der erste Bauabschnitt vom Freilichtgardplatz bis zum Flughafenterminal ist nach Angaben der Stadt technisch fertig. Anfang September soll die Strecke in Betrieb gehen. Vorher müssen Fahrerinnen und Fahrer noch eingewiesen werden. Außerdem stehen Übungen der Feuerwehr und Restarbeiten am neuen U-Bahnhof an. Die weiteren geplanten Abschnitte reichen von der Arena über den Rhein bis zum Handweiser und vom Terminal weiter zum Fernbahnhof und nach Ratingen. Für Fahrgäste am U-Bahnhof Heinrich-Heine-Allee soll es ab heute sicherer werden. Die Rheinbahn testet dort ein halbes Jahr lang eine KI-gestützte Videoüberwachung. 10 Kameras sollen Gefahrensituationen wie Menschen im Gleisbett oder Schlägereien automatisch erkennen und sofort Alarm an die Leitstelle melden. Laut Rheinbahn werden die Bilder nur in Echtzeit ausgewertet und spätestens nach 72 Stunden gelöscht. Die Zukunft des Karschhauses ist heute Thema im Rathaus. Der Planungsausschuss entscheidet über die Bauvoranfrage für das seit Jahren brachliegende Gebäude. Die neuen Investoren wollen die Arbeiten wieder aufnehmen, planen aber keine reine Kaufhauslösung mehr. Stattdessen soll es unten Geschäfte und Gastronomie geben. Darüber soll sich das geplante Hotel aus dem Nachbargebäude auf der Kasernenstraße ausbreiten. Verbunden werden sollen beide Häuser mit einer Brücke. Und für viele Vereine in Düsseldorf wird es ab heute günstiger, Feste zu organisieren. Das Land NRW übernimmt für viele ehrenamtlich getragene, gemeinnützige und kirchliche Organisationen die GEMA-Gebühren. So können bis zu 4 Veranstaltungen im Jahr gebührenfrei angemeldet werden. Das soll Vereine in der Stadt finanziell entlasten.
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2: Das sieht echt schön aus heute. Viel Sonne dabei, kein Regen. Erst zum Nachmittag hin kann dann stellenweise mal etwas Regen runterkommen. Auch vereinzelte Gewitter sind möglich, aber wirklich nur vereinzelt. Dazu bis zu 27 Grad heute. Morgen ähnlich warm, dazu aber mehr Wolken und es kann immer mal wieder regnen.
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2: Und hier kommen die Staus ab 12 Minuten Zeitverlust. Die A1 Köln-Münster zwischen dem Westhofener Kreuz und dem Kreuz Dortmund-Unna. 6 Kilometer Stau, 14 Minuten plus. Die A2 Dortmund-Oberhausen zwischen dem Dreieck Bottrop und dem Kreuz Oberhausen. 5 Kilometer Stau, hier kommen 17 Minuten obendrauf. Die A3 Köln-Oberhausen zwischen Duisburg-Wedau und Oberhausen-Dierich. 3 Kilometer Stau, 12 Minuten plus. Die A40 Duisburg-Essen zwischen Mülheim-Dümpten und Mülheim-Heißen, 3 Kilometer Stau, 13 Minuten. Und die A52 Düsseldorf-Essen zwischen Essen-Süd und dem Dreieck Essen-Ost, 2 Kilometer Stau, 12 Minuten plus. Gute Fahrt!
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2: Hallo ihr Lieben, mein Name ist Laura Potting, schön, dass ihr zuhört. Elle King referiert jetzt ein bisschen über ihre Ex-Freunde. X's and O's gibt's gleich für euch. Und danach habe ich im besten Mix noch Seal für euch mit Kiss from a Rose oder wie man auf Deutsch sagen würde.
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0: Fies.
1: Ich mach das nie wieder.
2: Ja, warum er das gemacht hat? Ganz einfach, weil er seinen neuen Song draußen hat und den will er promoten. Ihr habt ihn gerade schon ein bisschen gehört. Why Don't You Stay heißt die neue Nummer. Und Nico Santos selbst beschreibt das Lied als eine lange Sommernacht, die man nicht loslassen möchte. Klingt gut. Hören wir jetzt neu bei uns. Why Don't You Stay?
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3: Mit José Nachsiandi. Guten Tag. Klima- und Umweltforscher schlagen Alarm. Die Weltmeere sind derzeit so warm wie noch nie. Im vergangenen Monat haben Experten des EU-Programms Copernicus neue Höchstwerte gemessen. Sie sagen, die Oberflächentemperatur der Meere lag im Schnitt bei fast 21 Grad. Thorsten Adolfs mit den Details.
4: Das Problem ist, dass die Ozeane 2/3 unseres Planeten ausmachen. Sie funktionieren wie ein gigantischer Speicher für die überschüssige Wärme, die wir durch unseren CO2-Ausstoß produzieren. Wenn dieses System heiß läuft, hat das direkte Folgen für uns alle. Es gibt stärkere Stürme, heftigere Regenfälle und der Meeresspiegel steigt weiter an. Außerdem leiden Korallen unter der Hitze. Das bringt die sensiblen Ökosysteme unter Wasser massiv in Gefahr. Die Prognosen von Copernicus klingen nicht nach Entspannung. Im Gegenteil, es wird erwartet, dass die Temperaturen eher noch weiter steigen werden. Schuld daran ist das Zusammenspiel aus der allgemeinen Erderwärmung und dem Klimaphänomen El Niño. Es tritt alle paar Jahre auf und verändert die Windströmungen über dem Pazifik. Das treibt die Temperaturen zusätzlich in die Höhe. Weil das Phänomen gerade erst wieder Fahrt aufnimmt, müssen wir uns darauf einstellen, dass in naher Zukunft weitere Rekorde fallen. Die Ozeane sind ein Frühwarnsystem für unser Klima und die aktuellen Signale sind leider alles andere als gut.
3: Und diese Themen habe ich heute Nachmittag auch noch für euch. Im Zusammenhang mit der Fußball-EM vor 2 Jahren haben mehrere Razzien in Deutschland stattgefunden. Es geht unter anderem um den Verdacht, dass ein Mitarbeiter in Gastgeberstätten ohne Genehmigung ein Ticket für ein Spiel angenommen haben soll. In die Ermittlungen sind das Landeskriminalamt NRW und die Staatsanwaltschaft Bochum eingebunden. Der US-Konzern Microsoft will in NRW ein weiteres Rechenzentrum bauen. Zusätzlich zu geplanten Anlagen in Bedburg, Bergheim und Elsdorf soll ein viertes Rechenzentrum in Grevenbruch entstehen. Vom Unternehmen heißt es, Microsoft habe mit der Stadt einen Kaufvertrag für eine dafür vorgesehene Fläche unterzeichnet. Die Deutsche Bahn startet rund 2000 Beschäftigte im Fernverkehr mit Bodycams aus, darunter Zugbegleiter und Mitarbeiter im Bordbistro. Die Nutzung soll aber freiwillig bleiben. Ziel ist es, dass Übergriffe durch Fahrgäste besser dokumentiert werden und damit die Sicherheit erhöht wird. Etwa ein Drittel der 25-Jährigen in Deutschland lebt noch bei den Eltern. Diese Zahl kommt vom Statistischen Bundesamt. In den vergangenen Jahren lag die Zahl deutlich drunter. Söhne leben demnach deutlich länger noch bei den Eltern als Töchter. Bei den Männern sind es 36%, bei den Frauen 23%. In vielen anderen EU-Ländern bleiben junge Menschen allerdings deutlich länger bei den Eltern, beispielsweise in Süd- und Osteuropa. Und das waren die Nachrichten mit José Nachsiandi.
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6: Ja, maximal 25 Grad, Sonne, ein paar Wolken, ist ein Sommertag, den ich ganz gerne mag. Morgen wird's ähnlich, dann kann es aber am Nachmittag ein bisschen regnen. Aktuell messen wir 24 Grad hier in Herth am Sendestudio.
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6: Ja, ihr habt uns einen Blitzer gemeldet. Der steht am Mörsenbrocher Ei Richtung Autobahnauffahrt im Gebüsch. 50 sind erlaubt. Schauen wir noch auf die Staus im Stadtgebiet auf der Kniebrücke. Wenn ihr Richtung Herzogstraße unterwegs seid, da staut es sich gerade an der Baustelle. Der Blick auf die Autobahnen. A3 Oberhausen-Köln zwischen Kreuzhilden und Dreieck Langenfeld. 2 Kilometer stockender Verkehr. Hier braucht ihr 4 Minuten länger. Und auf der A57 Köln-Krefeld zwischen Kreuz Meerbusch und Krefeld-Zentrum. 2 Kilometer stockend. Hier kommen noch mal 3 Minütchen obendrauf. Kommt gut und vor allem sicher an.
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6: Ja, hi zusammen. Es ist Mittwoch, meine Freunde. Bergfest und tolles Wetter. Herrlich. Passende Musik singen euch jetzt Katrina und The Waves. Walking on Sunshine.

0: Alle Welt redet über Fußball. Gut, wir vielleicht jetzt ein bisschen weniger, ne, nach dem Aus der deutschen Mannschaft. Aber hey, Kopf hoch. Es gibt nämlich noch ganz viele andere Sportarten, ne, ganz tolle Sportarten. 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

0: Capital Cities mit Safe and Sound hier bei Antenne Düsseldorf. Und ich würde mal sagen, wie gut, dass ich jetzt etwas das Wetter, die Temperaturen abgekühlt haben. Das ist man schon mal ein bisschen klarer wieder im Kopf, ne? Glaube ich, sage ich jetzt mal. Hat Kirsten Mews heute Morgen beim musikalischen Mittwoch bei Antenne Düsseldorf auch festgestellt. Der lief nämlich.
1: Ich frage mich, war es heute vielleicht ein kleines bisschen zu leicht? Fast nur richtige Antworten beim verrückten Huhn. Ist aber ja auch mal schön, ne? Ja, okay, es ist halt auch eine recht rausstechende Melodie, die wir da hören. Bei Insta haben es unter anderem auch Lieselotte, Frechdachs und Janina gewusst, haben sie in die Story geschrieben. Und ihr habt euch auch ganz fleißig per WhatsApp reingemeldet.
2: Ist Regina aus Lierenfeld. Also ich habe es gehört und irgendwie habe ich sofort an Billie Eilish und Bad Guy gedacht.
3: Ja, guten Morgen, mein Name ist Kirsten und der Song heißt heute von Billie Eilish, Bad Guy. Liebe Grüße.
4: Hallo, ich denke, das Lied ist Bad Guy von Billie Eilish. Liebe Grüße.
1: Na klaro. Auch ein ganz schönes Duett, oder? Ein bisschen speziell, aber kann man mal machen. Runa, Glückwunsch! Du bekommst den Antenne Düsseldorf Fanbeutel. Und schön, dass ihr wieder so fleißig mitgemacht habt. Nächste Woche gibt es natürlich die nächste Chance beim verrückten Huhn am musikalischen Mittwoch.
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1: Mit Jacqueline Kosanke. Guten Tag. Nach dem Ende des Tankrabatts sind heute auch bei uns in Düsseldorf die Spritpreise enorm angestiegen. Bei einem Test am frühen Nachmittag liegt der Preis für einen Liter Diesel in unserer Stadt durchschnittlich bei 2,10 Euro. Der Liter Super kostet im Schnitt sogar 2,20 Euro. Dabei gibt es auch innerhalb Düsseldorfs große Unterschiede. Antenne Düsseldorf-Reporter Joachim Bonn hat mehr Infos.
2: Bei einigen freien Tankstellen war Super zum Beispiel bis zu 5 Cent günstiger. Der teuerste Liter hat dagegen 10 Cent mehr gekostet als der Durchschnitt. Bei Diesel ist die Preisspanne ähnlich. Der Unterschied zwischen dem günstigsten und dem teuersten Angebot beträgt in Düsseldorf 12 Cent pro Liter. Dabei ist der Sprit generell schon gestern deutlich teurer geworden. Schon vor Ende des Tankrabatts waren die Preise im Schnitt um 10 Cent angestiegen. Eine Übersicht über alle Tankstellen haben wir verlinkt auf antennedüsseldorf.de/Nachrichten.
1: Nicht nur der Sprit, sondern auch Wohneigentum in Düsseldorf wird wieder teurer. Das zeigt eine neue Auswertung des Immobilienportals Immowelt für das zweite Quartal. Vor allem bei Häusern zieht der Markt in der Stadt deutlich an, trotz weiter hoher Zinsen. Mehr dazu von Antenne Düsseldorf-Reporter Philipp Klees.
3: In Düsseldorf sind die Angebotspreise für Bestandshäuser im zweiten Quartal um 3,2% gestiegen. Im Schnitt werden jetzt 5.478 Euro pro Quadratmeter verlangt. Damit gehört Düsseldorf zusammen mit Städten wie Duisburg und Leipzig zu den Märkten mit den kräftigeren Zuwächsen. Auch Eigentumswohnungen sind teurer geworden. Hier liegt das Plus bei 1,8%. Der Quadratmeter kostet im Schnitt 4.435 Euro. Für Menschen in Düsseldorf heißt das, kaufen bleibt schwierig, weil steigende Preise auf weiter hohe Finanzierungskosten treffen. Laut Immowelt liegen die Bauzinsen weiter in Richtung 4%.
1: In Wersten hat es heute Morgen in einem Wohnhaus gebrannt. Ein Mensch wurde dabei leicht verletzt und kam ins Krankenhaus. Gegen 8 Uhr wurde der Feuerwehr der Brand an der Friedhofsstraße gemeldet. Wenige Minuten später waren sie schon vor Ort. Im ersten Stock des Hauses gab es Rauchentwicklung. Die Feuerwehr konnte den Brand schnell löschen und so verhindern, dass sich das Feuer weiter ausbreiten konnte. Bis auf die Wohnung, in der es gebrannt hat, ist das Haus weiter bewohnbar. Der Einsatz war nach einer Stunde beendet. Jetzt ermittelt die Polizei zur Brandursache. Und das waren die Nachrichten mit Jacqueline Kosanke. Merci. Gerne.
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4: Ja, das ist doch ein richtig schöner Sommertag. Maximal 25 Grad werden es heute. Sonne, immer mal ein paar Wolken, aber nicht mehr so heiß wie letzte Woche. Ne? Ist ein Sommertag, den ich mag. Morgen wird es ähnlich. Gegen Nachmittag kann es dann aber auch mal regnen. Aktuell messen wir hier in Herd 24 Grad.
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4: Starten wir mal mit einem Blitzer. Ihr habt einen gemeldet am Mörsenbrucher Einrichtung Autobahnauffahrt. Der steht im Gebüsch. 50 ist da erlaubt. Außerdem staut es sich im Stadtbereich auf der B7 Brösler Straße zwischen Nordfriedhof und am Seestern. Da braucht ihr gerade so 5 Minuten länger und genauso auch auf der Rhein-Kniebrücke. Beziehungsweise wenn ihr von der Kniebrücke runterfahrt Richtung Herzogstraße an der Baustelle knubbelt es sich. Schauen wir auf die Autobahn. 2 Meldungen habe ich da für euch. A3 Oberhausen-Köln zwischen Kreuzratingen Ost und Dreieck Langenfeld. 4 Kilometer stocken, 10 Minuten plus. Und auf der A57 Köln-Krefeld zwischen Kreuz Meerbusch und Krefeld Zentrum. 3 Kilometer stockend. Hier müsst ihr nochmal 5 Minuten mehr Zeit einplanen. Kommt gut und vor allem sicher an.
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4: Schön, dass ihr dabei seid oder wie Miles Smith sagen würde, nice to meet you.

0: Gentleman und Michael Patrick Kelly mit Wildlife hier ganz neu bei Antenne Düsseldorf. Und von einem neuen Song kommen wir direkt zum nächsten. Joris hat nämlich auch neue Musik rausgebracht und den kennen wir hiervon.
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0: Ja, Joris war bei uns zu Besuch. Er ist ja aktuell auf Tour. 10 Jahre hoffnungslos, hoffnungsvoll. Schöner Titel. Und man kann schon sagen, bei ihm quellen die Sommergefühle schon fast über.
2: Ey, mir geht's ehrlich gesagt richtig gut. Ich habe ja 10 Jahre mein erstes Album gefeiert. Und irgendwie, besser hätte man es sich nicht ausdenken können, im März ging es auf einmal los, dass auf TikTok mein Song Sommerregen, der 10 Jahre alt ist, komplett durch die Decke gegangen ist. Ich habe das nicht mal mitbekommen. Völlig absurd. Und jetzt stehe ich da, die Konzerte sind alle voll und die Leute gehen völlig ab. Und das ist irgendwie so unverhofft. Und das ist richtig, richtig schön.
0: Ja, man sagt ja auch so schön, unverhofft kommt oft. Und das ist auch noch nicht alles. Er hat dazu ja auch noch eine neue Single released. Sternenstaub heißt das Ganze. Quasi eine Ode an gesellige Sommernächte.
2: Ich liebe das wirklich im Sommer, weil so all das, was in letzter Zeit sich irgendwie mal so merkwürdig fremd angefühlt hat, ist im Sommer einfach irgendwie anders. Und ich glaube, das ist diese Zeit, über die ich auch singe. So, die haben die Lichter der Stadt nur für uns angemacht. Du gehst abends raus und bist mit wildfremden Menschen unterwegs und es fühlt sich irgendwie richtig an.
0: Oh, das klingt richtig schön. Können wir doch alle irgendwie gebrauchen, oder? Dieses Lebensgefühl, einfach was fürs Herz. Hören wir doch direkt mal rein.
2: Leute, jetzt ist der Zeitpunkt gekommen. Macht das Radio laut. Hier ist Joris mit Sternenstaub.
0: Das, was Joris sagt. Antenne Düsseldorf ist hier.

0: Ja, ich schau mal raus. Nö, regnet nicht. Auch keine Männer. Nö, ist gutes Wetter. Schönen Mittwoch wünsche ich euch. Ihr hört Antenne Düsseldorf und ich hoffe, ihr habt das WM aus, ne? Von Deutschland einigermaßen verkraftet. Wie sagt man so schön? Mund abwischen und weiter geht's. Der WM-Wahnsinn geht ja noch über 2 Wochen weiter und anfeuern können wir ja auch noch mal ein paar andere Mannschaften. Ich habe mich gestern zum Beispiel sehr über den Sieg von Norwegen gefreut, nachdem mein Niederlande-Plan auch in den Sand gesetzt wurde. Ja, statt links, rechts hüpfen gibt's jetzt halt Rudern. Finde ich sehr schön. Wem drückt ihr so die Daumen?
1: Also ich bin sehr stark für Portugal, weil ich Ronaldo die Weltmeisterschaft sehr gönnen würde.
2: Ich müsste jetzt gucken, wenn noch alles dabei ist. Spontan. Ich glaube, ich würde England nehmen. Ich würde Harry Kane wünschen.
3: Ich bin jetzt für Argentinien, damit die Messi und Ronaldo-Debatte endlich offiziell beendet ist.
4: Ja, also Deutschland ist verdient rausgeflogen. Das war absolut nicht überzeugend. Und ich persönlich drücke jetzt dem Marokko die Daumen. Sehr große Underdog, spielen super Fußball und das gefällt mir.
0: Ja, die Party werde ich bei mir zu Hause in Oberbilk auf jeden Fall mitbekommen. Heute spielen unter anderem England und Belgien. Halten wir euch in unserem WM-Update oder in unseren ganzen WM-Updates natürlich immer auf den Laufenden. Hier bei Antenne Düsseldorf.

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5: Mit José Nachsiandi, guten Tag. Microsoft scheint sich bei uns in NRW ziemlich wohl zu fühlen. Im Rheinischen Revier will der US-Konzern ein viertes großes Rechenzentrum bauen. Nachdem schon Standorte in Bettburg, Bergheim und Elsdorf geplant sind, soll jetzt Grevenbruch dazukommen. Damit entwickelt sich die Region zum Technologie-Hotspot. Thorsten Adolfs aus dem News-Team, wie weit sind denn die Pläne für Grevenbruch schon?
6: Laut der dpa hat das Unternehmen dort einen Kaufvertrag unterschrieben. Was noch fehlt, ist die Baugenehmigung. Wenn alles glatt läuft, könnten die Rechenzentren in 5 oder 6 Jahren den Betrieb aufnehmen. Microsoft reagiert damit auf den riesigen Bedarf an Rechenleistung für künstliche Intelligenz, der aktuell extrem durch die Decke geht. Für die Region ist das ein dickes Ausrufezeichen, dass der Wandel vom Kohlerevier hin zum digitalen Powerhouse funktioniert.
5: Was bringen uns diese Investitionen und wie profitieren die Menschen davon?
6: Das Thema Jobs ist hier das absolut wichtigste Stichwort. Microsoft sorgt für einen echten Impuls auf dem Arbeitsmarkt. Wenn wir uns die bisherigen Standorte anschauen, dann entstehen dort nicht nur hunderte direkte Arbeitsplätze für den Betrieb, sondern es siedeln sich auch unzählige andere Firmen rundherum an. Der Bürgermeister von Grevenbruch, Krützen, freut sich riesig darüber, weil genau das die Zukunftsperspektiven sind, die das Revier braucht. Es sind also Investitionen, von denen am Ende die ganze Region profitieren kann.
5: Danke, Thorsten. Und diese Themen sind heute Nachmittag auch noch wichtig. Die Spitzen von Union und SPD kommen gleich zu den vielleicht entscheidenden Beratungen über ein Reformpaket zusammen. Dabei soll es unter anderem um Steuerentlastungen für kleine und mittlere Einkommen gehen. Auch über die Rente, Gesundheit und Pflege soll gesprochen werden. Russland hat einseitig 7 Grenzübergänge im Bahnverkehr mit Finnland, Estland und Lettland geschlossen. Die Anweisung der russischen Regierung gilt vorübergehend. Zur Dauer wurden keine Angaben gemacht. Auch ein Grund wurde nicht genannt. Seit heute kostet der Eintritt in den Kölner Dom zum ersten Mal 12 Euro. Damit sollen die gestiegenen Kosten gedeckt werden. Der Preis gilt an den meisten Tagen und für die meisten Besucher. Es gibt aber auch Ausnahmen. Für Gottesdienstbesucher soll der Eintritt kostenfrei bleiben. An den Tankstellen ist es so gekommen, wie befürchtet. Die Spritpreise sind mit Auslaufen des Tankrabatts heute massiv angestiegen. Schon gestern, als der Tankrabatt noch galt, haben die Tankstellen die Preise laut ADAC stark angehoben. Anschließend sanken die Preise nur leicht, um dann heute Mittag wieder stark anzusteigen. Der Preissprung heute lag bei über 18 Cent für Benzin und über 20 Cent für Diesel. Aktuell kosten beide Kraftstoffsorten im bundesweiten Schnitt deutlich über 2 Euro pro Liter. Und das waren die Nachrichten mit José Nachsiandi.
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7: Ja, maximal 25 Grad gibt's heute. Die messen wir auch gerade schon in Oberkassel. Sonne, ein paar Wolken gibt's auch, aber es ist ein richtig schöner Sommertag. Morgen wird's ähnlich. Gegen Nachmittag kann's ein bisschen Regen, aber auch nicht ganz so lange.
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7: Fangen wir mit dem Blitzer an. Ein Hörer hat uns einen am Mörsenbrucher Ei gemeldet, Richtung Autobahnauffahrt. Der Hörer sagt, er steht im Gebüsch, also der Blitzer, nicht der Hörer. Tempo 50 ist erlaubt. Schauen wir noch auf die Straßen im Stadtbereich. Herzogstraße, Friedrichstraße, da braucht ihr gerade rund um die Baustelle ein bisschen länger. Völklinger Straße Richtung Südring, so 5 Minuten plus. Und auf der Autobahn gibt es gerade 3 Stau. Meldungen. A3 Köln-Oberhausen zwischen Kreuz Breitscheid und Oberhausen-Lierich. 5 Kilometer Stau, 20 Minuten plus. A3 Oberhausen-Köln, also in der Gegenrichtung zwischen Kreuz Ratingen-Ost und Dreieck Langenfeld. 7 Kilometer stockend, Viertelstunde plus. Und auf der A57 Köln-Nimwegen zwischen Bowert und Mörskapellen. 9 Kilometer stockend. Hier kommt auch noch mal eine Viertelstunde obendrauf. Kommt gut und vor allem sicher an.
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7: zusammen. 3:04 haben wir es jetzt genau. Vielleicht habt ihr ja schon mal über euren Feierabend nachgedacht. Wenn ihr dafür noch ein bisschen Futter braucht, nach zwei Songs gibt es den Tipp des Tages für euch. Jetzt Teddy Swims mit Mr. Know-It-All und Roxette mit Sleeping in My Car.

0: 15.11 Uhr sagt die Uhr und ich sag Zeit für die Abendplanung.
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0: Im Miepel und Macchiato auf der Brunnenstraße, das ist ein Spielecafé, gibt es heute einen offenen Spieleabend. Ihr könnt in einer Gruppe kommen oder auch alleine und dann Mitspielerinnen und Spieler vor Ort finden. Los geht's um 18 Uhr. Ihr könnt aber auch schon vorher hin und zum Beispiel im Café etwas essen. Tickets gibt es dafür knapp 8 Euro. Und ein bisschen mehr Action gibt's heute Abend im Vierlinden Open Air. Das ist im Übergang vom Volksgarten in den Südpark. Da gibt's Kunst gegen Bares. 5 Künstlerinnen und Künstler performen jeweils 10 Minuten und treten dabei gegeneinander an. Das Publikum entscheidet dann, wer gewinnt, indem sie dem Künstler Geld ins Sparschwein stecken, den sie am besten finden. Heute gibt's Poetry Slam, Rap, einen Singer-Songwriter und zum ersten Mal werden auch Gedichte vorgetragen. Wird auf jeden Fall ein fetter Abend, auch weil meine Kollegin Julia Trompeter das Ganze moderiert. Zwinker, zwinker. Los geht's um 20 Uhr. Tickets gibt's für 8 Euro. Und egal bei was, ich wünsche euch ganz viel Spaß.
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0: Mal ehrlich, schläft diese Frau irgendwann mal?
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0: Katy Perry, sie kommt gerade erst von einer Tour mit 91 Konzerten wieder und meldet sich direkt mit neuer Musik zurück. Watch It Burn heißt ihre neue Single. Und ich sag mal so, wenn man den Song mit einem Wort beschreiben will, dann passt Nostalgie eigentlich da ganz gut. Der Sound erinnert nämlich total an Katy Perrys legendäre Hits der 2010er Jahre. Hier nochmal fürs Ohr. Yeah.

0: Ja, also ganz ehrlich, ich bekomme direkt gute Laune dabei. Und noch was Besonderes am neuen Song. Er ist eine Twin-Single. Heißt, die Single knüpft thematisch an ihre letzte Single, Band Aids, an. Darin ging es noch um den Herzschmerz einer zerbrechenden Beziehung in Watch It Burn. Ist das ganz anders? Da hat sich Katy Perry von dem Schmerz gelöst und sich stattdessen für die Liebe am Leben und an sich selbst entschieden.
1: I wrote two songs, Band Aids and Watch It Burn. And I was terrified of putting Watch It Burn out. I was a little scared of putting Band-Aids out because they're so honest and they really tell a lot about my story. And I was like, I'm never putting this out. And cut to now, I'm putting it out.
0: Ja, also sie hat zwei Songs geschrieben, Band-Aids und Watch It Burn, und dachte, sie würde diese Songs niemals veröffentlichen, weil sie so viel von ihr preisgeben. Na, zum Glück hat sie sich anders entschieden. Den neuen Song, Watch It Burn, spielen wir jetzt hier im besten Mix. Antenne Düsseldorf ist hier.

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1: Mit Jacqueline Kosanke. Guten Tag. Seit heute gibt es keinen Tankrabatt mehr und auch bei uns in Düsseldorf ist der Sprit deshalb deutlich teurer geworden. Bei einem Test am frühen Nachmittag liegt der Preis für einen Liter Diesel in unserer Stadt durchschnittlich bei 2,10 Euro. Der Liter Super kostet im Schnitt sogar 2,20 Euro. Dabei gibt es auch innerhalb Düsseldorfs große Unterschiede. Antenne Düsseldorf-Reporter Joachim Bonn dazu.
2: Bei einigen freien Tankstellen war Super zum Beispiel bis zu 5 Cent günstiger. Der teuerste Liter hat dagegen 10 Cent mehr gekostet als der Durchschnitt. Bei Diesel ist die Preisspanne ähnlich. Der Unterschied zwischen dem günstigsten und dem teuersten Angebot beträgt in Düsseldorf 12 Cent pro Liter. Dabei ist der Sprit generell schon gestern deutlich teurer geworden. Schon vor Ende des Tankrabatts waren die Preise im Schnitt um 10 Cent angestiegen. Eine Übersicht über alle Tankstellen haben wir verlinkt auf antennedüsseldorf.de/Nachrichten.
1: Für Menschen in Düsseldorf, die eine Wohnung oder ein Haus kaufen wollen, wird es nicht leichter. Neue Zahlen von Immowelt zeigen, die Preise in der Stadt steigen weiter. Und zwar trotz der hohen Finanzierungskosten. Gerade bei Häusern gehört Düsseldorf sogar zu den Städten mit den stärksten Anstiegen. Antenne Düsseldorf-Reporter Philipp Klees mit den Einzelheiten.
3: Bei Einfamilienhäusern liegt Düsseldorf im zweiten Quartal bei plus 3,2%. Der durchschnittliche Angebotspreis liegt jetzt bei 5.478 Euro pro Quadratmeter. Zum Vergleich, in Köln sind die Hauspreise im selben Zeitraum leicht gesunken. Auch Eigentumswohnungen in Düsseldorf ziehen weiter an, um 1,8% auf im Schnitt 4.435 Euro pro Quadratmeter. Im Jahresvergleich liegt die Stadt damit sowohl bei Häusern als auch bei Wohnungen jeweils klar im Plus. Das Problem für Kaufinteressierte: laut der Analyse haben sich die Finanzierungsbedingungen gleichzeitig verschlechtert, weil die Bauzinsen wieder in Richtung 4% gehen.
1: In Wersten hat es heute Morgen in einem Wohnhaus gebrannt. Ein Mensch wurde dabei leicht verletzt und kam ins Krankenhaus. Gegen 8 Uhr wurde der Feuerwehr der Brand an der Friedhofstraße gemeldet. Wenige Minuten später waren sie vor Ort. Im ersten Stock des Hauses gab es eine Rauchentwicklung. Die Feuerwehr konnte den Brand schnell löschen und so verhindern, dass sich das Feuer weiter ausbreiten konnte. Bis auf die Wohnung, in der es gebrannt hat, ist das Haus weiter bewohnbar. Der Einsatz war nach einer Stunde beendet. Jetzt ermittelt die Polizei zur Brandursache. Und das waren die Nachrichten mit Jacqueline Kosanke.
4: Gracias.
1: De nada.
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5: Ja, mit 25 Grad bekommen wir heute, die messen wir auch schon in Eller, Sonne satt. Ein paar Wölkchen sind unterwegs, aber das macht den Braten überhaupt nicht fett. Das ist ein richtig schöner Sommertag. Morgen wird's ähnlich, am Nachmittag kann aber ein bisschen Regen runterkommen.
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5: Ja, ihr habt uns einen Blitzer gemeldet. Der steht am Mörsenbrucher Ei Richtung Autobahnauffahrt im Gebüsch. 50 ist da erlaubt. Schauen wir auf die Staus im Stadtgebiet auf der Kniebrücke. Wenn ihr Richtung Herzogstraße und Friedrichstraße unterwegs seid, da braucht ihr gerade 11 Minuten länger. Da ist ja die Baustelle, deswegen knubbelt sich da einiges. Auf der Völklinger Straße ist gerade auch in beiden Richtungen rot auf der Staukarte. Und auf dem Südring braucht ihr auch gerade etwas länger. Der Blick auf die Autobahnen, das sind die längsten Staus. A3 Köln-Oberhausen zwischen Kreuz Breitscheid und Oberhausen-Lierich. 5 Kilometer Stau, 20 Minuten plus. Und A57 Köln-Nimwegen zwischen Bowert und Krefeld-Gartenstadt. 6 Kilometer stocken, 12 Minuten plus. Kommt gut und vor allem sicher an.
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5: Das ist richtig, das bin ich. Ich wünsche euch einen schönen Nachmittag jetzt mit Alex Warren und Ordinary.

Der Mittwochnachmittag hier bei Antenne Düsseldorf. 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

0: Yeah.
1: Es ist endlich Sommer, ohne dass wir gegrillt werden bei fast 40 Grad. Also ich genieße die kühleren Temperaturen gerade sehr. Da kann man sich auch schon mal wieder nach draußen trauen. Wir stellen euch deswegen in dieser Woche besonders schöne Badeseen vor. Der eine mag ja mehr Action, der andere mehr Ruhe. Wir checken, welcher See für euch da genau der richtige ist. Claudia Löhr, stellt euch den nächsten vor.
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2: Wo treffen wir uns?
4: An einem der schönsten und beliebtesten Badeseen im Rhein-Erft-Kreis am Otto-Meigler-See in Hürth.
2: Muss ich was bezahlen?
4: Ja, das kostet Erwachsene zahlen 6,50 Euro pro Ticket. Kinder bis 13, 3,50 Euro. Kinder unter 3 kommen umsonst rein. Parkplatz nochmal 4 Euro kommen da oben drauf. Achtung, am Wochenende kann es da wirklich sehr, sehr voll sein.
3: Was können wir da machen?
5: Mit Kindern kann man hier schön auf die Hüpfburgen gehen. Wir haben eine Stand-Up-Pelling-Verleihstation. Wir haben ganz neu dieses Jahr eine Wasserrutsche.
6: Ja, die ist richtig cool, die Rutsche. Man kann so mit den Knien und dann Saltos machen und alles.
7: Beachvolleyball, gut essen, gut trinken, schön feiern. Ne? Hier ist ja einmal im Monat die After-Work-Party. Mega.
2: Kann ich meine Kids mitbringen?
6: Ja, wir wollen so ein bisschen auf dem See schwimmen und so. Am See finde ich am coolsten diese Rutsche da hinten. Die ist sehr cool. Ich finde auch noch hier schön, dass es hier einen Spielplatz für kleine Kinder gibt, dass man hier auch was zu essen kaufen kann, falls man Hunger hat. Ja, und dass es sehr viel Spaß macht.
3: Treffen wir uns zum Essen oder nur für Drinks?
5: Natürlich beides. Drinks, Cocktails. Wenn man aber mal nur spazieren gehen möchte und nicht unbedingt ins Strandbad möchte, bietet sich die Seeterrasse an. Da gibt es sehr leckere Schnitzel, Burger und Salate.
3: Können wir da chillen?
5: Der Beachclub hat Style. Ja, da läuft schöne Ibiza-Hausmusik. Wir haben leckere Weine, leckere Cocktails. Und das ist ein bisschen was für das Szenepublikum. Und wenn man sich einfach mal einen schönen, entspannten Tag am See machen möchte mit Himmelbetten oder Komfortliegen.
2: Ist es ein Match?
7: Auf jeden Fall ein Match.
8: Ja, ein bisschen wie Urlaub. Ne? Ist halt ein toller Strand, tolles Wasser. Was will man mehr?

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1: Mit José Nachsiandi. Guten Tag.
2: Die Bundeswehr wächst. Wir beschaffen deutlich mehr Material und wir bauen schneller und mehr Infrastruktur. Und doch bleibt viel zu tun.
1: Bundesverteidigungsminister Pistorius vorhin in Berlin. Die Bundesregierung arbeitet weiter daran, die Bundeswehr deutlich schlagkräftiger zu machen. Das Bundeskabinett hat heute grünes Licht gegeben, um auch die Reservisten besser aufzustellen. Sie sollen zum Beispiel dazu verpflichtet werden können, an Wehrübungen teilzunehmen. Auch der Bau wichtiger Militäreinrichtungen soll massiv beschleunigt werden. Thorsten Adolfs mit einem Überblick.
3: Die Bundesregierung will die Reserve bis zum Jahr 2033 auf 200.000 Köpfe aufstocken, zusätzlich zu den regulären Soldaten. Verteidigungsminister Pistorius plant dafür einen entscheidenden Umbruch. Die bisherige Pflicht, dass Arbeitgeber dem Dienst ausdrücklich zustimmen müssen, fällt weg. Wer früher gedient hat, soll künftig je nach Dienstzeit jährlich zwischen 3 und 12 Wochen verpflichtet werden können. In Krisenzeiten, zum Beispiel bei hybriden Bedrohungen, soll dieser Dienst sogar unbefristet möglich sein. Pistorius sagt, mit der Neuregelung werde die Truppe endlich auf den Ernstfall ausgerichtet. Auch beim Bau von Kasernen oder Depots drückt die Regierung ordentlich aufs Tempo. Mit einem im neuen Gesetz werden 10 verschiedene Vorschriften zusammengefasst und entrümpelt, damit Unterkünfte, Munitionslager oder Logistikzentren für neue Waffen deutlich schneller fertig werden. Das Ziel ist klar, die Bundeswehr soll nicht mehr durch bürokratische Hürden ausgebremst werden, wenn es um den Ausbau der militärischen Infrastruktur geht.
1: Und das hier ist heute sonst noch los. Im Zusammenhang mit der Fußball-EM vor 2 Jahren haben mehrere Razzien in Deutschland stattgefunden. Es geht unter anderem um den Verdacht, dass ein Mitarbeiter in Gastgeberstätten ohne Genehmigung ein Ticket für ein Spiel angenommen haben soll. In die Ermittlungen sind das Landeskriminalamt NRW und die Staatsanwaltschaft Bochum eingebunden. Der US-Konzern Microsoft will in NRW ein weiteres Rechenzentrum bauen. Zusätzlich zu den geplanten Anlagen in Bedburg, Bergheim und Elsdorf soll ein viertes Rechenzentrum in Grevenbruch entstehen. Vom Unternehmen heißt es, Microsoft habe mit der Stadt einen Kaufvertrag für eine dafür vorgesehene Fläche unterzeichnet. Die Weltmeere sind momentan so warm wie sonst nie in dieser Jahreszeit. Experten des EU-Programms Copernicus haben eine Oberflächentemperatur von fast 21 Grad gemessen. Sie führen das unter anderem auf den Klimawandel zurück. In NRW gibt es einen deutlichen Geburtenrückgang. Frauen in NRW haben im vergangenen Jahr im Schnitt so wenige Kinder auf die Welt gebracht wie schon lange nicht mehr. Im Schnitt waren es 1,34 Kinder pro Frau. Das letzte Mal gab es eine so niedrige Zahl vor 30 Jahren. Schaut man sich die Zahlen genauer an, schwanken sie innerhalb NRWs. Am meisten Kinder pro Frau werden in Gelsenkirchen geboren, am wenigsten in Düsseldorf. Und das waren die Nachrichten mit José Nachsiandi.
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5: 25 Grad, Sonne und ein paar Wolken. Das ist der Mittwochnachmittag hier in Düsseldorf. Morgen wird's ähnlich. Dann kann es am Nachmittag aber auch ein bisschen regnen.
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5: Ja, im Stadtbereich ist es gerade vor allem auf dem Südring voller Völklinger Straße und Münchener Straße. Dichter Verkehr 5 Minuten plus. Schauen wir auf die Autobahnen. Das sind die längsten Staus ab 6 Minuten. A3 Köln-Oberhausen zwischen Kreuz Breitscheid und Oberhausen-Lierich. 6 Kilometer Stau, halbe Stunde plus. A46 Heinsberg-Wuppertal zwischen Neuss-Üdesheim und Düsseldorf-Bilk. 1 Kilometer Stau, 6 Minuten plus. A46 Düsseldorf-Heinsberg. Also in der Gegenrichtung zwischen Dreieck Neuss-Süd und Neuss-Holzheim. 4 Kilometer stockend. Hier braucht ihr 6 Minuten mehr oder länger. Und auf der A57 Köln-Nimwegen zwischen Bovert und Mörs-Hülsdonk. 8 Kilometer Stau. Da müsst ihr auch mit mindestens einer halben Stunde mehr Zeit rechnen. Kommt gut und vor allem sicher an.
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5: Zusammen, wir starten in die nächste Stunde mit Coldplay und danach Madonna. Schön, dass ihr dabei seid.

0: Madonna mit Like a Prayer, Tag zusammen, 16.10 Uhr an diesem Mittwoch. Und wenn ihr demnächst zufälligerweise mal bei einem Pickleball oder Handball oder Volleyballspiel seid und euch denkt, meine Güte, sehen die Spieler und Spielerinnen gut aus, dann könnte das eventuell an Antenne Düsseldorf und unserer Trikotoffensive liegen. 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Heute sind es die Volleyballerinnen des ART Düsseldorf Rad. Konstantina ist erst seit 2 Monaten im Team und hat sich für alle beworben. Und damit hat sie jetzt direkt das perfekte Einstandsgeschenk.
1: Ja, schon irgendwie. Ich setze mich halt super gerne einfach fürs Team ein. Ich bin selber so ein Teammensch und freue mich einfach, wenn das alles so harmoniert zusammen.
0: Ja, der Teamgeist macht es aus, sagt auch Mannschaftskollegin Anna. Den lieben die Mädels.
2: Wir unternehmen außerhalb super viel zusammen. Wir gehen, weiß ich nicht, einer schreibt in die Gruppe, will jemand Donnerstag ins Café und 3 schreiben ja. Und wir waren jetzt letztens in Aachen auf einem Volleyballturnier mit Campen und so weiter. Also ja, wir sehen uns auf jeden Fall mehrfach die Woche und auch nicht nur im Volleyball-Kontext.
0: Natürlich sind die Mädels aber auch ehrgeizig. Erklärtes Ziel in der neuen Saison ist der Wiederaufstieg in die Landesliga. Volleyballspielen ist einfach eine Leidenschaft für Konstantina und Anna.
1: Der Sport, der verbindet die Menschen extrem. Und es ist auch einfach die Stimmung, die man dann gemeinsam aufs Feld bringt. Dass dieses gemeinsame Anfeuern und so, das ist auf jeden Fall nochmal was anderes als in anderen Sportarten.
2: Meine Mama spielt auch Volleyball und die ist jetzt Mitte 60 und spielt immer noch Volleyball. Das ist einfach nicht nur die Sportart, sondern auch alles drumherum ist und es ist mega.
0: So viel Teamliebe und Liebe zum Volleyball. Und jetzt kriegen die ART Düsseldorf-Mädels auch noch neue Trikots. Also ich würde sagen, die neue Saison kann kommen. Viel Erfolg!
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0: Ja, wie gut, dass es sich ein bisschen abgekühlt hat, ne? Da hat man schon mal wieder einen klareren Kopf. Hat Kirsten Mews heute Morgen beim musikalischen Mittwoch bei Antenne Düsseldorf auch festgestellt. Der lief nämlich.
1: Ich frage mich, war es heute vielleicht ein kleines bisschen zu leicht? Fast nur richtige Antworten beim verrückten Huhn. Ist aber ja auch mal schön, ne? Ja, okay, es ist halt auch eine recht rausstechende Melodie, die wir da hören. Bei Insta haben es unter anderem auch Lieselotte, Frechdachs und Janina gewusst, haben sie in die Story geschrieben. Und ihr habt euch auch ganz fleißig per WhatsApp reingemeldet.
2: Ist Regina aus Lierenfeld. Also ich habe es gehört und irgendwie habe ich sofort an Billie Eilish und Bad Guy gedacht.
3: Ja, guten Morgen. Mein Name ist Kirsten und der Song heißt heute von Billie Eilish, Bad Guy. Liebe Grüße.
4: Hallo. Ich denke, das Lied ist Bad Guy von Billie Eilish. Liebe Grüße.
1: Na klaro. Ist auch ein ganz schönes Duett, oder? Ein bisschen speziell, aber kann man mal machen. Runa, Glückwunsch! Du bekommst den Antenne Düsseldorf Fanbeutel und schön, dass ihr wieder so fleißig mitgemacht habt. Nächste Woche gibt's natürlich die nächste Chance beim verrückten Huhn am musikalischen Mittwoch.
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1: Mit Jacqueline Kosanke. Guten Tag. Wer heute tanken will, muss auch bei uns in Düsseldorf wieder tiefer in die Tasche greifen. Der Tankrabatt ist heute ausgelaufen. Beim Test am frühen Nachmittag liegt der Preis für 1 Liter Diesel in unserer Stadt durchschnittlich bei 2,10 Euro. Der Liter Super kostet im Schnitt sogar 2,20 Euro. Dabei gibt es auch innerhalb Düsseldorfs große Unterschiede. Antenne Düsseldorf-Reporter Joachim Bonn dazu.
2: Bei einigen freien Tankstellen war Super zum Beispiel bis zu 5 Cent günstiger. Der teuerste Liter hat dagegen 10 Cent mehr gekostet als der Durchschnitt. Bei Diesel ist die Preisspanne ähnlich. Der Unterschied zwischen dem günstigsten und dem teuersten Angebot beträgt in Düsseldorf 12 Cent pro Liter. Dabei ist der Sprit generell schon gestern deutlich teurer geworden. Schon vor Ende des Tankrabatts waren die Preise im Schnitt um 10 Cent angestiegen. Eine Übersicht über alle Tankstellen haben wir verlinkt auf antennedüsseldorf.de/Nachrichten.
1: Morgen steigt im Hafen das Laut und Klar Festival. Veranstaltet wird es von der Landesanstalt für Medien NRW. Zielgruppe sind Medienschaffende, Creator und alle aus NRW, die Demokratie und Zusammenhalt stärken wollen. Auf dem Programm stehen Workshops, Projektpräsentationen, Diskussionen und Netzwerktreffen. Es gibt auch einige Mitmachaktionen und Möglichkeiten, eigene Erfahrungen auszutauschen und Ideen zu sammeln. Wir von Antenne sind auch mit dabei. Kollegin Julia Trompeter stellt unseren neuen Podcast Demokratie von nebenan vor, der im Herbst an den Start gehen soll. In Düsseldorf wird Wohneigentum wieder teurer. Nach einer neuen Immowelt-Analyse sind die Angebotspreise für Bestandshäuser im zweiten Quartal um 3,2% auf durchschnittlich rund 5.500 Euro pro Quadratmeter gestiegen. Auch Bestandswohnungen kosten mehr. Hier liegt der Anstieg bei 1,8%. Der Durchschnittspreis bei rund 4.400 Euro pro Quadratmeter. Damit gehört Düsseldorf bei Häusern zu den Städten mit den stärksten Zuwächsen, während Köln etwa zuletzt leicht im Minus lag. Und das waren die Nachrichten mit Jacqueline Kosanke.
3: Thank you.
1: You're welcome.
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1: Ja, so kann es weitergehen. 35 Grad aktuell. Die Kollegin Jacqueline, die lacht noch hinterm Mikro. Ja, 35 Grad, die sind auch gute Laune machen. Ne? Die Sonne wechselt sich mit ein paar Wolken ab, es bleibt aber trocken. Morgen geht es nochmal so weiter. Gegen Nachmittag können dann aber auch ein paar Regenwölkchen dazu kommen.
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1: Im Stadtbereich ist es auf dem Südring voller zwischen Völklinger Straße und Münchener Straße. Dichter Verkehr, mindestens 5 Minuten braucht ihr da länger. Brüsseler Straße, Theodor-Heuss-Brücke, stadteinwärts, da braucht ihr 18 Minuten länger. Auf der Werdener und auf der Kruppstraße Richtung Volksgarten ist nochmal 7 Minuten plus angesagt. Schauen wir schnell auf die Autobahnen. Das sind die längsten Staus. A3 Köln-Oberhausen zwischen Kreuz Breitscheid und Oberhausen-Lierich. 6 Kilometer Stau, eine knappe halbe Stunde kommt da oben drauf. A46 Düsseldorf-Heinsberg zwischen Dreieck Neuss-Süd und Neuss-Holzheim, 4 Kilometer stockender Verkehr, 6 Minuten plus. Und auf der A57 Köln-Nimwegen zwischen Bovert und Mörs-Hulstonk, 8 Kilometer Stau. Da braucht ihr auch noch mal so mindestens eine halbe Stunde länger. Kommt gut und vor allem sicher an.
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1: Ja, hi zusammen. Wir versüßen euch den Weg in den Feierabend mit guter Laune, ein paar Lachern und der besten Musik. Jetzt Kiss mit I Was Made for Loving You.

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0: Martin Garrix und Ed Sheeran waren das hier neu bei Antenne Düsseldorf mit Repeated. 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
3: 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Oder sie hat mir völlig überzeugt erzählt, dass ihre Freunde, als sie Kolumbien verlassen hat, damals alle für sie eine große Abschiebungsparty gegeben haben. 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
1: Mit José Nachsiandi. Guten Tag. Die Spritpreise sind im Moment der Aufreger in Deutschland. Sie waren gestern schon vor dem offiziellen Ende des Tankrabatts ordentlich nach oben geschossen. Und heute ist dann das passiert, was viele befürchtet hatten. Es wurde nochmal teurer. Thorsten Adolfs aus dem News-Team. Wie ist der Stand der Dinge?
2: Ja, schauen wir doch nochmal kurz auf gestern. Da waren die Kosten für den Liter Super und für Diesel schon weit über das Maß hinaus angestiegen, das durch den Wegfall des Tankrabatts erklärbar wäre. Das ärgert viele, weil in den Tanks unter den Zapf sollen noch Kraftstoff war, der günstiger versteuert war. Ja, und aktuell sehen wir an vielen Tankstellen wieder Preise von mehr als 2 Euro für den Liter, egal ob man Super E5, E10 oder Diesel tankt.
1: Und was sagen die Experten zu dieser Preisentwicklung?
2: Fachleute und Verbraucherschützer sind stinksauer darüber. Der Vorsitzende der Monopolkommission, Duso, spricht von einer alarmierenden Entwicklung, weil die Mineralölkonzerne das absehbare Ende des Tankrabatts genutzt hätten, um ihre Gewinnspannen gezielt auszuweiten. Und der Verbraucherzentrale Bundesverband spricht von Abzocke, weil die Rohölpreise mittlerweile wieder auf einem normalen Niveau liegen, die Preise an der Zapfsäule aber überhöht bleiben. Das Bundeskartellamt hat die Branche im Visier und prüft die Preisgestaltungen gerade ganz genau. Es könnte die Politik zu Gesetzesverschärfungen drängen, um die Dominanz der wenigen großen Mineralölkonzerne zu brechen und freien, unabhängigen Tankstellen den Marktzugang zu erleichtern. Übrigens, die Mineralölkonzerne nehmen von der Kritik nichts an. Sie haben die Vorwürfe, sie würden die Kunden abzocken, zurückgewiesen.
1: Danke, Thorsten. Und diese Themen habe ich heute Nachmittag auch noch für euch. Wer Billigwaren außerhalb der EU bestellt, zahlt künftig Zoll. Bislang galt eine Ausnahme für Lieferungen mit einem Wert von unter 150 Euro. Diese Regelung ist seit heute zu Ende. Pro Warengruppe in der Sendung werden pauschal 3 Euro berechnet. Die Spitzen von Union und SPD kommen gleich zu den vielleicht entscheidenden Beratungen über ein Reformpaket zusammen. Dabei soll es unter anderem um Steuerentlastungen für kleine und mittlere Einkommen gehen. Auch über die Rente, Gesundheit und Pflege soll gesprochen werden. Bundestrainer Nagelsmann ist nach dem Aus bei der Fußball-WM kommentarlos nach Deutschland zurückgekehrt. Am Flughafen München verließ er das Gebäude bei strömendem Regen durch einen Hinterausgang an einem Dutzend Journalisten vorbei. Fans waren nicht gekommen. Die Deutsche Bahn will etwa 2000 Mitarbeiterinnen und Mitarbeiter im Fernverkehr mit Bodycams ausstatten. Laut Bahn betrifft das unter anderem Zugbegleiter und Beschäftigte im Bordbistro. Die Kameras sollen an der Dienstkleidung befestigt werden, die Nutzung soll aber freiwillig bleiben. Ziel ist es, dass Übergriffe durch Fahrgäste besser dokumentiert werden und damit auch die Sicherheit erhöht wird. Und das waren die Nachrichten mit José Nachsiandi.
3: Das Düsseldorf-Wetter.
4: Ja, 25 Grad, Sonne und ein paar Wolken, das ist so ein Sommertag, den ich ganz gerne mag. Morgen wird es dann ähnlich, gegen Nachmittag kann es ein bisschen regnen, aber trotzdem bleibt es schön warm und sonnig.
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4: Im Stadtbereich ist es gerade auf der B7, Brüsseler Straße, Heinrich-Erhardt-Straße zwischen Hertha-Dreieck und Ulmenstraße voller. Da braucht ihr gerade mindestens eine Viertelstunde länger. Auch auf dem Südring zwischen Völklinger Straße und Münchener Straße dichter Verkehr plus 5 Minuten. Schauen wir auf die Autobahnen. Das sind jetzt die längsten Staus ab 10 Minuten. A3 Köln-Oberhausen zwischen Kreuz Breitscheid und Oberhausen-Lierich. 5 Kilometer Stau, 16 Minuten plus. A46 Düsseldorf-Heinsberg zwischen Dreieck Neuss-Süd und Grevenbruch, 7 Kilometer stockend, 10 Minuten plus. Und auf der A57 Köln-Nimwegen zwischen Bovert und Mörskapellen, 9 Kilometer Stau. Hier müsst ihr noch so 20 Minuten mehr einplanen. Kommt gut und vor allem sicher an.
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4: Hallo, oder wie Kate und John sagen würden.

0: Schönen Nachmittag, das ist der Mittwoch bei Antenne Düsseldorf und das da draußen ist doch eigentlich optimales Radfahrwetter. Sonne, ein paar Wolken, wechselt sich ab, die Temperaturen stimmen auch und wenn ihr nach dem Feierabend noch Bock habt, schwingt euch doch einfach mal auf den Sattel. Ihr braucht noch nicht mal ein eigenes Rad, ihr könnt euch auch eins leihen. Mehrere Anbieter haben ihre Räder in Düsseldorf verteilt und seit heute kommt noch ein neues Angebot dazu, Düssel Bike. Oberbürgermeister Stefan Keller hat es am Mittag vor dem Rathaus vorgestellt.
1: Ja, heute sind die Düsselbikes auf der Straße unterwegs. Das heißt, man kann sie mieten. 2500 Räder, die bis September auf Düsseldorfer Straßen zur Verfügung stehen werden. Und das Besondere an den Düsselbikes ist, dass sie nicht nur in der Innenstadt zu mieten sind, sondern auch die Außenbezirke, alle Stadtteile mit anbinden werden zu einem konkurrenzfähigen Preis und in hoher Qualität. Und ich glaube, das ist ein tolles Angebot für alle die, die mit dem Fahrrad in der Stadt mobil bleiben wollen.
0: Ja, er ist vorher auch schon ein paar Kilometer mit dem Rad gefahren und fand's gut.
1: Es war jetzt keine so wahnsinnig lange Fahrradtour. Wir sind von der Ergo hier zum Rathaus gefahren. Aber die Räder fahren sich wirklich sehr bequem, sind total nutzerfreundlich. Ich finde, jeder kann damit umgehen. Sattel hoch und runter machen geht total einfach. Also man hat sie im Ruckzuck auf die eigene Größe eingestellt. Und ich glaube, das wird ein Angebot sein, das viele, viele begeistern wird.
0: Ja, 500 Düssel-Bike-Räder stehen ab sofort in der Stadt herum. Erstmal nur in den innenstadtnahen Vierteln, also zwischen Herth, dem Hafen, Düsseltal und auch Oberbilk. Ab September soll es dann deutlich mehr Räder geben und dann auch im gesamten Stadtgebiet. Gebucht wird über eine App. Den Link findet ihr bei uns im Netz antennedüsseldorf.de/Nachrichten. Und jetzt singt hier bei Antenne Düsseldorf The Weeknd über meine letzte Woche. Wobei Dancing in der Hitze, wo er nicht drin war. Naja, schön, dass es jetzt kühler ist. Dancing in the Flames hier von The Weeknd.

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1: Mit Jacqueline Kosanke. Guten Tag. Schnell von A nach B kommen. Das geht in unserer Stadt unter anderem mit Leihfahrrädern. Ab heute gibt es mit den städtischen Düsselbikes noch mehr Auswahl. Zum Auftakt der neuen Leihfahrräder gab es eine kurze Radtour durch verschiedene Stadtteile zum Rathaus. Antenne Düsseldorf-Reporter Dennis Lieske war dabei.
2: Düsselbike startet zunächst in den 4 innenstadtnahen Stadtbezirken zwischen dem Medienhafen und dem Linksrheinischen im Westen, Bilk und Oberbilk im Süden und Düsseltal im Nordosten. Dort stehen 500 Fahrräder an den bekannten Sharing-Stationen und an weiteren Stellen. Bis zum Herbst soll das städtische Angebot auf 2500 Mieträder anwachsen, die dann in der gesamten Stadt verteilt werden sollen. Gemietet wird per App, entweder für einzelne Fahrten oder für mehrere Tage. Auch Monats- und Jahresabos sind verfügbar. Neben Düsselbike gibt es noch mehrere private Anbieter von Leihrädern.
1: Demokratie und Zusammenhalt. Das ist morgen beim Laut und Klar Festival das zentrale Thema. Zielgruppe sind Medienschaffende, Creator und alle aus NRW, die sich für unsere Demokratie einsetzen wollen. Das Programm startet um 11 Uhr mit verschiedenen Workshops, Projektpräsentationen, Diskussionen und Netzwerktreffen. Es gibt auch einige Mitmachaktionen, Möglichkeiten, eigene Erfahrungen auszutauschen und Ideen zu sammeln. Wir von Antenne sind auch mit dabei. Kollegin Julia Trompeter stellt unseren neuen Podcast Demokratie von nebenan vor, der im Herbst an den Start gehen soll. Mehr Infos zum Festival gibt es unter antennedüsseldorf.de/Nachrichten. Nach dem Ende des Tankrabatts sind heute auch bei uns in Düsseldorf die Spritpreise deutlich angestiegen. Allerdings ist es im Vergleich zu heute Mittag, kurz nach 12 Uhr, schon wieder minimal günstiger geworden. Der Liter Diesel kostet jetzt zum späten Nachmittag rund 1,93 pro Liter und Super liegt bei rund 2,11 Euro. Heute Mittag lagen die Preise noch bei 2,10 Euro für Diesel bzw. 2,20 Euro für Super. Aber auch jetzt gilt, wer tanken will, sollte vorher Preise vergleichen. Innerhalb unserer Stadt gibt es an verschiedenen Tankstellen Unterschiede von bis zu 8 Cent. Und das waren die Nachrichten mit Jacqueline Kosanke.
3: Ich danke dir.
1: Gerne.
0: Das Düsseldorf-Wetter.
3: Aktuell noch 25 Grad, Sonne, ein paar Wolken sind auch dabei. Morgen wird's ähnlich, am Nachmittag kann aber ein bisschen Regen runterkommen.
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3: Im Stadtbereich braucht ihr gerade auf der B7 Votierstraße, Heinrichstraße zwischen Simrockstraße und Mörsenbrucher Ei länger. Dichter Verkehr, da braucht ihr so 7 Minuten länger. Auf der Kniebrücke, wenn ihr Richtung Herzogstraße und wenn ihr Richtung Kavalleriestraße fahrt, da braucht ihr auch gerade ein bisschen mehr Zeit, da ist ja eine Baustelle. Schauen wir auf die Autobahnen, das sind die längsten Staus. A46 Heinsberg-Wuppertal zwischen Neuss-Üdesheim und Düsseldorf-Bilk. 1 Kilometer Stau, 6 Minuten plus. A52 Düsseldorf-Essen zwischen Dreieck-Breitscheid und Essen-Harzopf. 3 Kilometer stockend, auch hier 6 Minuten plus. Und auf der A57 Köln-Nimwegen zwischen Bovard und Mörskapellen. 9 Kilometer stockend, 20 Minuten müsst ihr hier mehr einplanen. Kommt gut und vor allem sicher an.
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3: Hi zusammen, 17.33 Uhr haben wir jetzt. Vielleicht habt ihr ja schon über euren Feierabend nachgedacht. Wenn ihr dafür noch ein bisschen Futter braucht, nach 2 Songs gibt's den Tipp des Tages für euch. Miley Cyrus singt jetzt erstmal vom End of the World.

0: 20 vor 6 sagt die Uhr. Ich sag, Zeit für die Abendplanung.
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0: Ja, im Miepel und Macchiato auf der Brunnenstraße gibt's heute einen offenen Spieleabend. Ihr könnt in einer Gruppe kommen oder auch alleine und dann Mitspielerinnen und Mitspieler vor Ort finden. Los geht's gleich um 18 Uhr. Tickets gibt's für knapp 8 Euro. Ein bisschen mehr Action gibt's heute Abend im Vierlinden Open Air. Das ist im Übergang vom Volksgarten in den Südpark. Da gibt's Kunst gegen Bares. 5 Künstlerinnen und Künstler performen jeweils 10 Minuten und treten dabei gegeneinander an. Und das Publikum entscheidet dann, wer gewinnt, indem sie dem Künstler Geld ins Sparschwein stecken, den sie am besten finden. Heute gibt es da Poetry Slam, Rap, einen Singer-Songwriter und zum ersten Mal werden auch Gedichte vorgetragen. Wird ein fetter Abend und auch, weil meine Kollegin Julia Trompeter das Ganze moderiert. Zwinker, zwinker. Los geht's um 20 Uhr und Tickets gibt's hier auch für 8 Euro. Egal, was ihr macht, ich wünsche euch ganz viel Spaß dabei.
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0: Tja, seit heute ist der Geschichte. Der Tankrabatt war für viele von uns ja echt eine Erleichterung. Mit 16,7 Cent Rabatt auf den Spritpreis. Um 0 Uhr ist er ausgelaufen, aber bis heute um 12 konnte man den Rabatt trotzdem noch mitnehmen, denn erst dann durften die Mineralölfirmen die Preise wieder auf den normalen Preis erhöhen. Thorsten Ortmann war für uns den ganzen Vormittag an einer Tankstelle. Thorsten, da war bestimmt richtig viel los, oder?
1: Oh ja, den ganzen Vormittag über war hier Dauerbetrieb an der Avia-Tankstelle. Jede Zapfsäule war belegt. Dabei waren viele auch schon gestern da, sagte mir Tankstellenbetreiber Holger Koch.
2: Ich stand also wirklich 250 Meter hier.
1: Ja, und heute vor 12 waren dann die letzten Nachzügler da, die noch gerade eben dran gedacht haben, dass der Tankrabatt wegfällt. Sind Sie extra deswegen hergekommen?
3: Ja, gestern war es mir einfach zu voll.
1: Nehmen Sie den Tankrabatt noch schnell mit?
3: Auf jeden Fall. Wurde mir extra so weitergegeben, dass ich noch tanken muss.
1: Wer hat Ihnen das gesagt?
3: Mein Vater.
1: Und nach 12 ist es dann hier schlagartig ruhig geworden, denn wer jetzt hier auf die Preistafel guckt, der muss starke Nerven haben. E10 ist um 25 Cent raufgeschossen und Diesel um 29 Cent, also deutlich mehr als die 16,7 Cent Tankrabatt. Klar, dass da viele ganz schön sauer sind, dass der Tankrabatt heute endet.
4: Absolute Abzocke, ganz ehrlich. Schon bevor es angekündigt wurde, dass der Tankrabatt endet, sage ich mal, am 1. Juli, gingen die Preise auf einmal hoch.
5: Mit dem Tanken werden wir ja sowieso immer verarscht. Also was soll ich dazu sagen?
1: Ja, und einige, mit denen ich gesprochen habe, die wollen sich schon jetzt überlegen, auf welche Fahrten man vielleicht verzichten kann. Aber den meisten fehlt es auch an Alternativen. Wenn die Spritpreise wieder hochgehen, müssen sie sich dann irgendwie einschränken, oder?
4: Ich zum Glück gerade nicht. Ich kenne auf jeden Fall ein paar Leute, die es machen. Andererseits ist es in Deutschland leider das Problem, dass die ÖPNV halt auch unzuverlässig laufen. Ich sag mal, man ist ein bisschen am Arsch.
1: Auch wenn das Tanken heute wieder echt wehtut, Tankstellenpächter Holger Koch hofft, dass die Spritpreise sich schnell wieder normalisieren. Denn er und seine Mitarbeitenden, die haben den ganzen Kundenfrust in den letzten Wochen abgekriegt, obwohl er als Pächter überhaupt keinen Einfluss auf die Preise hat.
6: Abzocker wurden beschimpft. Also das war teilweise was schon wirklich nicht so schön gewesen. Aber die sind da Gott sei Dank geschult drauf. Ich habe gute Leute, die wissen damit umzugehen. Ich wünsche für uns alle, dass wir bald normale Preise auch wieder weit unter 2 Euro haben. Das würde ich mir sehr wünschen für alle, ja.
0: Ja, das hoffen wir alle, ne? Bis dahin wünsche ich euch ganz starke Nerven beim Tanken. Die Hosen hatten bei Tage wie diesen wohl einen schöneren Tag im Kopf. Na, freuen wir uns einfach mal auf die Konzerte am Wochenende. Das wird toll. Ich bin Annalena Günther und raus.

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1: Mit Ralf Bossel. Bei den nächsten Entscheidungen im 16. Finale steht das Duell zwischen England und der Demokratischen Republik Kongo im Fokus. Die Three Lions rund um Torjäger Harry Kane von Bayern München wollen ihrer Favoritenrolle gerecht werden. Die Afrikaner wollen aber genauso überraschen wie der Senegal gegen Belgien. Ein Spiel auf Augenhöhe zwischen zwei sehr erfahrenen Turniermannschaften. Gastgeber USA trifft auf Bosnien-Herzegowina. Die meisten der 75.000 Zuschauer wollen Team USA in die nächste Runde schreien.
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2: Mit José Nachsiandi. Guten Abend.
3: Wir werden heute einige Zeit brauchen. Es geht jetzt vor allem darum, die Wettbewerbsfähigkeit unserer Wirtschaft wieder zu stärken. Und wir werden auch über das Thema Steuern und Arbeitsmarkt sprechen. Das Ganze ist ein Prozess, der ist gut vorbereitet, aber noch nicht abgeschlossen.
2: Bundeskanzler Merz am Nachmittag in Berlin. Die Spitzen von Union und SPD sitzen gerade im Koalitionsausschuss zusammen. Sie arbeiten an einem großen Reformpaket, um das Land modern und wettbewerbsfähig zu machen. Merz sagte vor dem Treffen, er sei zuversichtlich, dass künftig sowohl Privathaushalte als auch die Industrie entlastet werden. Thorsten Adolfs mit mehr Details.
4: CDU, CSU und SPD haben sich schon auf viele Punkte geeinigt, wie zum Beispiel den Abbau von nervigem Papierkram, damit Behördengänge digitaler und schneller laufen. Bei der Einkommensteuer wollen Union und SPD ab Anfang nächsten Jahres vor allem kleine und mittlere Einkommen entlasten. Allerdings ist das noch ein hartes Stück Arbeit. Die SPD will das mit Steuererhöhungen für Gutverdiener erreichen, davon will die Union aber nichts wissen. Auch bei der Rente stehen wichtige Veränderungen an. Das Rentensystem soll stabilisiert werden, indem die Vorschläge der Expertenkommission schnell umgesetzt werden. Das Thema Arbeitszeit bleibt aber knifflig, weil die Meinungen über tägliche Höchstgrenzen und mögliche längere Arbeitszeiten noch weit auseinandergehen. Auch im Gesundheitswesen wird kräftig um Sparmaßnahmen gerungen, um Beitragserhöhungen bei den Krankenkassen zu verhindern. Kritik an den geplanten Reformen kommt von den Gewerkschaften. Sie fordern, die soziale Gerechtigkeit nicht aus den Augen zu verlieren.
2: Und diese Themen sind heute Nachmittag auch noch wichtig. Vor dem NATO-Gipfel in der kommenden Woche hat das Bundeskabinett zwei Gesetzentwürfe zur Stärkung der Bundeswehr beschlossen. Dabei geht es um den beschleunigten Bau von militärischen Gebäuden und um neue Regeln für die Reserve. Reservistinnen und Reservisten können künftig wieder zu Übungen verpflichtet werden. Im Zusammenhang mit der Fußball-EM vor 2 Jahren haben mehrere Razzien in Deutschland stattgefunden. Es geht unter anderem um den Verdacht, dass städtische Mitarbeiter ohne Genehmigung Tickets für Spiele angenommen haben sollen. In die Ermittlungen sind das Landeskriminalamt NRW und die Staatsanwaltschaft Bochum eingebunden. Der US-Konzern Microsoft will in NRW ein weiteres Rechenzentrum bauen. Zusätzlich zu den geplanten Anlagen in Bedburg, Bergheim und Elsdorf soll ein viertes Rechenzentrum in Grevenbruch entstehen. Vom Unternehmen heißt es, Microsoft habe mit der Stadt einen Kaufvertrag für ein Grundstück unterzeichnet. An den Tankstellen ist es so gekommen wie befürchtet. Die Spritpreise sind mit Auslaufen des Tankrabatts heute massiv angestiegen. Schon gestern, als der Tankrabatt noch galt, hoben die Tankstellen die Preise laut ADAC stark an. Anschließend sanken die Preise nur leicht, um dann heute Mittag wieder stark anzusteigen. Der Preissprung heute lag bei über 18 Cent für Benzin und über 20 Cent für Diesel. Aktuell kosten beide Kraftstoffsorten im bundesweiten Schnitt deutlich über 2 Euro pro Liter. Und das waren die Nachrichten mit José Nachsiandi.
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6: Aktuell Temperaturen um die 25 Grad bei uns in NRW. Dabei bleibt es größtenteils trocken. Die Nacht bleibt dann ähnlich ruhig. Dazu Tiefstwerte um die 11 Grad. Tagsüber am Donnerstag wechselhafter. Zeitweise gibt es viele Wolken. Im Tagesverlauf Regen und auch kurze Schauer. Dazu maximal 23 bis 27 Grad.
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6: Mit der A4 Aachen Richtung Köln zwischen Langerwehr und Elsdorf 11 Kilometer, eine Stunde dauert es da länger. Dann die A4 Köln Richtung Aachen zwischen Dreieck Köln-Holmer und Kreuz Köln-Süd 4 Kilometer, 17 Minuten kommen oben drauf. A4 Köln Richtung Aachen zwischen Kerpen und Merzenich 4 Kilometer, eine Stunde dauert es länger. A59 Bonn Richtung Köln zwischen Spich und Flughafen Köln-Bonn 5 Kilometer, 24 Minuten oben drauf. Und die A555 Bonn Richtung Köln zwischen Wesseling und Kreuz Köln-Süd 4 Kilometer, 27 Minuten. Euch allen unterwegs eine gute und sichere Fahrt.
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6: Jürgen Klopp würde es wohl machen.
7: Ja.
6: Also berichten einige Medien übereinstimmend. Sollte man Julian Nagelsmann jetzt rauswerfen nach der Niederlage, nach dem Ausscheiden und einen Nachfolger suchen, Jürgen Klopp wäre bereit. Er hat aber auch schon gesagt, er wird nicht eigenverantwortlich auf den DFB zugehen. Irgendwie so ein bisschen wie wenn zwei Leute eigentlich aufeinander stehen, aber es sich nicht richtig trauen, irgendwie zu sagen. Nicht richtig trauen, den Deckel drauf zu machen. Wie Jürgen Klopp sagen würde, ein klassischer
8: Brainfuck.
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6: Ich bin Leo Arrighi, schönen Abend euch.

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0: Ja, ich habe den Tag heute auch nochmal mit dem Durchhören von unzähligen Fußballpodcasts verbracht. Ja, nach dem Ausscheiden der deutschen Fußballnationalmannschaft am Montag gegen Paraguay. Ja, aber ich finde, so langsam geht es doch irgendwie wieder ein bisschen besser, ne? Oder wie ist es bei euch jetzt mit dem Ausscheiden der deutschen Nationalmannschaft? Welches Team wird jetzt eigentlich supported? Wir brauchen irgendwie ein neues Team. Wie ist das bei euch? Habt ihr einen Favoriten?
1: Also ich bin sehr stark für Portugal, weil ich Ronaldo die Weltmeisterschaft sehr gönnen würde.
2: Ich müsste jetzt gucken, wenn noch alles dabei ist. Spontan. Ich glaube, ich würde England nehmen. Ich würde Harry Kane wünschen.
3: Ich bin jetzt für Argentinien, damit die Messi und Ronaldo-Debatte endlich offiziell beendet ist.
4: Ja, also Deutschland ist verdient rausgeflogen. Das war absolut nicht überzeugend. Und ich persönlich drücke jetzt dem Marokko die Daumen. Sehr große Underdog, spielen super Fußball und das gefällt mir.
0: Wiederum der Gegner von Paraguay steht jetzt ja fest seit gestern Abend. Wird wenig überraschend Frankreich sein. Frankreich und Bayern-Spieler Upamecano, ja, der war auch schon so ein bisschen traurig irgendwie, dass jetzt gegen Paraguay gespielt wird und nicht wie von vielen eben angenommen gegen Deutschland.
5: Ja klar, ich wollte in Deutschland zu spielen, aber leider, sie sind raus, aber das ist der Fußball, das ist Fußball und jetzt müssen wir Kopf hoch und weitermachen.
0: Lieben Dank, Opa. Mehr hat er am Sky Sport Mikro erzählt. Und ich weiß nicht, das ist doch schön, wenn er das so sagt, als französischer Nationalspieler zur deutschen Mannschaft. Kopf hoch und weitermachen. Vielleicht unter anderem deshalb bin ich jetzt im Achtelfinale diesen Samstag um 23 Uhr eher für Frankreich als für Paraguay.
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0: Ist der einzige Grund. Ja, ja.

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1: Mit Jacqueline Kosanke. Guten Abend. Wer sich in unserer Stadt ein Fahrrad ausleiht, hat ab sofort noch mehr Auswahl. Die Stadt hat das Fahrradmietsystem Düsselbike in Betrieb genommen. Zum Auftakt gab es eine kurze Radtour durch verschiedene Stadtteile zum Rathaus. Antenne Düsseldorf-Reporter Dennis Lieske war dabei.
2: Düsselbike startet zunächst in den 4 innenstadtnahen Stadtbezirken zwischen dem Medienhafen und dem Linksrheinischen im Westen, Bilk und Oberbilk im Süden und Düsseltal im Nordosten. Dort stehen 500 Fahrräder an den bekannten Sharing-Stationen und an weiteren Stellen. Bis zum Herbst soll das städtische Angebot auf 2500 Mieträder anwachsen, die dann in der gesamten Stadt verteilt werden sollen. Gemietet wird per App entweder für einzelne Fahrten oder für mehrere Tage. Auch Monats- und Jahresabos sind verfügbar. Neben Düsselbike gibt es noch mehrere private Anbieter von Leihrädern.
1: Morgen steigt im Hafen das Laut und Klar Festival. Veranstaltet wird es von der Landesanstalt für Medien NRW. Zielgruppe sind Medienschaffende, Creator und alle aus NRW, die Demokratie und Zusammenhalt stärken wollen. Auf dem Programm stehen Workshops, Projektpräsentationen, Diskussionen und Netzwerktreffen. Es gibt auch einige Mitmachaktionen, Möglichkeiten, eigene Erfahrungen auszutauschen und Ideen zu sammeln. Wir von Antenne sind auch mit dabei. Kollegin Julia Trompeter stellt unseren neuen Podcast Demokratie von nebenan vor, der im Herbst an den Start gehen soll. Nach dem Ende des Tankrabatts sind heute auch bei uns in Düsseldorf die Spritpreise enorm angestiegen. Allerdings ist es im Vergleich zu heute Mittag kurz nach 12 schon wieder minimal günstiger geworden. Der Liter Diesel kostet jetzt zum späten Nachmittag rund 1,93 pro Liter und Super liegt bei rund 2,11 Euro. Heute Mittag lagen die Preise noch bei 2,10 Euro bzw. 2,20 Euro. Aber auch jetzt gilt, wer tanken will, sollte vorher die Preise vergleichen. Innerhalb unserer Stadt gibt es an den verschiedenen Tankstellen Unterschiede von bis zu 8 Cent. Und das waren die Nachrichten mit Jacqueline Kosanke.
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3: Bei uns in NRW bleibt der Abend ziemlich entspannt. Rund 25 Grad sind drin. Dazu bleibt es größtenteils trocken. Auch die Nacht bleibt ruhig. Später gehen die Temperaturen auf bis zu 11 Grad zurück. Der Donnerstag wird dann ein bisschen unruhiger. Ja? Mehr Wolken, zeitweise kann auch Regen runterkommen. Dazu Höchstwerte bei 23 bis 27 Grad.
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3: Mit der A4 Aachen Richtung Köln zwischen Langerwehe und Elsdorf 9 Kilometer eine Stunde. Nochmal die A4 Köln Richtung Aachen zwischen Kreuzkerpen und Merzenich 4 Kilometer, dauert auch nochmal eine Stunde länger. Die A43 Recklinghausen Richtung Münster zwischen Haltern und Dülmen 1 Kilometer, gute Viertelstunde kommt obendrauf. Und die A448 Bochum West Richtung Dortmund Witten zwischen Witten-Stockholm und Kreuz Dortmund Witten 3 Kilometer, 20 Minuten on top. Euch allen unterwegs eine gute und sichere Fahrt.
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3: Ich könnte mir vorstellen, Julian Nagelsmann hat das Lied gerade auf Dauerschleife, irgendwie während er tätschelnd von seiner Freundin getröstet wird. Don't Worry von Leonie. Leo Arik.

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0: Ja, der Deutsche Fußballbund sucht nach dem frühen Aus irgendwie nach einer geeigneten Lösung. Was soll man nun tun? Trennung von Jule Nagelsmann. Lassen wir ihn doch weitermachen. Ne? Fans, muss man sagen, haben derweil schon längst entschieden. Die wollen einen neuen Trainer. Ich glaube, das ist unschwer zu erkennen. Ralf Bosse aus unserem WM-Studio. Haben die Fans denn recht? Brauchen wir einen neuen Trainer?
2: Klares Ja. Wir brauchen einen neuen Trainer. Julian Nagelsmann ist über 1000 Tage jetzt im Amt. Er hat dabei nie eine Stammelf formen können. Selten hat die deutsche Mannschaft überzeugt. Die Qualifikation gelang ja mit Ach und Krach im letzten Spiel. Es gab zwar ein 6:0 über Slowenien, aber hätte es keinen Sieg gegeben, wäre das Nationalteam gar nicht bei der WM dabei gewesen. Unter Nagelsmann stand zu selten der schnelle, moderne Angriffs- und Umschaltfußball im Mittelpunkt. Selten konnte Deutschland in den 37 Spielen unter Nagelsmann trotz 23 Siegen überzeugen. Die anderen Top-Nationen, die haben uns längst überholt.
0: Also muss ein neuer Bundestrainer her? Ich hätte auch schon eine Idee, wer.
3: Jürgen Klopp kann aus der Mannschaft alles rausholen. Der hat es auf jeden Fall besser gemacht als Nagelsmann. Gott sei Dank, dass Nagelsmann geht und Klopp kommt.
4: Kloppo ist immer gut, er ist halt ein Fröhlicher. Er ist eigentlich viel zu fröhlich für uns Deutsche. Aber ja, er ist natürlich so der Notnagel. Alle halten sich daran fest, weil... Er macht
0: so, wie ist es, Ralf? Macht's denn Kloppo?
2: Kloppo ist ja everybody's darling. Es gibt ja wohl kaum einen Fußballfan, egal welchen Vereins, der den Kloppo nicht gut findet. Aber will der überhaupt? Und kann der überhaupt? Immerhin ist der Global Head of Soccer bei Red Bull und weltweit für alle Vereine im Red Bull-Kosmos verantwortlich. Seit 2 Jahren arbeitet er gar nicht mehr als Trainer. Die Nationalmannschaft so nebenbei zu machen, das kriegst du nicht hin, das geht nicht. Qualitativ wäre er der Richtige. Ein Vorteil natürlich, dass die Fans ihn mit offenen Armen empfangen. Er wäre eine Wunschlösung. Übrigens, Ronald Koeman ist frei geworden. Er ist bei den Niederländern zurückgetreten. Aber gut, das war jetzt nur ein Scherz.
0: Ja, das will ich mal hoffen.
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1: Mit José Nachsiandi. Guten Abend. Sollen deutsche Soldaten dabei helfen, die Straße von Hormus zu sichern? Noch vor wenigen Wochen hatte die Bundesregierung einen solchen Einsatz zumindest angedeutet und vorbereitet. Heute ist Bundesverteidigungsminister Pistorius zurückgerudert. In Berlin sagte er, er rechne jetzt doch nicht mehr damit, dass die Marine zur Minenräumung in der Straße von Hormus eingesetzt wird. Die Einzelheiten hat Thorsten Ados.
2: Zwei Schiffe hat die Marine nach Djibouti geschickt, um für alle Fälle vorbereitet zu sein. Das Minenjagdboot Fulda und den Versorger Mosel. Pistorius stellt jetzt aber klar, die Schiffe werden dort nicht unendlich warten. Er hat heute bei einer Pressekonferenz betont, dass sie nicht bis zum Herbst dort bleiben werden. Die Regierung muss also schon bald entscheiden, ob die Schiffe wieder nach Hause kommen. Der Iran ist wenig begeistert von einem internationalen Minenräumeinsatz. Teheran hat den Plänen eine klare Absage erteilt. Dafür sei der Iran selbst zuständig, heißt es. Zwar gab es vor zwei Wochen ein Abkommen zwischen den USA und dem Iran für eine Waffenruhe, aber die wird von verschiedenen Seiten immer wieder gebrochen. Zurzeit ist die Durchfahrt durch die wichtige Handelsroute frei, aber erst einmal nur für 60 Tage. Für die Zeit danach droht der Iran mit Gebühren, was die USA wiederum strikt ablehnen. Es bleibt also eine Zitterpartie auch für die weltweiten Energiepreise.
1: Und diese Themen waren an diesem Mittwoch auch noch wichtig. Knapp vier Jahre nach den Anschlägen auf die Nord Stream Pipelines hat die Bundesanwaltschaft einen ersten Tatverdächtigen angeklagt. Es soll sich um den mutmaßlichen Drahtzieher handeln. Bei der Sabotageaktion waren die Leitungen für den Transport von russischem Gas nach Deutschland durch Sprengsätze schwer beschädigt worden. Die Spitzen von Union und SPD sitzen zur Stunde zu den vielleicht entscheidenden Beratungen über ein Reformpaket zusammen. Dabei soll es unter anderem um Steuerentlastungen für kleine und mittlere Einkommen gehen. Auch über die Rente, Gesundheit und Pflege soll gesprochen werden. Wer Billigwaren außerhalb der EU bestellt, zahlt künftig Zoll. Bislang galt eine Ausnahme für Lieferungen mit einem Wert von unter 150 Euro. Diese Regelung ist seit heute zu Ende. Pro Warengruppe in der Sendung werden pauschal 3 Euro berechnet. Bundestrainer Nagelsmann ist nach dem Aus bei der Fußball-WM kommentarlos nach Deutschland zurückgekehrt. Am Flughafen München verließ er das Gebäude durch einen Hinterausgang an einem Dutzend Journalisten vorbei. Fans waren nicht gekommen. In NRW gibt es einen deutlichen Geburtenrückgang. Frauen in NRW haben im vergangenen Jahr im Schnitt so wenige Kinder auf die Welt gebracht wie schon lange nicht mehr. Im Schnitt waren es 1,34 Kinder pro Frau. Das letzte Mal gab es eine so niedrige Zahl vor 30 Jahren. Schaut man sich die Zahlen genauer an, schwanken sie innerhalb NRWs. Am meisten Kinder pro Frau werden in Gelsenkirchen geboren, am wenigsten in Düsseldorf. Und das waren die Nachrichten mit José Nachsiandi.
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4: Das sieht weiter richtig gut aus. Also ganz entspannter Abend, den wir da jetzt haben. Und so geht's auch weiter. Morgen, so ähnlich wie heute, auch der Nachmittag, wird eigentlich schön. Allerdings, es sind mehr Wolken unterwegs als heute. Und da kann es sich dann auch mal zuziehen. Aktuell messen wir 26 Grad.
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4: Innerstädtisch läuft da eigentlich alles rund, nur im Bereich Rhein-Kniebrücke statt einwärts. Da dauert es ein bisschen länger, auf den Autobahnen aktuell nicht zu melden. Also allen unterwegs eine gute Fahrt, kommt gut an.
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4: Hi zusammen, Robert Janz ist hier bei der Düsseldorfer Wirtschaft und wir sprechen heute über den Wirtschaftsstandort Düsseldorf. Ja, die Stadt ist leistungsfähig, das ist klar, dynamisch und vor allem auch attraktiv für junge Menschen. Entscheidend ist aber natürlich, dass das so bleibt. Und was da gemacht werden muss, damit das so bleibt, was da so die Strategien sind, da haben wir verschiedene Schwerpunktthemen heute mit verschiedenen spannenden Gesprächspartnern. Und da gehen wir gleich rein. Hier bei der Düsseldorfer Wirtschaft. Jetzt erstmal Musik von Calvin Harris und Clementine Douglas. Blessings.

0: Andreas Burani war das mit Nur in meinem Kopf hier bei Antenne Düsseldorf. Ihr hört die Düsseldorfer Wirtschaft und wir sprechen heute über den Wirtschaftsstandort Düsseldorf. Und ja, wichtig ist natürlich, dass wir auch so ein kräftiger Wirtschaftsstandort bleiben. Heute geht es um verschiedene Schwerpunkte bei uns mit verschiedenen spannenden Gesprächspartnern. Jetzt mit Sibylle Stipple vom Institut der Deutschen Wirtschaft. Ja, wo stehen wir denn gerade hier bei uns in Düsseldorf?
1: Wir sind in einer Phase des Übergangs, also Geschäftsmodelle tragen zum Teil noch so ein bisschen, aber wir wissen auch, wir müssen uns verändern und auch die Chancen, die wir sehen mit künstlicher Intelligenz, machen auch Freude, aber nicht nur, sondern die machen auch noch zusätzlichen Druck. Ne? Wie mache ich das denn jetzt, meine Mitarbeiterinnen und Mitarbeiter mitzunehmen und auch zu begeistern ein Stück weit für diese Transformation und das loszulassen, was uns in den letzten Jahren Stabilität gegeben hat. Gleichwohl gilt aber auch diese, man müsste mal KI machen, man müsste mal sich verändern, das hilft keinem weiter, die ganzen Sonntagsspiele, sondern wir müssen schauen und das wollen wir jetzt auch gleich tun, was kann man denn konkret machen, um sich vorzubereiten und auch dafür, um dann zukunftsfähig zu sein. Denn machen wir uns nichts vor, es gibt ganz viele Aufgaben, die jetzt gerade gleichzeitig zu lösen sind. Wir haben einen realen Fachkräftemangel, auch hier in Nordrhein-Westfalen, da komme ich gleich noch drauf zu sprechen. Wir wollen und müssen weiter Prozesse digitalisieren. Da haben wir noch nicht so viel Fahrt aufgenommen, wie es vielleicht gut gewesen wäre in der Vergangenheit. Genau, und gleichzeitig wollen wir nachhaltiger werden und auch da ne, klimagerecht vorangehen. Das sind schon ganz schön dicke Bretter, die da zu bohren sind.
0: Absolut. In der Vorbereitung ist mir so ein Schlagwort, möchte ich mal sagen, immer wieder entgegengekommen. Mittelstand als Stabilitätsanker. Was ist damit gemeint?
1: Ja, Mittelstand als Stabilitätsanker, dieses geflügelte Wort, der Mittelstand als Rückgrat der deutschen Wirtschaft. Mehr als 99% der Unternehmen in Deutschland sind Mittelständler und sie beschäftigen rund 2/3 der sozialversicherungspflichtig beschäftigten Menschen in Deutschland. Also da kann man nicht sagen, wir reden hier über einen Nebenschauplatz der Wirtschaft, sondern wir reden über den Kern auch der sozialen Bindung in unserem Lande. Das sind Betriebe, die ausbilden, Unternehmen, die auch die Versorgung hier vor Ort sichern, Arbeitgeber, die Menschen halten, hier in der Region auch halten und Eigentümerinnen und Eigentümer, die sehr, sehr viel Verantwortung übernehmen. Und was man sagen muss, kleine und mittlere Unternehmen, das haben wir uns dieses Jahr nochmal genau angeschaut, die tragen auch eine große Last, denn sie suchen händeringend nach Fachkräften und rund 3/4 der nicht besetzbaren Stellen in Deutschland sind aktuell in KMU nicht besetzbar. Das heißt, wenn wir in den Medien immer wieder lesen, große Entlassungswelle hier und so, und man gewinnt so den Eindruck, naja, die Arbeitslosigkeit steigt eigentlich. Ja, das ist Realität. Aber gleichzeitig ist es auch Realität, dass viele Mittelständler händeringend nach Menschen suchen.
0: Sagt Sibylle Stipple vom Institut der Deutschen Wirtschaft hier bei der Düsseldorfer Wirtschaft.
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0: Und hier ist die Düsseldorfer Wirtschaft am Mittwochabend und heute sprechen wir weiter über den Wirtschaftsstandort Düsseldorf. Und wie gesagt, gerade schon gehört, jetzt mit Sibylle Stäbler nochmal vom Institut der Deutschen Wirtschaft. Ja, wir haben auch eben diesen Begriff, den ich jetzt nenne, gerade schon mal kurz gehört, Fachkräfte. Also wie steht es denn zum Beispiel um die Fachkräftesicherung?
1: Da möchte ich vielleicht einen kleinen Ausflug machen. Es ist eine große Stärke in Nordrhein-Westfalen, dass man dann sich nicht zurücklehnt und wartet, dass irgendwo von oben etwas passiert, sondern es hat sich unter der Schirmherrschaft von Mona Neubauer, Karl-Josef Laumann und Oliver Krischer ein Netzwerk für die Fachkräftesicherung in transformationsrelevanten Berufen in der Wasser- und in der Energiewirtschaft gebildet. Und da ist aus der Kraft der Unternehmerschaft und ihrer Branchenverbände etwas entstanden, wo man sich zusammentut. Also nicht jeder kämpft für sich und jeder versucht, alleine seine Bewerberzahlen zu maximieren, sondern man schaut, wie machen wir denn Berufe auch attraktiv, dass wir zukunftsfähig werden.
0: Okay, und wie steht es denn konkret um Düsseldorf? Wie schätzen Sie unsere Stadt ein?
1: Wirtschaftlich leistungsfähig, sehr dynamisch und attraktiv, vor allem für junge Erwachsene. Im IW-Regionalranking von diesem Jahr belegt Düsseldorf den Rang 11. Das ist die stärkste Region in Nordrhein-Westfalen. Und Rang 8 im Dynamik-Ranking. Aber Stärke heißt nicht, dass nicht auch Spannungen bestehen. Also es gibt auch hier Herausforderungen. Zum Beispiel offenbart dieses Regionalranking auch Schwächen im Bereich von Lebensqualitätsindikatoren. Auch im Bereich des Wanderungssaldos der 30- bis 50-Jährigen. Also irgendwo verlieren wir Menschen wieder im Lebenszyklus. Und da könnte man nochmal genau hingucken. Woran liegt das denn?
0: Okay, wir halten aber fest, Düsseldorf ist ein dynamischer Standort, ein Wirtschafts-, ein Wachstumsstandort. Aber was bedeutet das konkret?
1: Das bedeutet für die Mittelständler eben auch, sie konkurrieren nicht nur mit anderen Mittelständlern, sondern sie konkurrieren hier auch mit Konzernen, mit Verwaltung, mit Start-ups, mit der Hochschule, ne? Und mit dem Gesundheitswesen. Auch überall Jobs, die viel Sicherheit bieten. Und das ist eben für Menschen in Krisenlagen, in denen wir ja gerade multiple sind, eben auch ein ja, etwas, was sie sehr anzieht.
0: Absolut, sagt Sibylle Stäbler vom Institut der Deutschen Wirtschaft hier bei der Düsseldorfer Wirtschaft bei Antenne Düsseldorf. Und jetzt ein echter Klassiker für euch. Ich spiele euch U2 mit Where the Streets Have No Name. Schönen Abend euch, schön, dass ihr mit dabei seid.

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0: ist die Düsseldorfer Wirtschaft. Die Die von Shakira habe ich euch gerade gespielt. Und wir beschäftigen uns weiter mit dem Wirtschaftsstandort Düsseldorf mit verschiedenen Gesprächspartnern. Jetzt Marc Sethe von Schulz und Sohn. Ja, wie steht es denn bei Ihnen? Zum Beispiel beim Thema Fachkräftemangel. Wie sieht es da aus?
1: Wir sind in einer sehr glücklichen Lage, Hidden Champion zu sein. Das schafft erstmal andere Voraussetzungen für uns und gibt uns aber auch neue Möglichkeiten. Ich glaube, ich kann für uns in Anspruch nehmen, dass wir eine moderne Personalarbeit dann schon machen und wir versuchen, Chancen zu geben. Wir gucken heute schon nicht auf den Lebenslauf, sondern eher in das Potenzial. Was sind das für Menschen, die bei uns arbeiten? Wie können die sich entwickeln? Wie wollen die sich entwickeln? Dass wir alle Stellen, die wir besetzen wollen, erstmal intern ausschreiben, dass wir dann natürlich auch extern gucken, welche Bewerbenden sich mit uns auseinandersetzen, die eine Haltung haben müssen, wenn sie zu uns kommen, die aber auch lernbereit sein müssen. Das Lifelong Learning spielt da eine ganz große Rolle bei uns und Ausbildung ist sehr, sehr schön, habe ich in den letzten Tagen nochmal bemerkt, dass man mit der Ausbildung, wenn man sie abschließt, im Sprachgebrauch auch ausgelernt hat. Und das ist, glaube ich, ein Trugschluss. Das ist genau das Gegenteil eigentlich der Fall. Dabei sollte es erst anfangen. Wir versuchen in Weiterbildung in allen Bereichen zu investieren, gute Arbeitsbedingungen zu schaffen und auch die Unternehmenskultur dabei sehr weit vorne immer mit zu fördern. Denn mir geht es darum, dass die Menschen morgens gerne bei uns zur Arbeit kommen und dann auch lange bei uns bleiben. Und ich glaube, da haben wir viele Hebel, die wir in die richtige Richtung stellen.
0: Nochmal zum Thema Nachhaltigkeit. Wo sehen Sie da die größten Chancen in Ihrem Unternehmen?
1: Das ist eine spannende Diskussion, die wir häufig führen, dass die Nachhaltigkeit so ein riesen Kostenfaktor ist. Ich glaube, es ist genau das Gegenteil. Wir sprechen über Ressourceneffizienz. Da können wir relativ schnell an ein paar Positionen aus unserer G&V dann sehen, wie wir einsparen können, wenn wir eben nachhaltig handeln. Wenn wir Materialverbrauch reduzieren, wenn wir Ausschüsse reduzieren, dann kommen unfassbar schnell viel, viel größere Summen dabei zusammen als ein Einsparungspotenzial, als jetzt die klassischen Kosten immer gesehen werden. Ich glaube, es ist ein Faktor, der uns in der Organisation an vielen Stellen hilft, Prozesse zu verändern, besser zu werden, dem Kunden letztlich auch gegenüber viele Vorteile anzubieten. Und es ist für die Arbeitgeberattraktivität aus unserer Sicht ein wesentlicher Faktor, dass wir uns da auch klar positionieren können und all das, was wir in der Organisation eben tun, versuchen, in die Haushalte unserer Mitarbeitenden zu transportieren. Dass diese Idee eben weiterlebt und sich auch gegenseitig befruchten kann.
0: Sagt Marc Sethe von Schulz und Sohn hier bei Antenne Düsseldorf bei der Düsseldorfer Wirtschaft. Jetzt für euch Bad Memories.

0: 19.30 ist durch. Von den Autobahnen eine Meldung von der A52 Düsseldorf-Essen zwischen Ratingen und Tiefenbruch. 1 Kilometer Stau, eine Viertelstunde plus sonst nichts zu melden.
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0: Mein Name ist Robert Jans und jetzt geht's weiter mit Musik von Malik Harris, Dreamer.

0: Lady Gaga war das mit The Edge of Glory am Mittwochabend. Antenne Düsseldorf ist hier mit der Düsseldorfer Wirtschaft. Und wir sprechen heute über den Wirtschaftsstandort Düsseldorf. Und ja, es geht darum, dass wir eben so leistungsfähig und dynamisch und attraktiv bleiben, auch in Zukunft. Und heute geht's eben da um verschiedene Schwerpunkte. Einiges haben wir schon gehört mit verschiedenen spannenden Gesprächspartnern. Jetzt mit Katrin Grüne von der Dillenberg GmbH. Wie wird denn in Ihrem Unternehmen investiert? Mutig voran oder eher zurückhaltend?
1: Ich meine, ich führe ja eine Metallgießerei mit angeschlossener Metallbearbeitung in der vierten Generation. Und es war eigentlich immer bei uns die Philosophie, kontinuierlich zu investieren. Alles andere ist Stillstand und es bedarf auch immer Investitionen, um mit dem Markt zu gehen. Ja, wir sind eine Kundengießerei, wir sind auf die Anforderungen unserer Kunden und darauf einzugehen und uns damit weiterzuentwickeln, sind wir angewiesen. Und insofern investieren wir, ja. Aber es ist natürlich in Zeiten, wo es angespannt ist und wo es, ich sag mal, nicht so gut läuft und man auch nicht richtig die Perspektive in die Zukunft hat, ist es natürlich schwieriger und es bedarf mehr Mut, als, ich sag mal, wenn sich jedes Rädchen dreht bei uns, ne? Also das muss man ganz klar so sehen. Aber abschließend, Investitionen müssen sein, ohne die geht's nicht.
0: Ja, was war denn so, wenn Sie zurückschauen, so die mutigste Investitionsentscheidung zuletzt?
1: Also wir haben letztes Jahr eine Ofenanlage in Betrieb genommen. Wir sind ja, wir schmelzen mit Strom bei uns im Gießereibetrieb. Und das sind große Anlagen mit einem großen Investitionsvolumen, was sowohl die Finanzierung angeht, aber auch was den ganzen Projektvorlauf angeht, was die ganzen Baumaßnahmen angeht. Und das war, muss ich sagen, das war schon schwierig, ne, weil das ja auch ein Commitment an den Standort ist. Und das ist natürlich so in dem Stadtgebiet, wir sind in Düsseldorf-Eller, ist das durchaus etwas, was man in Frage stellen kann, ne, ob es uns da noch in 100 Jahren gibt. Insofern haben wir uns da schon lange Gedanken zu gemacht, aber ich hatte es eben gesagt, also wenn man die Schritte nicht geht und da nicht auch technologisch weiterkommt, dann ist das im Grunde ein Rückschritt. Und insofern haben wir die Entscheidung getroffen und haben das letztes Jahr auch in Betrieb genommen und ja, stehen auch dazu.
0: Sagt Katrin Grüne von der Dillenberg GmbH hier bei der Düsseldorfer Wirtschaft.

0: Join me, habe ich euch gespielt bei Antenne Düsseldorf. Hier läuft die Düsseldorfer Wirtschaft und heute sprechen wir über den Wirtschaftsstandort Düsseldorf. Die Stadt ist leistungsfähig, dynamisch, attraktiv für junge Menschen. Das wissen wir. Wichtig ist natürlich, dass das so bleibt. Und mit verschiedenen Gesprächspartnern spreche ich genau darüber. Jetzt mit Theresa Winkels von der Wirtschaftsförderung Düsseldorf. Ja, erzählen Sie mal, wie helfen Sie denn den Unternehmen?
1: Wir sind als Wirtschaftsförderung ja im Prinzip Türöffner, Netzwerker etc. Aber vor allen Dingen sind wir genau das, am Bedarf der Unternehmen, die mit uns in den Kontakt kommen und die wünschen, bestimmte Vernetzungen zu realisieren. Es ist hier viel von Netzwerken gesprochen worden. Ich selber bin ja sozusagen wie die Spinne im Netz mit meinem Amt. Wir sind in ganz, ganz vielen Netzwerken aktiv. Aber entscheidend ist ja eigentlich, dass die richtigen Leute zueinander finden, mal nebeneinander stehen und sozusagen über die verschiedenen Perspektiven und Geschäftsmodelle, die man selber hat, zu sprechen, ist eine Sache. Wirklich in die gemeinsame Arbeit zu kommen, ist eine andere Sache. Und dafür ist etwas grundlegend für unsere Arbeit. Wir sind sehr viel in Netzwerken unterwegs und versuchen, interdisziplinär verschiedene Netzwerke zusammenzubinden anhand der Fragestellungen, die wir haben. Der Klimapakt ist ein Beispiel, den meine Abteilungsleiterin Katja Riese und ich uns vor so knapp 5 Jahren überlegt haben. Wir sind am Ende ja nicht Player, sondern wir sind diejenigen, die einen Rahmen schaffen müssen, in dem ganz konkrete Bedarfe von Unternehmen, in dem ein Austausch auf Augenhöhe und eine relevante Kontaktvermittlung möglich ist.
0: Okay, ein wichtiges Thema ist ja auch immer KI. Christian Kim von Bayon Analytics. Was ist denn bei KI ja vielleicht auch ein großer Denkfehler, sag ich mal?
2: Ein großer Denkfehler, wenn ich jetzt mal ganz konkret an unsere Kundenprojekte denke. Also da gibt es eigentlich beide Richtungen. Die eine Richtung ist, man will das alles zentral organisieren, alles durchdenken und hoch aufhängen. Das heißt, das muss dann natürlich auch durch viele Instanzen durch und im familiengeführten Mittelstand ist dann natürlich auch mal die Gesellschaftsfamilie direkt mit an Bord, möchte auch mal Bescheid wissen und das kann natürlich so ein KI-Einführungsthema extrem ausbremsen. Also aus meiner Brille betrachtet, ich kann nur sagen, dass vielleicht kleinere, klar definierte Use Cases auch in der Abteilung angegangen werden sollten und dort verprobt werden, also wirklich im Sinne des Rapid Prototyping ohne viele Barrieren und dort einfach die ersten Erfahrungen sammelt, weil da kann man, glaube ich, dann wirklich schnell vorankommen und später kann man ja immer noch die anderen Abteilungen zuholen und das Ganze dann vielleicht auch dann unternehmensweit ausrollen, wie auch immer. Aber ich glaube, dass dieser Rapid Prototyping-Ansatz in den Abteilungen wirklich immens vorteilhaft ist.
0: Sagt Christian Kim. Wir gehen rüber zu Markus Schüssler von Mehrplus, bleiben aber auch beim Thema KI. Würden Sie denn sagen, KI ist im Mittelstand angekommen?
3: Also bei uns ganz konkret ist es natürlich so, dass alle Bereiche der Bildbearbeitung, der Bildentwicklung, der Bildweltenentwicklung extrem beschleunigt worden sind. Das heißt, wir können heute ganz andere Tools nutzen. Das kostet auf der anderen Seite natürlich auch Arbeitsplätze auf der einen Seite. Auf der anderen Seite schafft es aber auch neue Chancen. Wir können jetzt für Unternehmen Bilder entwickeln, die sich hätten das vorher gar nicht leisten können. Und bei Texterstellung ist es ja so, was verschwunden ist, ist die Angst vorm weißen Blatt. Also ich kann mir jetzt mal eine halbe Seite vorschreiben lassen, muss die dann wieder zu 90% korrigieren, aber ich bin schneller und bekomme auch Anregungen durch die KI. Das sind Themen, die unsere Arbeitsprozesse total verändert haben. In der Kommunikationsbranche, glaube ich, generell. Darum muss man sich drauf einlassen und da muss man auch Freude dran haben. Es gibt durchaus Mitarbeitende, die da nicht so viel Freude dran haben, aber generell in der

0: in der Kreation ist es so, dass wir eigentlich sagen können, das macht schon Spaß, diese neuen Tools zu nutzen.
1: Sagt Markus Schüssler von Mehr Plus. 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Mein Name ist Robert Janz, ich sag tschüss.

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1: Ich bin Thomas Bleskin. Die Spitzen von Union und SPD beraten im Koalitionsausschuss über ein umfassendes Reformpaket. Im Mittelpunkt stehen unter anderem eine Reform der Einkommensteuer sowie Änderungen bei den Sozialsystemen und am Arbeitsmarkt. Kanzler Merz zeigte sich vor Beginn der Beratungen zuversichtlich. Ziel sei es, den privaten Konsum zu stärken und Investitionen der Wirtschaft anzukurbeln. Ergebnisse werden für morgen erwartet. Die Spritpreise sind mit dem Ende des Tankrabatts stark gestiegen. Superbenzin der Sorte E10 etwa war am Morgen gut 13 Cent teurer als gestern zur gleichen Zeit. Bei Diesel fiel der Anstieg mit gut 15 Cent sogar noch stärker aus. Der befürchtete Rekordsprung zur Mittagszeit ist aber ausgeblieben.
2: Aktuell müssen sich die Autofahrer also erstmal wieder auf Preise über 2 Euro pro Liter einstellen. Geblieben ist auf jeden Fall die 12-Uhr-Regel, also nur eine Erhöhung pro Tag. Super E10 etwa kostete danach heute im Schnitt 2,15 Euro, Diesel 2,11 Euro. Dieser Sprung war noch halbwegs moderat. Allerdings hatten viele Tankstellen den Wegfall des Steuerrabatts wohl schon vorher eingepreist. Laut ADAC waren die Preise schon gestern ziemlich hoch, weil kaum noch gesenkt wurde. Und das, obwohl noch steuerlich günstiger Sprit in den Tanks war. Thomas Brock, Nachrichtenredaktion.
1: Erneuerbare Energien haben in Deutschland so viel Strom geliefert wie nie zuvor in einem ersten Halbjahr. Nach Hochrechnungen des Bundesverbands der Energie- und Wasserwirtschaft deckten Windkraft, Solarenergie und andere erneuerbare Quellen 58% des Stromverbrauchs.
3: Vor allem die Stromerzeugung aus Wind und Sonne hat im ersten Halbjahr kräftig zugelegt. Das lag vor allem wohl daran, dass einfach mehr Wind wehte als im ersten Halbjahr 2025. Und es regnete weniger. Das begünstigte die Stromerzeugung aus Sonnenenergie neben dem stetigen Ausbau von Photovoltaikanlagen. Aus Wasserkraft wurde dagegen im ersten Halbjahr etwas weniger Strom erzeugt. Das gesetzliche Ziel liegt allerdings noch ein Stück weit entfernt. Bis zum Jahr 2030 soll in Deutschland 80% des Bruttostromverbrauchs aus erneuerbaren Energien stammen. Onni Tochau, Berlin.
1: Etwa 30% der 25-Jährigen in Deutschland haben im vergangenen Jahr noch bei ihren Eltern gewohnt. Damit sei der Anteil etwas höher gewesen als in den Jahren davor, teilte das Statistische Bundesamt mit. Söhne leben demnach deutlich länger zu Hause als Töchter. Bei den Männern waren 36% mit 25 Jahren noch nicht ausgezogen, bei den Frauen waren es nur 23%.
4: Das Düsseldorf-Wetter. Heute Abend bleibt's in NRW größtenteils trocken und ruhig. Auch in der Nacht bleibt das ähnlich. Später kühlt's nur ein bisschen runter auf etwa 11 Grad. Am Donnerstagmorgen wird's dann wechselhafter. Wir kriegen mehr Wolken. Im Tagesverlauf auch Regen und kurze Schauer. Dazu maximal 23 bis 27 Grad.
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4: Mit der A2 Dortmund Richtung Hannover. Zwischen Bönen und Hamm 1 Kilometer. Eine Viertelstunde dauert's länger. A2 Hannover Richtung Dortmund zwischen Oelde und Hamm-Untrop 5 Kilometer 25 Minuten nach einem Unfall. A4 Aachen Richtung Köln zwischen Düren und Elsdorf 9 Kilometer eine Stunde. Dann die A4 Köln Richtung Aachen zwischen Kreuzkerpen und Merzenich 10 Kilometer Stau, dauert auch eine Stunde länger. A46 Düsseldorf Richtung Wuppertal zwischen Wuppertal-Varesbeck und Wuppertal-Elberfeld 1 Kilometer halbe Stunde obendrauf. Und die A52 noch Düsseldorf Richtung Essen zwischen Ratingen und Tiefenbruch 2 Kilometer 20 Minuten. Euch allen unterwegs eine gute und sichere Fahrt.
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4: Ich weiß gar nicht, ob ihr es mitbekommen habt, aber die FIFA hat jetzt eine neue Regel eingeführt. Bei den Matches der Weltmeisterschaft zum Beispiel dürfen keine roten und grünen Trikots mehr getragen werden. Der Grund dafür, klar, es gibt ja viele Menschen auf der Welt, die eine Rot-Grün-Schwäche haben. Und man möchte quasi auch die inkludieren, dass sie dann auch vernünftig Fußball gucken, ohne sich fragen zu müssen, welche Mannschaft hat denn da jetzt eigentlich gerade den Ball? FIFA und Inklusion, ja.

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0: Kygo, Khalid und Griffin hier für diesen Donnerstagabend. Save my love. Ach ja, wir sind nicht mehr ganz so in WM-Stimmung in Deutschland, nachdem die deutsche Nationalmannschaft rausgeflogen ist. Aber trotzdem, die Fußball-WM in den USA, Mexiko und Kanada läuft ja noch. Und ich öffne gerne in meinen Sendungen immer den Glückskeks des Tages. Das machen wir auch heute. Und die haben in der WM-Zeit immer eine Fußballbedeutung. Heute steht drin, einmal hier beugen, damit ich auch lesen kann, was da steht. Der VAR sieht viel, aber dein Potenzial sieht er nicht mal komplett.
1: Wow.
0: Also ich muss sagen, ja okay, von mir aus cooler Spruch. Wobei so richtig Sinn macht er doch nicht, oder? Warum sollte denn der VAR jetzt unser Potenzial sehen? Aber wir nehmen es einfach mal mit und sagen, das stimmt. Wir haben sehr viel Potenzial und das ist einfach so eine positive Energie, die nehmen wir mit in diesen Abend.
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1: Der Abend verläuft in NRW eher entspannt. Es bleibt meistens trocken und auch die Nacht bringt keine großen Wetterveränderungen. Tiefstwerte liegen bei rund 11 Grad. Morgen am Donnerstag, da ziehen dann durchaus mehr Wolken über uns. Dazu gibt es zeitweise Regen, auch kurze Schauer. Temperaturen steigen auf bis zu 27 Grad.
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1: Mit der A1 Münster Richtung Köln zwischen Kreuz Dortmund-Unna und Westhofener Kreuz 2 Kilometer 20 Minuten. A2 Hannover Richtung Dortmund zwischen Beckum und Hamm-Üntrop 3 Kilometer, Viertelstunde obendrauf. A4 Aachen Richtung Köln zwischen Düren und Elsdorf 3 Kilometer, da dauert es 40 Minuten länger. Auch in der Gegenrichtung dauert es länger, zwischen Elsdorf und Düren 6 Kilometer, eine Stunde. Und die A44 noch Dortmund Richtung Kassel zwischen Erbitte-Anröchte und Büren 5 Kilometer, 24 Minuten. Euch allen unterwegs eine gute und sichere Fahrt.
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1: Das ist ja gar nicht mehr so lange hin. Dann heiratet Taylor Swift den Footballstar Travis Kelce in New York. Am 3. Juli 2026 soll es soweit sein. Und da haben sie sich was ganz Besonderes überlegt. Madison Square Garden, da wollen sie heiraten. Das ist ja so eine Event-Arena in Brooklyn. Und nicht nur, dass man jetzt in einer Event-Arena heiratet, nein, da soll auch wohl noch eine lebensgroße Märchenstadt, so ein Märchenschloss gebaut werden. Warum denn auch nicht? Bei der Musik, Taylor, niemand kann es dir verübeln. Ich bin Leo Arigi, einen schönen Abend euch. 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
1: Ich meine, wer ist schon wirklich 6 Wochen am Stück unterwegs? Deswegen wollen wir doch mal gucken, dass wir hier in NRW vielleicht irgendwie uns eine gute Zeit machen können. Wir stellen euch deshalb in dieser Woche ganz besonders schöne, große oder außergewöhnliche Seen in NRW vor. Claudia Löhr, Kollegin, war am Otto-Meigler-See.
2: Stehe hier an einem wunderschönen, wirklich sehr, sehr breiten Sandstrand. Ich ziehe mal die Schuhe aus. Es ist Mallorca-Feeling hier. Ein paar Kinder touren hier schon herum. Das ist die große Attraktion, die Wasserrutsche, ganz neu in diesem Jahr.
3: Ja, die ist richtig cool, die Rutsche. Man kann so mit den Knien und dann Saltos machen und alles.
4: Ich finde auch noch hier schön, dass es hier einen Spielplatz für kleine Kinder gibt, dass man hier auch was zu essen kaufen kann, falls man Hunger hat.
2: Das hier sieht auf jeden Fall sehr nobel aus, der Beach Club am Otto-Meigler-See. Sehr gepflegt hier unter Palmen. Das ist echt Karibik-Feeling. Hier unten am Wasser stehen direkt die Liegen. Also kannst quasi deinen Drink genießen und die Füße dabei ins Wasser halten. Wunderschön, da gehe ich mal an die Bar. Was gibt's denn hier alles Tolles? Also es sieht ja fantastisch aus.
5: Also wir haben von Getränken, Aperitifs, Longdrinks oder auch die nicht alkoholischen. Wir haben Eis, wir haben Kaffee, eigentlich alles, was das Herz begehrt.
2: Und hier abends, ich glaube nach Feierabend wird hier auch ganz gerne mal gechillt.
5: Genau, einmal im Monat machen wir eine After-Work-Party, das ist immer der Donnerstag. Da haben wir dann auch den Geigenspieler da, haben gute Musik. Und die Leute haben einfach nur gute Laune.
2: Also ihr habt es gehört, hier viele kommen auch nach Feierabend hier hin und genießen den Sonnenuntergang bei einem leckeren Getränk. Insgesamt fühlt sich das hier wirklich alles 100% nach Urlaub an. Ein wunderschöner Ort. Erwachsene zahlen 6,50 Euro fürs Tagesticket. Kinder bis 13 3,50 Euro. Am Eingang bekommt ihr einen Wertebon, den könnt ihr am Beachclub hier einlösen. Also auch eine Win-Win-Situation. Tickets könnte man auch online kaufen. Ne? Am Wochenende erspart ihr euch dann die Warteschlange.
1: Kollegin Claudia Löhr war am Otto-Meigler-See für uns, hat den getestet, liegt in der Nähe von Hürth.
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1: Ich bin Thomas Bleskin. Im Kanzleramt in Berlin läuft der mit Spannung erwartete Koalitionsausschuss. Die Spitzen von Union und SPD wollen die Weichen für gleich mehrere größere Reformen stellen.
2: Auf dem Tisch liegt eine Reform der Einkommensteuer. Kleine und mittlere Einkommen zu entlasten, ist das Vorhaben. Streit gibt es zwischen SPD und CDU/CSU noch darüber, wie es finanziert werden soll. Über einen höheren Spitzensteuersatz etwa? Harter Widerstand von der Union. Ein weiteres kritisches Thema. Soll es statt einer Höchstarbeitszeit pro Tag künftig eher eine pro Woche geben? Vergleichsweise einfach dürfte es dem Koalitionsausschuss fallen, sich auf eine Rentenreform zu einigen. Lea Matschulat, Berlin.
1: Mit dem Ende des Tankrabatts sind die Spritpreise deutlich über die 2-Euro-Marke gestiegen. Nach der heutigen Mittagserhöhung kostete ein Liter Super E10 im bundesweiten Durchschnitt 2,15 Euro, Diesel 2,11 Euro, wie der ADAC mitteilte. Der Automobilclub und die Monopolkommission kritisieren, dass die Mineralölkonzerne die Preise schon vor dem Auslaufen des Tankrabatts kräftig angehoben hätten. Ein großer Teil der Entlastung sei zuletzt nicht mehr bei den Autofahrern angekommen. Noch nie waren die Ozeane in einem Juni so warm wie in diesem Jahr. Die Oberflächentemperatur der Weltmeere hat zum Sommerbeginn einen neuen Rekord erreicht. Das haben die Experten des EU-Klimadienstes Copernicus gemessen.
3: Etwa 21 Grad Wassertemperatur haben die Experten gemessen. Die Adria, das Mittelmeer, wird sich in diesem Sommer für viele Urlauber wohl anfühlen wie eine Badewanne. Zumal in den kommenden Monaten wohl weitere Rekorde gebrochen werden. Grund für die Erwärmung sei der Klimawandel und das Klimaphänomen El Niño, so die Fachleute. Und das bedeutet auch, möglicherweise wird es häufiger Starkregen geben, Sturm und Überschwemmungen. Claudia Wächter, Nachrichtenredaktion.
1: Im Fall der Anschläge auf die Nord Stream Gaspipelines aus dem Jahr 2022 ist erstmals Anklage gegen einen der mutmaßlichen Beteiligten erhoben worden. Nach Medienberichten wirft die Bundesanwaltschaft dem Ukrainer Serhiy K. unter anderem das Herbeiführen einer Sprengstoffexplosion und die Zerstörung von Bauwerken vor. Das Hanseatische Oberlandesgericht in Hamburg muss nun über die Zulassung der Anklage und die Eröffnung eines Prozesses entscheiden. Und zum Fußball. England hat bei der WM das Achtelfinale erreicht. Die Mannschaft von Trainer Thomas Tuchel gewann gegen die Demokratische Republik Kongo mit 2:1.
0: Das Düsseldorf-Wetter.
4: Heute Abend bleibt das Wetter bei uns in Nordrhein-Westfalen ruhig und überwiegend trocken. In der Nacht bleibt es ganz ähnlich, bei Tiefstwerten um die 11 Grad. Der Donnerstag dann etwas wilder, viele Wolken, Regen im Tagesverlauf und zwischendurch kurze Schauer. Höchstwerte 23 bis 27 Grad.
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4: A1, Münster Richtung Köln, zwischen Kreuz Dortmund-Unna und Westhofener Kreuz, 3 Kilometer, 24 Minuten. Dann die A4, Köln Richtung Aachen, zwischen Elsdorf und Märzenich, 4 Kilometer, dauert eine Stunde länger. Und die A44, Dortmund Richtung Kassel, zwischen Erwitte-Anröchte und Büren, 5 Kilometer, 25 Minuten. Euch allen unterwegs, eine gute und sichere Fahrt.
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4: Hier ist Leo Aregi an diesem Mittwochabend. Ja, Kanada 2027 mit dabei beim Eurovision Song Contest. Na gut, da werden die Grenzen von Europa nochmal so ein bisschen weiter gedeutet. Aber warum nicht? Sie wollen eben auch auf der größten Musikbühne der Welt stehen und da ihre Songs performen. Die USA ja noch nicht dabei. Ich meine, vielleicht ändert sich das noch. Könnte ja sein. Oder es gibt eine Gegenveranstaltung.

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0: Ja, heute hieß es Abschied nehmen vom Tankrabatt. Seit 12 Uhr heute ist er Geschichte. Er war uns wochenlang ein treuer Begleiter, hat uns das Leben ein bisschen erleichtert. Mit 16,7 Cent Rabatt auf den Spritpreis. Keine Ahnung, vielleicht konnte man dafür im Biergarten Bier mehr bei den Deutschlandspielen sich reindübeln. Aber wir lassen das, ein unerfreuliches Thema reicht und das ist einfach die Einstellung dieses Tankrabatts. Bis 12 Uhr konnte man ja heute noch ordentlich was mitnehmen. Erst dann durften die Mineralölfirmen die Preise wieder auf den normalen Preis hochhauen. Thorsten Ortmann war für uns heute an der Tankstelle. Thorsten, da war bestimmt richtig was los, oder?
1: Ja, den ganzen Vormittag über gab es Dauerbetrieb an jeder Zapfsäule und auch schon an den Tagen davor.
2: Ich habe den extra noch mitgenommen. Gestern war es mir einfach zu voll. Die standen ja bis beide Seiten auf der Straße.
1: Nehmen Sie den Tankrabatt noch schnell mit?
3: Auf jeden Fall. Wurde mir extra so weitergegeben, dass ich noch tanken muss.
1: Wer hat Ihnen das gesagt?
3: Mein Vater.
1: Nach 12 Uhr ist es dann schlagartig ruhig geworden. Wer dann auf die Preistafel geguckt hat, der brauchte starke Nerven. E10 ist um 25 Cent raufgeschossen und Diesel um 29 Cent, also deutlich mehr als die 16,7 Tankrabatt.
0: So, jetzt sind die Preise erstmal wieder kräftig gestiegen. Wie geht's denn weiter?
1: Ja, viele Experten glauben, dass die Preise erstmal oben bleiben, denn die Lage an der Straße von Hormuz bleibt instabil. Aber viele Autofahrende glauben auch, dass die Mineralölfirmen stärker an der Preisschraube gedreht haben als nötig.
4: Absolute Abzocke, ganz ehrlich. Schon bevor es angekündigt wurde, dass der Tankrabatt endet, sage ich mal, am 1. Juli, gingen die Preise auf einmal hoch.
1: Auch die zuständige Monopolkommission kritisiert die Preissteigerung der vergangenen Tage. Tankstellenpächter Holger Koch hofft derweil, dass die Preise bald wieder runtergehen, damit auch die Anfeindungen gegen ihn und sein Team aufhören. Denn die Mineralölkonzerne bestimmen die Preise und nicht die Tankstellenpächter.
5: Abzocker wurden beschimpft. Also das war teilweise was schon wirklich nicht so schön gewesen. Aber die sind da Gott sei Dank geschult drauf. Ich habe gute Leute, die wissen damit umzugehen. Ich wünsche für uns alle, dass wir bald normale Preise auch wieder weit unter 2 Euro haben. Das würde ich mir sehr wünschen für alle, ja.
0: Seit 12 Uhr ist der Tankrabattgeschichte, wird nicht verlängert. Thorsten Ortmann, war das mit den Infos? Danke dir.
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0: Das ist James Blunt für diesen Mittwochabend. 1973.

0: In NRW bleibt es heute Abend weitgehend trocken. Auch nachts bleibt es ruhig. Später gehen die Temperaturen zurück. Minimal so 11 Grad sind drin. Am Donnerstag wird es dann unbeständiger. Ja, zeitweise dichte Wolken, dazu auch Regen. Maximal gibt es morgen 27 Grad.
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0: Mit einem Stau auf der A1 Münster Richtung Köln zwischen Kreuz Dortmund-Unna und Westhofener Kreuz. 2 Kilometer, 15 Minuten. Euch allen unterwegs eine gute und sichere Fahrt.
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0: Teddy Swim ist wirklich ein großartiger Künstler und Sänger. Mr. Know-It-All, so heißt seine aktuelle Single. Ist auch gerade auf Nordamerika-Tournee und braucht für diese Tournee ein ganz bestimmtes Bühnenlicht. So häufig, dass es jetzt in Nordamerika ausverkauft ist.
2: Ja.
0: So kann es kommen, aber ich meine, die Show ist ja echt genial. Ich bin Leo Arigi, schönen Mittwoch euch.

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5: Leute, Leute, Leute, ey, was eine Aktion letzten Freitag. Ich hatte bei Instagram und Facebook ein kleines Reel gepostet mit dem Thema, hier sterben Erben, das letzte Hemd hat keine Taschen und wer mit Schulden stirbt, hat Plus gemacht und so weiter. Ey, eine Welle darauf, 1,5 Millionen Views, hunderte Kommentare, fast alle lustig. Hier, mein Freund Johann Buchholz aus Emmen hat mir mal gesagt, in Ostfriesland heißt das beim Erben, wenn sich's ausgeht bis zum End, ist das beste Testament. Fand ich immer schon gut, solche Sprüche dazu. Aber die Kommentare auf meiner Seite, die hatten es aber in sich, ey. Pass auf hier, einer, der mit am meisten dabei war, dein letztes Auto ist immer ein Kombi. Fand ich richtig gut. Oder hier Nick Draxel aus Stuttgart schrieb, der letzte Scheck soll platzen. Fand ich saugut. Die besten Trauergäste sind Gläubiger, ist so. Oder wie meine Oma gesagt hat, es gibt nichts Traurigeres, als mit dem vollen Konto zu sterben. Ja, und Leute, es ist doch so, denkt dran. Wir sind alle nur Gast auf Erden. Das Leben ist zu kurz für ein langes Gesicht. Ja, und letzte Woche schon gesagt, im Himmel gibt's kein Bier, drum trinken wir es hier.
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1: Ich bin Katrin Müller. Im Kanzleramt in Berlin läuft der mit Spannung erwartete Koalitionsausschuss. Die Spitzen von Union und SPD wollen die Weichen für gleich mehrere größere Reformen stellen.
2: Auf dem Tisch liegt eine Reform der Einkommensteuer. Kleine und mittlere Einkommen zu entlasten, ist das Vorhaben. Streit gibt es zwischen SPD und CDU/CSU noch darüber, wie es finanziert werden soll. Über einen höheren Spitzensteuersatz etwa? Harter Widerstand von der Union. Ein weiteres kritisches Thema. Soll es statt einer Höchstarbeitszeit pro Tag künftig eher eine pro Woche geben? Vergleichsweise einfach dürfte es dem Koalitionsausschuss fallen, sich auf eine Rentenreform zu einigen. Aus Berlin, Lea Matschulat.
1: Nach dem Ende des Tankrabatts sind die Spritpreise stark gestiegen. Nach dem typischen Mittagssprung stiegen die Preise für E10 im bundesweiten Durchschnitt auf 2,15 Euro pro Liter an, bei Diesel auf 2,11 Euro. Der Steuerrabatt in Höhe von etwa 17 Cent pro Liter war zum 1. Juli ausgelaufen. Der ADAC und die Monopolkommission werfen den Mineralölkonzernen vor, das Ende des Tankrabatts schon vor dessen Auslaufen in die Preise eingerechnet zu haben. Die Bundesanwaltschaft hat in Hamburg Anklage gegen einen mutmaßlichen Drahtzieher der Nord Stream-Anschläge im September 2022 erhoben. Das bestätigte die Kanzlei des angeklagten Ukrainers.
3: Die Bundesanwaltschaft wirft dem Mann laut Medienberichten Kriegsverbrechen, das Herbeiführen einer Sprengstoffexplosion und die Zerstörung von Bauwerken vor. Der Ukrainer war im vergangenen Jahr im Italienurlaub gefasst worden. Er wehrte sich monatelang gegen die Auslieferung nach Deutschland. Im November wurde er dann aber überstellt. Hier ist man überzeugt, dass der Mann die Operation damals in der Ostsee koordiniert hat. Dabei waren die beiden Nord Stream Pipelines so sehr beschädigt worden, dass kein Gas mehr durchgeleitet werden konnte. Thomas Brock, Nachrichtenredaktion.
1: Zum Fußball. England hat bei der Weltmeisterschaft mit Mühe das Achtelfinale erreicht. Die Mannschaft von Trainer Thomas Tuchel gewann gegen die Demokratische Republik Kongo nach einem frühen Rückstand mit 2:1. Matchwinner war Harry Kane, der mit 2 Treffern in der Schlussviertelstunde die Partie drehte. Im Achtelfinale trifft England nun auf Co-Gastgeber Mexiko.
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4: Der Abend verläuft in NRW eher entspannt, es bleibt meistens trocken und auch die Nacht bringt keine großen Wetterveränderungen. Tiefstwerte liegen bei rund 11 Grad. Morgen am Donnerstag, da ziehen dann durchaus mehr Wolken. Über uns, dazu gibt es zeitweise Regen, auch kurze Schauer. Temperaturen steigen auf bis zu 27 Grad.
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4: A1, Münster Richtung Köln, zwischen Kreuz Dortmund-Unna und Westhofener Kreuz, 2 Kilometer, Viertelstunde. Und A31 Oberhausen Richtung Gronau, zwischen Borken und Gescher-Coesfeld, 1 Kilometer, 22 Minuten. Euch allen unterwegs eine gute und sichere Fahrt.
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4: Wir schwirren hier gemeinsam durch diesen Mittwochabend mit wirklich angenehmen Temperaturen draußen. Grundsätzlich ein sehr angenehmes Wetter und angenehmer Musik von Alex Warren. Ordinary spiele ich uns jetzt. Mein Name ist Leo Arigi.

0: Elton John, Circle of Life. Für diesen Mittwochabend.
1: Gibt es einen Namen, um euch alle anzusprechen?
0: Sie haben einen gelben Kopf, der wie eine Kapsel aussieht. Ja, meistens tragen sie blaue Latzhosen und sprechen so eine Art Kauderwelsch. Die Minions sind zurück im Kino, Filmexperte Jörg Albrecht.
2: Ja, siebter Auftritt der Chaos-Truppe im mittlerweile dritten eigenen Film mit dem Titel Minions and Monsters. Und die Fans der Minions, die scheinen ganz heiß darauf zu sein, denn, und das gab's noch nie, allein mit den Previews am Wochenende und 150.000 verkauften Tickets haben die Minions die Nummer 1 der deutschen Kinocharts erobert.
3: Wunderbar!
0: So, jetzt will ich mal wissen, habe ich da gerade richtig gehört? Spielt im neuen Minions-Film auch Christoph Waltz mit?
2: Deine Lauscher funktionieren. Christoph Waltz spielt einen Regisseur, der im Hollywood der 1920er Jahre auf die Minions trifft und mit ihnen Großes vorhat.
1: Also, Minions, mein Name ist Max. Ich möchte mit euch arbeiten. Wir sollten Filme drehen.
4: Filme?
2: Nicht irgendein Film, sondern natürlich ein Horrorstreifen. Klar, dass der Plan nicht so aufgeht, wie sich Max das gedacht hat. Was aber komplett aufgeht, das ist dieser Film, der vollgestopft ist mit Filmzitaten der frühen Hollywood-Ära. Und so haben die Erwachsenen diesmal mindestens genauso viel Spaß an den Minions wie die Kids. Ich würde mich sogar dazu hinreißen lassen, dass Minions and Monsters der bislang beste Film der Reihe ist.
0: Okay, wow. So, du hast noch einen zweiten Film geguckt, der diese Woche in unsere Kinos kommt, The Piano Tuner.
2: Auch ein klasse Film mit dem britischen Shootingstar Leo Woodall in der Hauptrolle. Er ist Nicky, stimmt Klaviere und verfügt über das absolute Gehör. Während eines Jobs in einer Villa stößt er auf eine Bande, die einen Safe knacken will.
5: Hallo? Wie lange brauchen Sie noch? Es ist laut.
6: So lange, wie wir brauchen. Es sei denn, du öffnest den Safe.
2: Und genau das wird Nicky machen. Er gerät auf die schiefe Bahn und wird damit alles aufs Spiel setzen. The Piano Tuner ist ein echtes Überraschungspaket. Dramatisch, spannend, witzig und auch noch romantisch. Kinoherz, was willst du mehr?
0: The Piano Tuner und Minions and Monsters zweimal also. Daumen hoch von Kinomann Jörg Albrecht.
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0: Das ist neue Musik von den Toten Hosen, nur nach vorn.

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0: Heute Abend bleibt es in NRW größtenteils trocken und ruhig. Auch in der Nacht bleibt das ähnlich. Später kühlt es nur ein bisschen runter auf etwa 11 Grad. Am Donnerstagmorgen wird es dann wechselhafter. Wir kriegen mehr Wolken. Im Tagesverlauf auch Regen und kurze Schauer. Dazu maximal 23 bis 27 Grad.
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0: Mit der A44 Dortmund Richtung Kassel zwischen Soest-Ost und Erbitte-Anröchte. 2 Kilometer, dauert eine gute halbe Stunde länger. Euch allen unterwegs eine gute und sichere Fahrt.
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0: Es fühlt sich irgendwie so an, als wäre der Song erst gestern rausgekommen, aber es ist schon fast 10 Jahre her. Auch irgendwie krass. Katy Perry mit Skip Marley. Chain to the Rhythm. Weiß man von das Musikvideo damals ganz toll. Ich bin Leo Arendt.

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0: Ich weiß es gar nicht. Gibt es jetzt nach dem Aus für Deutschland eigentlich noch irgendwen, der die restlichen Spiele tippt? Also, ich weiß nicht. Ich habe jetzt nicht mehr so die große Motivation. Aber vielleicht, es wäre eine Idee, einfach die KI für mich tippen zu lassen. Machen ja auch immer mehr. Der Kollege Stefan Rejek über das Tippen mit KI.
1: Am Institut für Künstliche Intelligenz der Ludwig-Maximilians-Universität in München. Boah, was ein Name, ey. Jedenfalls wird da gerade getestet, wie gut eine KI Fußballspiele tippen kann. Ja, und die wollen natürlich wissen, kann die KI vielleicht sogar mithalten mit diesen Kicktipp-Göttern?

0: ist ja eine interessante Frage, aber noch viel wichtiger ist ja eigentlich, geben sich die KIs da eigentlich auch so mega lustige Tipprundennamen wie Biernot United oder FC Fehlprognose? Und noch was, wenn jetzt die KI für mich tippt und ich nichts mehr machen muss, was mache ich dann mit all meiner freien Zeit? Ich weiß, ich mache eine Tipprunde auf, in der wir tippen, welche KI am besten tippt. Ja, muss ich nur eben ChatGPT fragen, auf welche KI ich setzen soll. In dem Sinne, schöne WM euch noch, euer Schoki Hasi 3000.
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2: Das ist neue Musik von Peter Maffay. Gemeinsam mit Johannes Oerding. Ein Leben lang.

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1: Ich bin Katrin Müller. Nach dem Ende des Tankrabatts sind die Spritpreise stark gestiegen. Nach dem typischen Mittagssprung stiegen die Preise für E10 im bundesweiten Durchschnitt auf 2,15 Euro pro Liter an, bei Diesel auf 2,11 Euro. Der Steuerrabatt in Höhe von etwa 17 Cent pro Liter war zum 1. Juli ausgelaufen. Der ADAC und die Monopolkommission werfen den Mineralölkonzernen vor, das Ende des Tankrabatts schon vor dessen Auslaufen in die Preise eingerechnet zu haben. Die Spitzen von Union und SPD sitzen im Koalitionsausschuss zusammen, der Entscheidungen über ein größeres Reformpaket herbeiführen soll. Zu den Verhandlungen trafen am Nachmittag unter anderem CSU-Chef Markus Söder und die SPD-Vorsitzenden Lars Klingbeil und Bärbel Baas im Kanzleramt ein. Kanzler und CDU-Chef Friedrich Merz hatte sich kurz zuvor optimistisch zu den Aussichten auf eine Verständigung geäußert.
2: Es geht jetzt vor allem darum, die Wettbewerbsfähigkeit unserer Wirtschaft wieder zu stärken. Wir müssen die Rahmenbedingungen verbessern. Dazu wird es Vorschläge geben zum Rückbau der Bürokratie. Es wird weitere Vorschläge geben zur Modernisierung unseres Staatswesens, zur Digitalisierung. Und wir werden auch über das Thema Steuern und Arbeitsmarkt sprechen. Das Ganze ist ein Prozess, der ist gut vorbereitet, aber noch nicht abgeschlossen.
1: Merz erwartet nach eigener Aussage einen wirklich großen Sprung nach vorn bei der Modernisierung des Landes. Mit zwei großen Gesetzesänderungen will die Bundesregierung die Bundeswehr stärken. Es geht um Änderungen im Reservistendienst und um den beschleunigten Bau militärischer Infrastruktur.
3: Die Bundeswehr braucht mehr Personal. Das betrifft die aktive Truppe, wo in den kommenden Jahren möglichst aufgestockt werden soll. Aber es soll auch mehr Reservisten geben. Deshalb sollen unter anderem Übungen verpflichtend werden. Bislang konnten die Reservisten selbst als auch ihre Arbeitgeber das ablehnen, wenn die Einladung der Bundeswehr kam. Außerdem soll deutlich mehr Geld in die Infrastruktur investiert werden, also für den Bau von Unterkünften, Munitionsdepots und Logistik für neue Waffensysteme. Wir brauchen schnellere Prozesse, und die schaffen wir, sagt Verteidigungsminister Pistorius. Thomas Brock, Berlin.
1: Zum Fußball. England hat bei der Weltmeisterschaft mit Mühe das Achtelfinale erreicht. Die Mannschaft von Trainer Thomas Tuchel gewann gegen die Demokratische Republik Kongo nach einem frühen Rückstand mit 2:1. Im Achtelfinale trifft England nun auf Co-Gastgeber Mexiko.
0: Das Düsseldorf-Wetter.
4: In NRW bleibt es heute Abend weitgehend trocken, auch nachts bleibt es ruhig. Später gehen die Temperaturen zurück, minimal so 11 Grad sind drin. Am Donnerstag wird es dann unbeständiger, ja, zeitweise dichte Wolken, dazu auch Regen. Maximal gibt es morgen 27 Grad.
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4: Alles frei, keine Staus in unserem Verkehrsmelder, kommt gut und sicher an.
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4: Ja, das DJ- und Produzenten-Duo Axwell und Ingrosso, die sind vielleicht gerade ein bisschen traurig. Immerhin ist gestern Schweden aus der Fußball-Weltmeisterschaft 2026 ausgeschieden. Die beiden kommen ja aus Schweden. Ach ja, aber was vielleicht etwas Trost spenden dürfte, sie spielen aktuell ihre Residency im Ushuaia auf Ibiza, einem der größten und angesagtesten Clubs der Welt, gemeinsam noch mit Steve Angello. Die drei ergeben dann ja nicht Axwell, Ingrosso und Angello, sondern Swedish House Mafia. More than you know, ich bin Leo Arrighi.

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0: Wetter. Heute Abend bleibt das Wetter bei uns in Nordrhein-Westfalen ruhig und überwiegend trocken. In der Nacht bleibt es ganz ähnlich, bei Tiefstwerten um die 11 Grad. Der Donnerstag dann etwas wilder, viele Wolken, Regen im Tagesverlauf und zwischendurch kurze Schauer. Höchstwerte 23 bis 27 Grad.
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0: Und da ist nichts los auf den Straßen. Euch allen unterwegs eine gute und sichere Fahrt.
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0: Dänemark war dieses Jahr gar nicht mit dabei bei der Fußball-Weltmeisterschaft 2026. Haben sie nicht geschafft, sich zu qualifizieren. Naja, Trost spendet vielleicht die Tatsache, dass Kato, DJ und Produzent aus Dänemark, dieses Jahr nochmal einen richtig fetten Hit gelandet hat mit einem Song, der schon über 10 Jahre alt ist. Turn the lights off, ich bin Leo Arigil.

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0: Endlich Sommer in Nordrhein-Westfalen, ohne dass wir gegrillt werden bei fast 40 Grad. Wir genießen es, glaube ich, alle im Moment. Da kann man sich auch mal wieder aus dem Haus trauen. Wir stellen euch deswegen in dieser Woche besonders schöne Badeseen bei uns vor. Ja, der eine mag vielleicht ein bisschen mehr Action, der andere eher mehr Ruhe. Wir checken, welcher See für euch genau der richtige ist. Einfach mal zuhören und dann werdet ihr schon auf euren Geschmack kommen. Claudia Löhr, die war am Otto-Meikler-See in Hürth.
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1: Wo treffen wir uns?
3: An einem der schönsten und beliebtesten Badeseen im Rhein-Erft-Kreis am Otto-Meikler-See in Hürth.
1: Muss ich was bezahlen?
3: Ja, das kostet. Erwachsene zahlen 6,50 Euro pro Ticket. Kinder bis 13, 3,50 Euro. Kinder unter 3 kommen umsonst rein. Parkplatz nochmal 4 Euro kommen da oben drauf. Achtung, am Wochenende kann es da wirklich sehr, sehr voll sein.
2: Was können wir da machen?
4: Mit Kindern kann man hier schön auf die Hüpfburgen gehen. Wir haben eine Stand-Up-Paddling-Verleihstation. Wir haben ganz neu dieses Jahr eine Wasserrutsche.
5: Ja, die ist richtig cool, die Rutsche. Man kann so mit den Knien und dann Saltos machen und alles.
6: Beachvolleyball, gut essen, gut trinken, schön feiern. Ne? Hier ist ja einmal im Monat die After-Work-Party. Mega.
1: Kann ich meine Kids mitbringen?
5: Ja, wir wollen so ein bisschen auf dem See schwimmen und so. Am See finde ich auch cool, find diese Rutsche da hinten. Die ist sehr cool. Ich finde auch noch hier schön, dass es hier einen Spielplatz für kleine Kinder gibt, dass man hier auch was zu essen kaufen kann, falls man Hunger hat. Ja, und dass es sehr viel Spaß macht.
2: Treffen wir uns zum Essen oder nur für Drinks?
4: Natürlich beides. Drinks, Cocktails. Wenn man aber mal nur spazieren gehen möchte und nicht unbedingt ins Strandbad möchte, bietet sich die Seeterrasse an. Da gibt es sehr leckere Schnitzel, Burger und Salate.
2: Können wir da chillen?
4: Der Beachclub hat Style. Ja, da läuft schöne Ibiza-Hausmusik. Wir haben leckere Weine, leckere Cocktails. Und das ist ein bisschen was für das Szenepool. Und wenn man sich einfach mal einen schönen, entspannten Tag am See machen möchte mit Himmelbetten oder Komfort liegen.
1: Ist es ein Match?
6: Auf jeden Fall ein Match.
7: Ja, ein bisschen wie Urlaub. Ne? Ist halt ein toller Strand, tolles Wasser. Was will man mehr?
0: Claudia Löhr vom Otto-Meikler-See in Hürth. Das ist neue Musik von Taylor Swift. I knew it, I knew you. Ich bin Leo Arecki. Und raus!

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1: Ich bin Katrin Müller. Die Spitzen von Union und SPD haben nach 7,5 Stunden ihre Beratungen über das Reformpaket im Koalitionsausschuss am späten Abend beendet. Das wurde aus Teilnehmerkreisen bestätigt. Über die Ergebnisse wurde zunächst nichts bekannt. Darüber soll am Vormittag in einer Pressekonferenz informiert werden. Ein großes Reformpaket der Regierung soll die Wirtschaft wieder in Schwung bringen und die sozialen Sicherungssysteme fit für die Zukunft machen. Das Treffen im Kanzleramt galt als entscheidende Runde.
2: Bei der Rente ist sich Schwarz-Rot weitgehend einig. Die Vorschläge der Rentenkommission sollen vollumfänglich umgesetzt werden. Und bei der Gesundheitsreform sollen die ersten Gesetze schon bis Jahresende fix sein. Streit gibt es dagegen noch bei den Themen Steuern und Arbeitszeit. Die SPD will kleinere Einkommen entlasten und dafür Gutverdiener ab 100.000 Euro und Erben stärker zur Kasse bitten, was die Union in der vorgeschlagenen Form ablehnt. CDU und CSU wollen den 8-Stunden-Arbeitstag dagegen mit einer Wochenarbeitszeit ablösen. Dagegen machen wiederum die Gewerkschaften mobil. Tanja Wagner, Nachrichtenredaktion.
1: Nach dem Ende des Tankrabatts sind die Spritpreise stark gestiegen. Nach dem typischen Mittagssprung stiegen die Preise für E10 im bundesweiten Durchschnitt auf 2,15 Euro pro Liter an, bei Diesel auf 2,11 Euro. Der Steuerrabatt in Höhe von etwa 17 Cent pro Liter war zum 1. Juli ausgelaufen. Der ADAC und die Monopolkommission werfen den Mineralölkonzernen vor, das Ende des Tankrabatts schon vor dessen Auslaufen in die Preise eingerechnet zu haben. Die Bundesanwaltschaft hat in Hamburg Anklage gegen einen mutmaßlichen Drahtzieher der Nord Stream-Anschläge im September 2022 erhoben. Das bestätigte die Kanzlei des angeklagten Ukrainers.
3: Die Bundesanwaltschaft wirft dem Mann laut Medienberichten Kriegsverbrechen, das Herbeiführen einer Sprengstoffexplosion und die Zerstörung von Bauwerken vor. Der Ukrainer war im vergangenen Jahr im Italienurlaub gefasst worden. Er wehrte sich monatelang gegen die Auslieferung nach Deutschland. Im November wurde er dann aber überstellt. Thomas Brock, Nachrichtenredaktion.
1: Zum Fußball. England hat bei der Weltmeisterschaft mit Mühe das Achtelfinale erreicht. Die Mannschaft von Trainer Thomas Tuchel gewann gegen die Demokratische Republik Kongo nach einem frühen Rückstand mit 2:1. Im Achtelfinale trifft England nun auf Co-Gastgeber Mexiko.
4: Das Düsseldorf-Wetter.
5: Nur wenige Wolken sind gerade unterwegs, dazu 15 bis 11 Grad aktuell. Tagsüber wird es dann heute wechselhaft, es kann auch mal regnen. Viele Wolken gibt es, dazu 27 Grad maximal. Und der Freitag, der wird dann wieder freundlicher. Heiter bis wolkig bis 26 Grad.
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6: Zurzeit liegen uns keine Meldungen vor. Wir wünschen allen unterwegs gute Fahrt.
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5: Eine wunderschöne Nacht wünsche ich euch. Falls ihr gerade Nachtdienst habt, haltet durch. Schön, dass ihr dabei seid, akustisch hier. Dann fühlt man sich am Mikro nicht so alleine, finde ich. Holly Humberstone spiele ich euch jetzt. Das ist To Love Somebody. Einen schönen frühen Donnerstag euch.

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0: willst du einfach nur eine Kirche von innen angucken und zack, Eintritt. Gut, die Kirche ist ein Dom und zusätzlich noch die meistbesuchte Sehenswürdigkeit in Deutschland. Der Kölner Dom, um den geht's jetzt. 12 Euro Eintritt kostet der jetzt. Kollege Sascha Fassbender ist da, hallo.
1: Hallo.
0: Damit reiht sich der Kölner Dom in eine unbeliebte Liste ein, muss man sagen.
1: Absolut, nämlich eine Liste von Sachen, die früher kostenlos waren und heute Geld kosten.
0: Was denn?
1: Luft.
0: Wie Luft?
1: Ja, Luft an der Tankstelle.
0: Oh ja!
1: Ja, früher konntest du Auto, Fahrradreifen da überall einfach kostenlos aufpumpen. Heute geht das nur noch bei, ich sag mal, bei netten Tankstellen.
0: Ja, bei netten, so, stimmt. Und ich reg mich immer so hart darüber auf, wenn das Geld kostet. Das ist scheiß Luft, Mann.
1: Es ist einfach nur Luft, ja. Sitzplätze, auch so ein Thema. Früher hast du einen Flug gebucht und dann hast du einfach gratis einen Sitzplatz reserviert. Mittlerweile kostet die Sitzplatzreservierung einfach Geld. Und bei einigen Airlines zahlst du noch on top, wenn du vergisst, vorher online einzuchecken.
0: Ich sag dir, die werden irgendwann auch auf die Idee mit der Luft kommen.
1: Psst, bring sie bloß nicht auf falsche Ideen.
0: Du hast recht.
1: Man muss aber auch sagen, es gibt auch hier und da so ein paar Sachen, die früher kostenlos waren und heute aus gutem Grund Geld kosten.
0: Tüten!
1: Absolut richtig. Ja. Vor allem Plastiktüten, ne, waren ja früher ganz, ganz oft gratis und kosten nun einfach Geld. Klar, wegen Umweltschutz und Plastikmüll in den Meeren. Das soll einfach weniger werden.
0: Aber weißt du, was nach wie vor kostenlos ist, Sascha?
1: Deine schlechten Witze.
0: Das ist eine Unverschämtheit. Ich wollte jetzt sagen, mein Respekt zu dir, aber seien wir mal ehrlich, das glaubt mir ja eh keiner.
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1: Nach Regen sieht es heute Nacht nicht aus. Da sind nur wenige Wolken unterwegs, 15 bis 11 Grad. Tagsüber zieht es sich dann aber zu. Da kann es auch mal regnen. Bis 27 Grad sind heute drin. Und morgen bis 26 Grad. Dazu wird es aber freundlicher am Freitag. Wenig Regen und die Sonne kommt auch immer mal wieder raus.
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2: Zurzeit liegen uns keine Meldungen vor. Wir wünschen allen unterwegs gute Fahrt.
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1: Guten Morgen zusammen. Der Donnerstag ist noch sehr, sehr frisch. Wir bleiben zusammen wach und das kann man hervorragend. Mit Musik von Alexandra Stan. Hier ist Mr. Saxo Beat.

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0: Autofahren und Alkohol. Ist eine scheiß Idee? Das wissen wir alle, keine Frage. Comedian Hannes Höfer, der sieht das genauso. Allerdings ist ihm aufgefallen, es gibt ein Fortbewegungsmittel, da ist das mit dem Alkohol nicht ganz so klar.
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2: Wieso gibt's eigentlich keine Promillegrenze auf dem Pferd? Freunde, alles in Deutschland ist geregelt, gerade in Bezug auf Alkohol im Straßenverkehr. Klare Null-Toleranz-Politik. Also bei Fahranfängern, sonst gibt's schon eine Toleranz. Alles unter 0,3 ist okay, ab 0,5 bis 1,09 ohne Fahrauffälligkeiten ist keine Straftat, sondern eine Ordnungswidrigkeit. Ach, keine Ahnung, ich blick doch nicht durch. Am besten einfach gar nichts trinken, fertig. Ne? Beim Fahrrad ist ja auch krass. Maximal 1,6 Promille auf dem Fahrrad ist erwünscht. Ich meine erlaubt, also ich meine toleriert. Komischerweise gilt das übrigens auch für Einräder. Müsste bei einem Einrad nicht nur die Hälfte erlaubt sein. Wenn du beim Saufen mobil bleiben willst, dann ist das Pferd dein Go-To-Fortbewegungsmittel. Klar, ich weiß nicht, ob du vorm Bootshaus in Köln eine Möglichkeit hast, den Gaul anzubinden. Aber beim Dorfabend auf dem Schützenfest, da kannst du das safe machen. Also jetzt meine Idee. Ich würde gerne Horse-Sharing anbieten. So wie mit E-Scootern. Ich suche nur noch Investoren. Weil immer dran denken, Pferd kommt von Fahren.
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1: Ich bin Katrin Müller. Die Spitzen von Union und SPD haben sich im Koalitionsausschuss auf eine Reihe von Reformen verständigt. Das erfuhr die dpa nach 7,5 Stunden Beratungen am späten Abend aus Koalitionskreisen. Über die Inhalte wollen die Vorsitzenden der Regierungsparteien CDU, CSU und SPD am Vormittag auf einer Pressekonferenz informieren. Erste Schritte waren bereits vor dem Treffen erfolgt. Das Sparpaket für die gesetzliche Krankenversicherung ist bereits im parlamentarischen Verfahren. Außerdem wollen Union und SPD die Vorschläge der Rentenkommission 1:1 umsetzen. Nach dem Ende des Tankrabatts sind die Spritpreise stark gestiegen. Nach dem typischen Mittagssprung stiegen die Preise für E10 im bundesweiten Durchschnitt auf 2,15 Euro pro Liter an, bei Diesel auf 2,11 Euro.
2: Genau damit hatten viele Autofahrer gerechnet. Eine Überraschung war das also nicht. Und viele sind am späten Vormittag noch einmal schnell an die Zapfsäule gerollt. Zum Last-Minute-Tanken nach dem Motto, mitnehmen, was geht. Auch der ADAC hatte einen Preisanstieg vorhergesagt und Tankstellenbetreiber kritisiert. Denn die hatten bereits die Preise erhöht, als in vielen Tanks noch günstig versteuerter Kraftstoff war. Claudia Wächter, Nachrichtenredaktion.
1: Mit zwei großen Gesetzesänderungen will die Bundesregierung die Bundeswehr stärken. Es geht um Änderungen im Reservistendienst und um den beschleunigten Bau militärischer Infrastruktur.
3: Die Bundeswehr braucht mehr Personal. Das betrifft die aktive Truppe, wo in den kommenden Jahren möglichst aufgestockt werden soll. Aber es soll auch mehr Reservisten geben. Deshalb sollen unter anderem Übungen verpflichtend werden. Bislang konnten die Reservisten selbst als auch ihre Arbeitgeber das ablehnen, wenn die Einladung der Bundeswehr kam. Außerdem soll deutlich mehr Geld in die Infrastruktur investiert werden, also für den Bau von Unterkünften, Munitionsdepots und Logistik für neue Waffensysteme. Wir brauchen schnellere Prozesse, und die schaffen wir, sagt Verteidigungsminister Pistorius. Thomas Brock, Berlin.
1: Zum Fußball. England hat bei der Weltmeisterschaft mit Mühe das Achtelfinale erreicht. Die Mannschaft von Trainer Thomas Tuchel gewann gegen die Demokratische Republik Kongo nach einem frühen Rückstand mit 2:1. Im Achtelfinale trifft England nun auf Co-Gastgeber Mexiko.
4: Das Düsseldorf-Wetter.
5: 15 bis 11 Grad, so sieht es im Moment temperaturmäßig aus bei uns im Land. Dazu nur wenige Wolken unterwegs. Tagsüber heute dann aber bis 27 Grad und da dann eine dicke Wolkendecke, die auch ab und an Regen bringt. Der Freitag, der wird dann aber wieder schöner. Einiges an Sonne dabei, dazu meist trocken, bis 26 Grad.
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6: Zurzeit liegen uns keine Meldungen vor. Wir wünschen allen unterwegs gute Fahrt.
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5: Da hat ein Tierschutzverein in Deutschland eine Katze entdeckt. Eine Katze, die seit 4 Jahren verschwunden ist und die 1000 Kilometer weit weg war von ihrer Heimat in Südfrankreich. Ihre Besitzerin ist schon kontaktiert worden. Die hat sich natürlich riesig gefreut, dass ihr Vierbeiner wieder da ist. Trotzdem bleibt ja die Frage, wie ist die Katze nach Deutschland gekommen und was hat sie 4 Jahre lang gemacht? Also die Frage kann ich ganz einfach beantworten. Die Katze hat sich erstmal einen Limousinenservice gemietet, dann hat sie noch ein bisschen Urlaub gemacht, 2 Bücher geschrieben mit dem Titel Warum Menschen zu doof sind, Mäuse zu fangen. Dann hat sie zwischendurch noch versucht, die Weltherrschaft an sich zu reißen, ist aber schief gegangen. Und jetzt sehnt sie sich einfach ein bisschen nach einem ruhigen Leben.

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1: Ja, warum er das gemacht hat? Ganz einfach, weil er seinen neuen Song draußen hat und den will er promoten. Ihr habt ihn gerade schon ein bisschen gehört. Why Don't You Stay heißt die neue Nummer. Und Nico Santos selbst beschreibt das Lied als eine lange Sommernacht, die man nicht loslassen möchte. Klingt gut. Hören wir jetzt neu bei uns. Why Don't You Stay?
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1: Das Düsseldorf-Wetter.
2: Nur wenige Wolken sind gerade unterwegs, dazu 15 bis 11 Grad aktuell. Tagsüber wird es dann heute wechselhaft, es kann auch mal regnen. Viele Wolken gibt es, dazu 27 Grad maximal. Und der Freitag, der wird dann wieder freundlicher. Heiter bis wolkig bis 26 Grad.
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3: Zurzeit liegen uns keine Meldungen vor. Wir wünschen allen unterwegs gute Fahrt.
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2: Einen schönen guten Morgen wünsche ich euch. Schön, dass ihr zuhört. Ich hoffe, euch geht's gut, wo auch immer ihr gerade seid. Ich habe gleich die neue von Alex Warren für euch, Fever Dream. Das ist ein super, super schöner Song. Und vorher gibt's aber noch die großartige Alicia Keys für euch mit Girl on Fire.
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0: Also ganz ehrlich, ich habe so ein paar Freunde, deren Kinder, ne? Die machen schon seit einer Woche nichts mehr in der Schule. Ich meine, ganz ehrlich, in ein paar Wochen sind ja auch Ferien. Da muss man sich ja emotional auch drauf vorbereiten oder so.
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0: Ja, so sieht's aus. Was habt ihr denn so vor in den Sommerferien? Wegfahren oder bleibt ihr zu Hause? Für die Leute, die zumindest ein bisschen auch hier sind bei uns in NRW, für die haben wir was. Wir besuchen für euch nämlich die schönsten Badeseen bei uns im Land und checken die für euch aus. Und die Kollegin Claudia Löhr zum Beispiel, die war am Otto-Meigler-See in Hürth.
2: Ich stehe hier an einem wunderschönen, wirklich sehr, sehr breiten Sandstrand. Ich ziehe mal die Schuhe aus. Es ist Mallorca-Feeling hier. Ein paar Kinder touren hier schon herum. Das ist die große Attraktion, die Wasserrutsche, ganz neu in diesem Jahr.
3: Ja, die ist richtig cool, die Rutsche. Man kann so mit den Knien und dann Saltos machen und alles.
4: Ich finde auch noch hier schön, dass es hier einen Spielplatz für kleine Kinder gibt, dass man hier auch was zu essen kaufen kann, falls man Hunger hat.
2: Das hier sieht auf jeden Fall sehr nobel aus, der Beach Club am Otto-Meigler-See. Sehr gepflegt hier unter Palmen. Das ist echt Karibik-Feeling. Hier unten am Wasser stehen direkt die Liegen, also kannst quasi deinen Drink genießen und die Füße dabei ins Wasser halten. Wunderschön, da gehe ich mal an die Bar. Was gibt's denn hier alles Tolles? Also, das sieht ja fantastisch aus.
5: Also wir haben von Getränken, Aperitifs, Longdrinks oder auch die nicht alkoholischen. Wir haben Eis, wir haben Kaffee, eigentlich alles, was das Herz begehrt.
2: Und hier abends, ich glaube nach Feierabend wird hier auch ganz gerne mal gechillt.
5: Genau, einmal im Monat machen wir eine After-Work-Party, das ist immer der Donnerstag. Da haben wir dann auch den Geigenspieler da, haben gute Musik. Und die Leute haben einfach nur gute Laune.
2: Also ihr habt es gehört, hier viele kommen auch nach Feierabend hier hin und genießen den Sonnenuntergang bei einem leckeren Getränk. Insgesamt fühlt sich das hier wirklich alles 100% nach Urlaub an. Ein wunderschöner Ort. Erwachsene zahlen 6,50 Euro fürs Tagesticket. Kinder bis 13 3,50 Euro. Am Eingang bekommt ihr einen Wertebon, den könnt ihr am Beachclub hier einlösen. Also auch eine Win-Win-Situation. Tickets könnte man auch online kaufen, ne? Am Wochenende erspart ihr euch dann die Warteschlange.
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1: Ich bin Katrin Müller. Die Spitzen von Union und SPD haben sich im Koalitionsausschuss auf eine Reihe von Reformen verständigt. Das erfuhr die dpa nach 7,5 Stunden Beratungen am späten Abend aus Koalitionskreisen. Über die Inhalte wollen die Vorsitzenden der Regierungsparteien CDU, CSU und SPD am Vormittag auf einer Pressekonferenz informieren. Erste Schritte waren bereits vor dem Treffen erfolgt. Das Sparpaket für die gesetzliche Krankenversicherung ist bereits im parlamentarischen Verfahren. Außerdem wollen Union und SPD die Vorschläge der Rentenkommission 1:1 umsetzen. Nach dem Ende des Tankrabatts sind die Spritpreise stark gestiegen. Nach dem typischen Mittagssprung stiegen die Preise für E10 im bundesweiten Durchschnitt auf 2,15 Euro pro Liter an, bei Diesel auf 2,11 Euro.
2: Genau damit hatten viele Autofahrer gerechnet. Eine Überraschung war das also nicht. Und viele sind am späten Vormittag noch einmal schnell an die Zapfsäule gerollt. Zum Last-Minute-Tank.